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1: Gleich geht's los.
2: Diesmal geht es nach Virginia Beach an die Ostküste der Vereinigten Staaten von Amerika. Wir sind auf dem Kajak bei einer Delfintour und treffen einen Austernfänger. Auf einer Street Art Tour erfahren wir Interessantes über die Graffiti-Kunst in diesem Badeort. Und wir sind an einem noblen Ort, der schön und reichen, und haben da auch eine brisante Enthüllungsgeschichte. Diese Gastgeber freuen sich auf uns.
3: Guten Tag. On behalf Radio Reise, I am just excited to tell you about Virginia Beach and so glad that you're here with us today.
4: Hello, it's Captain Chris. I'm glad to be here and appreciate you having me, Alex.
5: My name is Brantley Bissett. I'm from Virginia Beach, and I am a senior guide and the lead naturalist at Chesapeake Outdoors.
6: Willkommen, Radio Isa, here in the Vibe Creative District.
7: Buongiorno. My name is Enzo Fargione. What a wonderful pleasure and opportunity to be here on your radio station.
2: Welcome to the USA. Wir starten gleich den Fernflug und Passagiere der Radioreise sind wie immer First Class eingebucht. Gleich geht's los. Viel Spaß.

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1: Ich bin Hendrik Daum. Der Präsident des Deutschen Roten Kreuzes Gröhe fordert deutlich mehr Taschengeld im freiwilligen sozialen Jahr. Dem Redaktionsnetzwerk Deutschland sagte Gröhe, die Absolventen sollten mindestens den BAföG-Höchstsatz von rund 990 Euro bekommen. Derzeit erhalten sie zwischen 350 und etwa 650 Euro. Bei so einem geringen Taschengeld können es sich laut Gröhe nicht alle jungen Menschen leisten, einen Freiwilligendienst zu absolvieren. Zum Vergleich, der Wehrsold beginnt bei 2600 Euro brutto. In Deutschland fehlt es an allen Ecken und Enden an Wohnungen. Deshalb soll der Wohnungsbau jetzt beschleunigt werden. Dazu hat das Bundeskabinett eine Änderung des Baurechts beschlossen. Es geht unter anderem darum, Planungsverfahren zu verkürzen und transparenter zu machen. David Riemer berichtet.
2: Städte und Gemeinden sollen noch leichter gegen sogenannte Schrottimmobilien vorgehen können. In extremen Fällen könnte dann sogar eine Enteignung möglich sein. Neu ist außerdem, Kommunen mit angespanntem Wohnungsmarkt können künftig ein überragendes öffentliches Interesse für Wohnungsbau erklären. Dadurch soll die Bauplanung statt auf 5 bis 15 Jahren künftig in etwa 2 Jahren abgeschlossen werden können.
1: Die Sicherheitsbehörden sollen mehr Befugnisse für die Abwehr von Cyberangriffen erhalten. Das Bundeskabinett hat einen entsprechenden Gesetzentwurf ebenfalls gebilligt. So soll es dem Bundeskriminalamt und der Bundespolizei künftig zum Beispiel möglich sein, Datenverkehr umzuleiten oder zu blockieren oder in schweren Fällen Daten auch zu löschen. Bei den French Open in Paris hat Alexander Zverev die 3. Runde erreicht. Der beste deutsche Tennisprofi gewann am Abend souverän in 3 Sätzen gegen den Tschechen Tomáš Machač.
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5: Das ist die Radioreise, die Sie zu neuen Horizonten bringt und damit Reiselust wecken soll. Im Studio Alexander Tauscher, herzlich willkommen hier bei uns in dieser Show. Wir reisen diesmal in den Geburtsort der USA, in die Heimat von 8 US-Präsidenten. In diesem US-Bundesstaat liegen 41 State Parks, die von den Bergen der Appalachen im Westen bis zu den langen Sandstränden an der Ostküste reichen. Und dort im Osten des Bundesstaates am Wasser machen wir heute Station in Virginia Beach. Die Stadt, sie liegt an der weitgezogenen Chesapeake Bay und am Atlantischen Ozean. Wer aus Richtung Maryland kommt, der erreicht Virginia Beach in erster Linie über den 37 Kilometer langen Chesapeake Bay Bridge Tunnel. Er ist einer der größten Brückentunnelbauten der Welt und verbindet Virginia Beach mit der Delmarva-Halbinsel. Wer so wie ich ein wenig Höhenangst bei Brücken über das große Wasser hat, der kann bequemer über die Interstate-Autobahn aus Richtung Richmond anreisen oder er fliegt bis Norfolk. Wir starten nun direkt am Wasser. Man hört schon hier das Plätschern in der Chesapeake Bay zu einer Kajaktour mit Bradley Passat, der uns viel über das Leben der Delfine hier in dieser Region erzählen wird.
6: So right now we are at the southern end of the Chesapeake Bay here in Virginia Beach.
5: Wir befinden uns jetzt am südlichen Ende der Chesapeake Bay in Virginia Beach.
6: We also call this the mouth of the bay, where it opens up into the Atlantic Ocean at Cape Henry.
5: Wir nennen dieses Gebiet auch den Mund dieser Bucht, weil sich hier die Bucht zum Atlantischen Ozean öffnet.
6: That's why this is a good place for dolphins, because they travel to and from Cape Henry throughout the day.
5: Deswegen sind wir hier, weil hier oft Delfine sind, weil sie eben von der Bucht zum Atlantik und zurückschwimmen.
6: Yep, so we have a really big population of common bottlenose dolphins here that we see mostly in the summertime, but throughout the year.
5: Wir haben hier eine große Population an sogenannten Flaschennasendelfinen, die gerade auch im Sommerhalbjahr hier oft an uns vorbeiziehen.
6: Later in the summer, a lot of the female dolphins give birth in the bay, so we see lots of baby and juvenile dolphins later in the summer.
5: Im Sommer, vor allem auch Richtung August, September, sieht man auch viele Baby-Delfine hier, gerade wenn die Mütter ihre Babys an der Bucht hier gebären.
6: So it's not unusual on a tour, typically later in the summer, to see upwards of 50 or 100 dolphins in a 2-hour tour.
5: Es ist nicht selten, dass man im Sommer zwischen 50 und 100 Delfine während einer 2-stündigen Tour sieht.
6: We typically get a lot of questions about sharks, and we do see them periodically, but they're not the dangerous species. We also see periodically sea turtles and stingrays.
5: Oft bekommt Bradley die Frage gestellt, ob es denn hier Haie gibt. Ja, es gibt Haie, aber die sind hier nicht gefährlich für die Menschen. Man sieht außerdem auch Seerochen und teilweise Meeresschildkröten.
6: Dolphins are the main draw, and they are migratory. So most of the ones we see in the summer come from Florida, where they are in the winter time.
5: Die meisten Delfine, die man hier im Sommer sieht, sind die Delfine, die im Winterhalbjahr in das etwas wärmere Gewässer vor der Küste von Florida sich zurückziehen und die im Sommer wieder zurückkommen hierher nach Virginia Beach.
6: What they're doing when they migrate is they're warm-blooded marine mammals. So as they migrate seasonally, they're looking for that ideal water temperature where they can hunt, reproduce, play and do everything at an ideal energy or metabolic.
5: Delfine achten genau auf den Lebensraum, in dem sie sich aufhalten und suchen sich immer das passende Wasser heraus. Das ist in der Regel eine Temperatur je nach Lebensverhältnissen zwischen 15 und 30 Grad, also um die 78 Fahrenheit im Original.
6: So the dolphins, when they come to and from Cape Henry, they interact with different family groups.
5: Wir sehen die Delfine, wenn sie vom Cape Henry hierher kommen, dann vollführen sie die verschiedensten sportlichen Übungen. Man sieht sie einerseits springen über das Wasser, man sieht sie auch gemeinsam kuscheln, man sieht sie aber auch gemeinsam ein wenig wresteln, also kämpfen und teilweise dabei, wie sie ihre Flossen auf das Wasser schlagen.
6: We also see fluke slapping, where especially the younger dolphins will slap their tails on the water repeatedly. Later in the summer, it's really easy to identify the baby.
5: Man kann gerade auch im Sommer sehr genau die Babydelfine von den Erwachsenen unterscheiden. Die Babydelfine, die immer der Mutter, den Eltern folgen. Die großen Delfine, die eine Länge von 1 bis 2 Meter erreichen.
6: The baby dolphins are just about 3 feet or about 1 meter. When the babies are born, they actually do a baby breath, where the mom and either another female or dad will help the baby come to the surface to take that first breath of air.
5: Wenn die Babys geboren werden, dann kann man etwas Erstaunliches beobachten, und zwar das sogenannte Babyatmen. Wenn sie von den Eltern an die Wasseroberfläche herangezogen werden und ihre erste Atmung in der Luft vollziehen.
6: A lot of times we actually hear the dolphins before we see them. There's a really loud, really big exhale.
5: Oft hört man die Delfine bereits, bevor man sie sieht, wenn sie nämlich an die Wasseroberfläche kommen und tief einatmen und wieder ausatmen, denn mit einer Atmung wechseln sie etwa 80-90% ihres Sauerstoffgehalts in den Lungen. Mit dem Radioreisemikrofon zwischen 2 Kajaks, dem von Bradley und von mir, unter uns der tiefe Atlantik, das hat doch was. Also ich versuche weiterhin das Mikro festzuhalten, um noch mehr über die Delfine zu erfahren. Bradley, er arbeitet für die Chesapeake Kayak Tours, das erste Unternehmen in Virginia, das Mitte der 90er Jahre begann, geführte Kajak-Delfin-Touren anzubieten. Hier können Urlauber auch Stand-Up-Paddleboard-Touren unternehmen oder aber auch das Surfen lernen, und auch Radkurse stehen auf dem Programm bei Bradley.
6: Tour is typically 2 hours. And typically we leave the state park and we paddle east towards.
5: Eine Tour dauert in der Regel etwa 2-2,5 Stunden, und dann fährt Bradley mit den Teilnehmern entlang der Ostküste zur Bucht hinaus, weil in der Regel am Morgen die Delfine die Bucht verlassen und am Abend wieder aus dem Atlantischen Ozean in die Bucht hineinschwimmen.
6: In the evening they come back into the bay. I prefer the evening tours from in the summer typically 5:30 to 7:30.
5: Bradley empfiehlt vor allem, wenn man Glück haben will beim Dolphin Watching, die Abendtouren so etwa zwischen 5:30 Uhr und 7:30 Uhr am Abend, weil dann die Delfine alle in der Regel auf einmal hier reinschwimmen, auch springen. Morgens am Vormittag schwimmen sie nur in einzelnen Gruppen raus auf den Ozean.
6: In the morning they're kind of far and few between spread out. Some groups in Virginia and in other states can actually identify individual dolphins based off of the shape and the color of their dorsal fin.
5: Man kann, wenn man sich auskennt, die Delfine auch anhand der Rückenflossen erkennen, weil die unterschiedlich ausgeprägt sind. Deswegen können Experten genau sehen, welche Delfine gerade an einem vorbeischwimmen.
6: With Chesapeake, we prefer kayak tours because they are not invasive or annoying.
5: Hier in der Chesapeake Bay machen wir diese Delfinbeobachtungstouren auch deswegen nur mit diesen Kajakbooten, weil die Delfine daran gewohnt sind und sich nicht erschreckt fühlen, wie beispielsweise an anderen Orten, wo man mit Booten, mit Schiffen zum Dolphin Watching fährt.
6: The kayaks are quiet and lower to the water, so the dolphins will get closer to the kayaks. So dolphins are really intelligent and social animals, but the extent to which they want to interact.
5: Grundsätzlich sind Delfine kluge und auch sehr gesellige Lebewesen. Sie kommen nicht immer, aber sehr nah an das Boot heran. Mitunter kommt es vor, dass wir sie in einer Entfernung von 1 bis 2 Metern sehen. Teilweise aber auch lassen sie einen Abstand von 50 oder 100 Metern zu uns.
6: Other times they'll come to within a meter or two of the kayaks. So for me, I grew up here in Virginia Beach, and seeing dolphins is very commonplace, very normal for me. But it's really exciting.
5: Bradley ist hier geboren in Virginia Beach. Für ihn ist es normal, die Delfine zu sehen. Er ist mit ihnen aufgewachsen. Aber er beobachtet immer wieder Menschen, die aus anderen Teilen Amerikas kommen, aus anderen Teilen der Welt, die zum ersten Mal Delfine sehen.
6: Who have never seen dolphins and get to see them up close and have that experience on the water. And people, of course, get especially excited about the baby dolphins. So the late summer is.
5: Bradley beobachtet, dass die meisten Besucher fasziniert sind, wenn sie die Baby-Delfine sehen. Dies tritt dann vor allem im Spätsommer auf. Deswegen empfiehlt er diese Dolphin-Tours auch vor allem im Spätsommer, wenn man die Baby-Delfine hier in der Bay sieht.
6: Lots of babies and the weather and water conditions are really good. So the dolphins are the most popular on tours, but we have a lot of other wildlife to see. And another one of my favorites are the ospreys.
5: Man sieht neben Delfinen beispielsweise auch oft Seeigel, hier eine ganz besondere Spezies, die Ospreys, die man im Prinzip an allen Küsten der Welt sieht, außer der Antarktis. Und an bestimmten Tagen kann man hier auch in der Chesapeake Bay viele von denen sehen.
6: Parks with trails, and it's a really great city for people who like the outdoors. So that's one of the best things about Virginia Beach is all of the nature and wildlife.
5: Virginia Beach ist ein idealer Ort für Menschen, die Outdoor lieben, denn man kann hier einerseits Kajak fahren, man kann schwimmen, man hat die Parks, man kann biken, also ein Ort wirklich für Outdoor-Liebhaber.
6: Parks with trails, and it's a really great city for people who like the outdoors.

0: Palm Trees. Die gibt es hier in Virginia Beach. Ein Ort auf dem halben Weg aus dem kühlen Norden der US-Ostküste in Richtung Südstaaten. Das Wasser des Atlantik ist hier immer noch erfrischend kühl. Die Lufttemperatur im Sommer aber wird dagegen oft subtropisch heiß. Die Chesapeake Bay vor der Küste von Virginia ist eines der größten und biologisch vielseitigsten Mündungsgebiete in den USA. In Virginia Beach eröffnet sich diese Bucht zum Atlantik hin. Sie ist deshalb auch Lebensraum für viele Delfine, die man deswegen von Virginia Beach aus auch mit dem Kajak sehr gut beobachten kann. Mit dem Kajak erkundet man zum Beispiel auch die Dünen, die Marschwiesen, Strände und auch Wälder hinter der Küste. Dort sieht man dann zu bestimmten Zeiten die Zugvögel auf ihrem Weg entlang der Atlantikroute von Süden nach Norden oder umgedreht, wenn sie eben Rast hier in Virginia Beach einlegen. Bei einer Paddeltour auf dem offenen Meer kann man mit etwas Glück auch ein paar große Tümmler erspähen oder auch beim Hochseeangeln sein eigenes Abendessen quasi aus dem Meer ziehen. Wir machen es hier eine Spur ruhiger, mit Bradley auf dem Kajak gar nicht so weit vom Strand entfernt. Da schwimmen morgens und abends Delfine entlang.
1: The dolphins come back into the bay and smaller waters because at night they sleep. But when they sleep, they only cut off one half of their brain at a time.
0: Die Delfine kommen deswegen nachts ins flachere Gewässer hier in die Bay hinein, weil sie einen besonderen Schlaf pflegen. Und zwar schlafen sie immer für 3 bis 4 Minuten nur mit einer Hälfte des Gehirns. Die andere Hälfte ist quasi im Wachmodus, um eventuelle Gefahren zu erkennen.
1: And switch sides, and that allows them to stay somewhat alert when they're in the water.
0: Und das wechselt. Einmal die linke Seite, dann hat die andere Seite Ruhe und dann ist wieder die linke Seite dran. Im Wechsel eine sehr intelligente Art der Delfine.
1: The common bottlenose dolphin is the main dolphin species that
0: die Butterflaschendelfine sind die Meerestiere, die man hier in der Chesapeake Bay am häufigsten sieht, aber man sieht auch teilweise Wale hier.
1: And whales in Chesapeake Bay. So they're the big whales, not dangerous. Mostly we see humpback whales.
0: Man sieht einerseits die großen Blauwale, aber auch eine hier fast schon aussterbende Spezies, von der es nur noch etwa ein paar hundert gibt, die Nordatlantikwale.
1: Really endangered. There's less than 400 of them left. So with the tours, we typically just see the dolphins along with shorebirds.
0: Die Touren bietet Bradley, um eben dann Delfine oder auch Seeigel zu sehen, in der Regel zwischen April und Oktober an.
1: Between April and October, when the water is warm. And we have as many as 20 or 30 tour guides in the summer. And we can do as many as 3 tours per day when we're really busy.
0: 20 bis 30 Guides wie Bradley sind im Einsatz im Sommerhalbjahr und die können, gerade wenn das Geschäft sehr gut läuft, bis zu 3 Touren am Tag anbieten.
1: A lot of the guides are athletes already, so a lot of us surf, a lot of us swim. Some have been lifeguards before, so working at the beach.
0: Viele der Guides wie Bradley sind Athleten, die entweder schwimmen, die paddeln oder surfen und einige waren auch Rettungsschwimmer gewesen.
1: Most of the guides are typically students, but some do work full time. So I actually work full time, and in the summertime I kind of do these tours whenever I'm available to do so.
0: Viele der Guides sind Studenten, die gerade auch im Sommerhalbjahr in den Semesterferien Zeit haben, hier diese Kajaktouren anzubieten. Er, Bradley, macht dies in Vollzeit und hat deswegen die Möglichkeit, immer präsent zu sein.
1: Most of the guides are surfers, kayakers and fishermen. So we already
0: alle Guides haben in irgendeiner Weise mit dem Wasser zu tun, sind teilweise auch Fischer gewesen, sind gute Schwimmer und sind damit auch in der Lage, den Gästen hier zu helfen, wenn sie denn Hilfe brauchen beim Paddeln oder auch beim Schwimmen.
1: In good swimming shape and we're able to help people get in and out of kayaks and help people with paddling. It can be really tiring between paddling for the tour and helping others paddle and pulling kayaks up and down the beach. So it's tiring work, but it's really good work and it's a really enjoyable job, especially in the summertime.
0: Dieser Job kann schon recht anstrengend

0: Und Bradley beobachtet, dass diese Touren hier mit dem Kajak, das Dolphin-Watching, oft der Höhepunkt der Urlaubszeit in Virginia Beach ist.
1: So my goal is always for people to have a good time, but also to learn something and to learn to better appreciate the wildlife that we have here.
0: Sein Ziel ist es, die Menschen zu sensibilisieren für das Leben unter Wasser, für die Meereswelt und ihnen auch eine einfach schöne Zeit hier an Bord zu ermöglichen.
2: Oh yeah, Virginia Beach, great city, la la la, people live in it and they're very happy.
0: They are happy, ja, was soll man sonst sein, wenn man in Virginia Beach lebt, so nah am Strand und die Meeresfrüchte so günstig bekommt, wie nur an wenigen Orten in den USA. Der Bundesstaat ist bekannt für gute Weine und Biere. Es gibt hunderte Weingüter und Brauereien. Virginia Beach gilt als die Oyster Capital of the East Coast, also die Hauptstadt der Austern an der Ostküste der USA. Man kann das Austernvergnügen über Bundesgrenzen hinweg ausleben. Der Virginia Oyster Trail und auch der Maryland Crab and Oyster Trail, sie verbinden diese beiden Orte, an denen man die Schalentiere richtig frisch knacken kann. Am Rande der Stadt Virginia Beach liegt das Boot von Captain Chris, der wohl bekannteste Austern Fischer in diesem Ort. Eine lustige Geschichte, wie es zu dem Ruhm kam, erzählt er uns, eingeleitet von Clinton Ford mit dem Oyster Song.
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4: 25 years as a firefighter, fire captain, and then a battalion chief.
0: Er war 25 Jahre lang Feuerwehrmann, bis er in den Ruhestand ging.
4: Yeah, and during that time I kept fishing. I was running a side business while I was a firefighter. Before I was a firefighter, I was a fisherman first.
0: Bevor er Feuerwehrmann war, war er Fischer. Und während er Feuerwehrmann war, hat er seine Tätigkeit als Fischer hobbymäßig betrieben.
4: So I joined the fire department, I kept fishing, and the goal was, when I retire, to make the fishing business full time. So that's where I am.
0: Und sein Ziel war es immer gewesen, wenn er einmal als Feuerwehrmann in Rente geht, das Geschäft als Fischer als Vollzeitjob.
4: One of the surprises along the way, while I was fishing and growing oysters,
0: als er dabei war, Austern zu fangen, hat er gemerkt, dass die Menschen gerne mit dabei wären, wenn er Austern fängt. Sie wollten das unbedingt miterleben. Und daraus ist eben auch die Idee entstanden, dass er diese Oyster-Touren anbietet.
4: Then the tours kind of came out of the restaurant, one of my fine restaurants. They had the staff come out, the chefs.
0: Eines der Fine-Dining-Restaurants, was er beliefert, hatte zunächst mal nur die Kellner und die Köche hergeschickt, um sich das anzuschauen, wie die Austern gefangen werden. Die waren so begeistert, dass dann teilweise die Familien der Mitarbeiter kamen und dann wurden es halt immer mehr Besucher.
4: And then, about a month later, one of the girls said, I want to bring my family out. So the father, for 2 hours, he was handling the oysters and helping us with the counting and the sorting of the oysters.
0: Es war so, dass dann die Köche, die Kellner ihre Familien mitbrachten, beispielsweise den Vater, der einfach mithalf beim Austernfischen. Und dann fragte ihn Captain Chris, würdest du eigentlich Geld dafür zahlen, hier mitzukommen? Und dieser eine Gast sagte, was, das ist kostenlos? Aha, sagte Chris, und daraus entstand dieses Business und alles weitere ist Geschichte.
4: Heck yeah, you're not charging? And I was like, well, the light bulb came on and the rest is history.
5: 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Oh, I love to make pearls for you.
4: So now I have people from as far away. I just booked a trip 2 days ago. A lady called me from Denmark. Who's coming?
0: Er hat aus allen Ländern der Welt Gäste. Heute beispielsweise rief eine Frau an aus Dänemark, die hier mitfahren will. Er hat Gäste aus Hongkong, aus Deutschland, aus Kanada und aus allen Teilen der Vereinigten Staaten von Amerika.
4: Great Britain, Canada, and then all over the US. Most of the people come in the summer, but I'm seeing more and more of my business and my clients in the off season.
0: Die meisten Touren werden hier natürlich im Sommer gebucht. Das ist die Zeit, wo die meisten Touristen da sind. Aber er sagt, eigentlich ist am schönsten in der Fondsaison, also zum Beispiel auch zwischen April und Juni oder auch September, Oktober hier auf Austernjagd zu gehen.
4: Most of the tours are run May through August. I talk to my clients, we don't do automated booking. A lot of times we
0: viele seiner Kunden buchen das bereits, bevor sie in die USA kommen, diese Tour. Andere dann, sobald sie hier sind, das Handy anschalten und ihn anrufen und sagen, wann können wir mit dir mitfahren. Er macht nicht sehr viele Touren, aber er macht nur gute Touren.
4: But I don't run a lot of tours, I just run really good ones.

0: Them more them oysters done.
1: I'm not allowed to provide alcohol, but they can bring, if they would like, beer, wine, champagne.
2: Captain Chris darf kein Alkohol selbst hier anbieten auf dem Boot, aber es ist so, dass er ein Austernmenü anbietet und dass die Gäste dann oft selbst die Getränke mitbringen, also beispielsweise Bier oder Sekt oder Champagner und eben diese Getränke dann zu diesem Austernmenü genießen.
1: If they have the chef's table, my top tour with a meal, they always bring their own beverage. The other thing I would tell people is that I can provide ice.
2: Er hat Eis dabei natürlich, er hat die speziellen Schuhe, die man dann braucht, wenn man im Wasser nach den Austern fischt. Und er sagt, alles, was man braucht im Prinzip, ist Sonnencreme.
1: You know, all you really need is comfortable clothes and some sunscreen.
3: Make sure you use your sunscreen when you're out in the sun. You can be protected and still have fun doing the sunscreen.
4: Sunscreen, denn die Sonne steht hoch in Virginia Beach. Auch wenn es leicht bewölkt ist, man verbrennt sich schneller, als man denkt. Wir fahren gleich gedanklich eine weitere Runde mit dem Captain, setzen uns dann mit Kelly an den Strand, schauen uns die Street Art an und gehen nobel zum Dinner. Das ist unser Urlaub heute in Virginia Beach. Wie immer an dieser Stelle, auf Weiterhören.

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2: Richtet auf eure Lauscher, denn hier spricht der Tauscher. Der Alexander grüßt sie alle miteinander und wünscht auf diese Weise eine schöne Radioreise. Heute ist Beachtime angesagt in Virginia. An der Ostküste der USA gibt es diesen Badeort, an dem sich ein Strandhotel an das nächste reiht. In zweiter und dritter Reihe stehen die nächsten Anlagen. Und entlang der Hauptverkehrsadern gibt es ein Seafood-Restaurant nach dem anderen. Als Einstieg in die Kulinarik der Küste empfiehlt sich eine Foodie-Tour, die das ganze Spektrum von hippen Restaurants bis hin zu handwerklich hergestellten Getränken abdeckt. Beliebte Rundgänge sind zum Beispiel die Coastal Harvest Feed Tour, die Farm-to-Table Tour oder auch die Craft Beer Tour. Dazu gibt es Meeresfrüchte wie Austern, Blaukrabben, Muscheln oder auch Flundern. Wir widmen uns den Austern, denn die großen salzigen Lynn-Haven-Austern, sie wurden einst von Präsidenten und Adeligen als Delikatesse geschätzt. Sie sind nach dem Lynn-Haven River benannt. Hier wurden die Austernbänke vor einiger Zeit aufgeforstet. Bei einer Bootstour sieht man diese Aufzuchtfarmen, an denen die Austern richtig schön geerntet werden können. Den Wein dazu bringt man selbst mit, erklärt uns Captain Chris.

0: Generally, the guests arrive 30 minutes before we leave, where we don put the footwear on, we do a...
1: Die Gäste treffen etwa 30 Minuten vor Abfahrt des Bootes hier ein am Boot. Dann dauert die Fahrt etwa 5 bis 8 Minuten. Man fährt zu einer Sandbank, dort ist das Wasser kniehoch in etwa. Dort läuft man dann und angelt sich die Austern. Und auf der Rückfahrt knackt er die Austern und dann werden die hier genossen.
0: I start shucking the oysters right on the boat or in the water. And they're eating them right standing in the water. One of the tours, the Waterman Tour, we actually will get wet. So I tell people to wear a bathing suit.
1: Es gibt eine Tour, da muss man mit Badeklamotten antanzen. Das ist die Waterman Tour, weil man wirklich bis zur Brust im Wasser steht. Man ist am Boden dieses Gewässers. Man gräbt im Sand, gräbt die Austern aus und ist dann voll im Wasser.
0: Up to the chest. Crawling around in the sand, picking up the clams. The other thing, when we go up there, in the there's water that we pull up, you'll see dolphins, sometimes eagles, all kinds of birds.
1: Bei einigen der Touren sieht man auch Delfine, sieht Adler fliegen, sieht Wasserschildkröten, die gesamte Unterwasserwelt hier auch.
0: That's very common to see that kind of animals.
2: The kingdom of God is a grain of sand that lay 3 days in an oyster shell.
0: So there's something for everyone, even the people who don't like to eat oysters.
1: Es ist eine Tour, die auch denjenigen gefällt, die keine Austern gerne essen, weil sie etwas erleben, weil sie vielleicht die Austern dann ihren Freunden mitbringen.
0: They bring their family and friends and they are very entertained, but the oyster is the star of the show. So for most people,
1: aber natürlich ist die Auster der Star dieser Show. Sie möchten die Gäste die Austern fangen, sie möchten sehen, wie sie geknackt werden und natürlich möchten sie die Austern auch verspeisen.
0: Hear about the history of the oyster locally and of course they want to eat them. I have children as young as 1 year old in the baby carrier and then I have some people as old as 90 years old. So there's something for everybody and we are very safe to get them on the boat and it's a great time.
1: Seine Besucher sind breit gefächert. Die Besucher können ein Jahre altes Baby sein, was hier im Arm der Eltern mitfährt, bis hin zum 90-jährigen Gast. Alle sind dabei, alle haben ihren Spaß.
0: Some of the groups we do are work groups, business groups. They do team building.
1: Es kommen oft auch ganze Gruppen zu einer Austernjagd. Das können Teams aus Unternehmen sein, das kann ein Junggesellenabschied sein, das können Geburtstage sein, alle möglichen Partys.
0: Have families, all kinds of people. Part of our business is the tours and tourism, but we also do farming to sell to restaurants. Right now we only have
1: diese Austern-Touren sind der größte Teil seiner Beschäftigung, aber er beliefert auch Restaurants. Derzeit ist es vor allem ein Restaurant hier in Virginia Beach und er beliefert auch Catering, zum Beispiel für Hochzeiten, für Geburtstagsfeiern, was auch immer.
0: For restaurants, we also grow the oysters for catering. For events, weddings, receptions, that kind of thing. One of the biggest businesses growing in Virginia Beach is corporate tourism, corporate retreats.
1: Viele Gäste, die nach Virginia Beach kommen, unternehmen mehrere Aktivitäten. Es ist eine Region, in der man sehr aktiv sein kann, beispielsweise Kajak fahren, man kann im Wald unterwegs sein und oft verbinden die Gäste diese Aktivität mit anderen hier in Virginia Beach.
0: We also have the adventure park, canoeing and kayaking.
2: Virginia Beach, you can live a life with so much to see and do. Both day and night, you can catch some waves, you can play some golf, you can lay out on the sand and just drift off in Virginia Beach.
3: Virginia Beach, live the life. Übrigens, am Strand gibt es diese großen Fitnessparcours, bei denen man den muskelstarken Jungs beim Training zuschauen kann oder auch selbst mal schüchtern die ein oder andere Übung starten könnte. Wer auf der großen Einfallstraße nach Virginia Beach anreist, der hat ja seine Augen meist bei der Suche nach dem Ozean oder auch dem eigenen Hotel. Ging mir ja auch so. Der wird meist wahrscheinlich unbemerkt am Vibe Creative District vorbeifahren. Kurz vor der Hauptpromenade gelegen ist dies. Ein Zentrum für lokale Röstereien und Restaurants, für Museen und auch für Street Art. Bunt bemalte Wandgemälde, sogenannte Murals, befinden sich an den verschiedensten Fassaden in einem Umkreis von so geschätzt 2x2 Kilometer. Es gibt hier geführte Spaziergänge durch das Viertel. Ich hatte wegen der Kürze der Zeit und auch der Mittagshitze einen Buggy genommen, in Begleitung von Kate Pittman.
4: Welcome to the tour. Today we're going to go around and look at public art and community building activations in the Arts District in Virginia Beach.
3: Kate begrüßt uns hier auf einer Tour, in der wir heute öffentliche Kunst und besondere Kunstwerke und auch besondere Shops und Wandmalereien hier im Vibe District in Virginia Beach sehen werden.
4: Our first stop here is our love sign. This connects us with the Virginia tourism effort.
3: Unsere Tour beginnt vor dem großen Love-Symbol mit den beiden Fingern und dem Wort Love geschrieben. Es gibt in ganz Virginia mehr als 300 dieser Symbole. Love steht ja auch für Virginia. Virginia is for lovers und sie sind stolz, eines davon hier in Virginia Beach zu haben.
4: Signs are found all throughout the state of Virginia. There's over 300 and we have one here in the Vibe District.
5: Love is nothing without you. Love is love is everything.
4: Each of these 6 foot tall letters is a sculpture and contains icons of Virginia Beach. The L has a
3: diese vier Buchstaben, L-O-V-I, haben in sich wiederum eine Bedeutung. Auf dem Buchstaben L sieht man einen Pinsel als Symbol für den kreativen Teil von Virginia. Auf dem Buchstaben U ist der Ozean symbolisiert, die Wellen. Der Buchstabe V hat die Farben der Rainbow Flag und der Buchstabe E hat in sich die Wolkenkratzer, die symbolisieren den neuen Teil von Virginia Beach.
4: And our E features some of our larger skyscrapers found in town center of Virginia Beach. Directly next to the Virginia Beach Convention Center, you can see several examples of public.
3: Direkt neben dem Convention Center, dem Besucherzentrum, sieht man bereits verschiedene Kunstinstallationen, beispielsweise Mülleimer, die kunstvoll bemalt sind, Stromkästen, die kunstvoll bemalt sind, oder eben eine Skulptur, die die Nachbarschaft darstellt, eine Skulptur, auf der Hunde mit Brillen gemalt worden sind.
4: Art and art all around you. These murals. Some of them change every year.
3: Die Wandmalereien teilweise wechseln jedes Jahr, teilweise bleiben sie auch über mehrere Jahre hier bestehen. Zwischendurch fahren wir über eine Kreuzung, Rainbow Crossbox, eine Kreuzung, die auf allen vier Straßenseiten die Rainbow-Flagge symbolisiert.
4: Internationally, the rainbow is seen as a sign of welcome to all people.
3: Denn die Regenbogenflagge ist weltweit das Symbol Willkommen zu allen Menschen.
4: And Virginia Beach welcomes people from all around the world, and so we felt like that symbol was very important.
3: Und Virginia Beach begrüßt Menschen aus allen Teilen der Welt, deswegen ist dieses Symbol auch so wichtig.
4: In America, the rainbow can also be associated with pride and the gay community or LGBTQ, they call it, but broadly, internationally, it's welcome of all people.
3: Hier in den USA wird diese Regenbogenflagge auch verbunden, natürlich mit der LGBT-Bewegung, mit der Gay Parade, aber eben als Symbol des Willkommens allen Menschen dieser Welt.
4: This idea, like this is a little garage, right? So they changed a one-car garage where you park your vehicle into a ceramic shop. This is another garage where an artist works.
3: Hier hält Kate gerade vor einer ehemaligen Garage, eine Garage, die umfunktioniert wurde.

0: worden ist, in eine Keramikmanufaktur. Auch nebenan befindet sich ein Geschäft, was in einer ehemaligen Garage sich befindet. Eben das Motto: Transformation von Garagen in neue Lebensphasen.
1: Here we are in the Season for Nonviolence Parklet. The Season for Nonviolence is an international movement celebrating peace and humanity for all.
0: Hier sind wir vor einem Gemälde, was gewidmet ist dem Festival Eine Zeit ohne Gewalt übersetzt, und sehen hier ein großes Gemälde an einer schwarzen Wand.
1: Season for Nonviolence celebrates peace and humanity for all. On this mural here, we see two young boys who are featured in a Renaissance-style painting, very glamorous and royal-style painting.
0: Auf dem Gemälde zwei junge Männer, die in einem Gemälde dargestellt sind als Renaissance-Bild, sehr liebevoll umgarnt mit Veilchen.
1: Two brothers.
0: Dieses Bild symbolisiert zwei junge Brüder.
1: This mural was painted by an artist named Dustin Spagnolia using only spray paint.
0: Dieses Gemälde wurde von einem Künstler entworfen und auch hier geschaffen, der nur mit Spray arbeitet.
2: Peace now. Ja, für diesen Wunsch, denke ich, kann das Bild nicht groß genug sein. Das war ein Rundgang durch das Vibe Creative District. Der Name ist Programm. Hier steckt wirklich eine positive Stimmung drin und hier wird sich in den nächsten Jahren sicher noch vieles weiterentwickeln. Stetig positiv. Ich habe mir einmal besonders früh den Wecker gestellt, die Running Shorts angezogen und bin wenigstens 1, 2, 3 Meilen gelaufen, um die Atmosphäre da zu erleben. Die Möwen kreisen und irgendwann geht die rote Murmel zwischen den Wolken am Horizont auf. Da ist dann die Promenade voller Jogger oder einfach voller Menschen, die ein Selfie am Strand machen wollen. Ganz beliebt dafür die große Neptun-Statue. Virginia Beach hat auch eine eigene Radspur und ist damit für einen gemütlichen Radausflug perfekt gemacht. Am Nordende dieser Promenade treffen wir nun Kelly Norman vom Virginia Beach Tourism Office.
3: Welcome to Virginia Beach. We are now at a fabulous part of the beachfront.
0: Kelly begrüßt uns sehr herzlich in Virginia Beach. Wir sind jetzt in einem vornehmen Teil, nennt sich North End. Ein Stadtteil, der sich erstreckt von der 40. bis zur 86. Straße. Jede Seitenstraße mit diesen prächtigen Villen hat direkten Zugang zum Strand. Und der Strand, der ist breit, er ist hell, hat einen wunderbaren Sand.
3: The sand is so soft. This is a beautiful residential area, but it's sprinkled with gorgeous cottages and homes.
0: Dieses Gebiet besteht aus Villen, die privat bewohnt werden, die aber teilweise auch vermietet werden, im Sinne von R&B oder auch von Villen, die ein halbes Jahr lang für beispielsweise Gäste reserviert sind, während die Besitzer sich woanders aufhalten. Wenn man einen privaten Strand haben will, diese Ruhe der Villen, dann ist dieser Ort der Ort, den man sich aussuchen sollte.
3: The area for you. So it's easy to rent a bicycle. The beach and the boardwalk area run from
0: Kelly empfiehlt sich hier ein Rad auszuleihen. Man kann vom Beginn von der 1. bis zur 44. Straße biken entlang der Hotel, das ist die Promenadenfront am Ozean entlang, und kommt dann hier auf der 44. Straße in diese Villengegend, kann hier weiter biken bis zum Leuchtturm, kann unterwegs shoppen gehen, also ein ideales Gebiet auch um zu biken.
3: And then if you get to 64th Street, you're gonna find an entrance into First Landing State Park.
0: Wenn man die 64. Straße erreicht, dann betritt man den State Landing Park und hat erstens ein tolles Naturreservoir, wiederum mit vielen Bike- und Wandertrails, und hat auch Zugang zum Meer.
3: You can cross right over to these gorgeous beaches. First Landing State Park is significant because the very first English settlers landed here.
0: Der Name First State Landing Park datiert zurück auf die ersten Engländer, die hier an der Küste der Vereinigten Staaten ankamen auf dem Weg in die Freiheit. Sie kamen hier in Virginia an und sind dann weitergezogen durch Amerika. Daher der Name. Zwischendurch nannte er sich auch einmal Shore Beach, aber jetzt wieder zurückgekehrt zum First Landing Park. Und dieser Park ist berühmt für die Austern. Als damals die Engländer hier ankamen, sahen sie diese großen, wunderbaren Austern. Die gibt es bis heute. Man kann die bei bei Austertouren auch kosten. Man kann bei Touren auch zuschauen, wie Austern geangelt werden, wie Austern gezüchtet werden. Und es gibt auch in diesem Park ein großes Austernrestaurant.
3: You pick the oysters and you get to taste them right there in the water. So it's a fabulous attraction. First Landing State Park runs right along the Chesapeake Bay, the famous Chesapeake Bay.
0: Kelly sagt, dass der Chesapeake Bay auch der kulinarische Himmel ist, bekannt vor allem für die Krabben, die hier frisch aus dem Meer kommen, die man hier frisch knackt. Und wenn man nach Virginia Beach kommt, muss man unbedingt die Crabs kosten, entweder roh oder auch als Crab Cake. Das ist ein Geschmack, den man nicht vergisst. Und das ist auch ein Grund, weswegen viele hierher kommen nach Virginia Beach.
3: And you'll find them all throughout Virginia Beach and all throughout the capital region. And while you're here, try a cup of the she crab soup in the middle of April. It is starting to become crab season.
0: Kelly empfiehlt zum Beispiel auch eine Crab-Suppe zu kosten. Gerade ab April, wenn die Krabben frisch auf den Markt kommen, werden diese Suppen hier angeboten. Virginia Beach ist bekannt für die Meeresfrüchte. Virginia Beach ist bekannt für die vielen Restaurants. Es gibt so viele verschiedene, die alle aufzuzählen wäre unmöglich. Auf jeden Fall ist Seafood ein großer Bestandteil des kulinarischen Angebots in Virginia Beach.
3: And then we also have another beach called Sandbridge.
4: I'm the little crab, living in a shell. When you come to visit me, please ring the bell.
3: And if you are even here at the North End and you have an Airbnb or home rental, vacation homes are really big here.
0: Und gerade wenn man hier im North End wohnt, hier seinen Urlaub verbringt, empfiehlt Kelly, einen der Seafood Markets zu besuchen und da die blauen Krabben zu kaufen, sie selbst zubereiten, sie in der eigenen Villa zu genießen, auf den Atlantik zu schauen dabei.
3: And have a crab feast right there in your home as you're looking out on the Atlantic Ocean.
4: How deep is the ocean? How high is the sky?
2: Diese Fragen kann man sich stellen bei einem Glas Wein oder Crabs auf der Terrasse einer Urlaubsvilla in Virginia Beach. Oder auch bei einem noch besseren Glas in einem ganz feinen Hotel mit Promi-Chance. In zweiter Reihe, hinterm Strand, aber unübersehbar als ikonisches Bauwerk, befindet sich ein Hotel, das US-Geschichte geschrieben hat. Hier gingen große Stars ein und aus. Ich nenne nur ein paar Namen stellvertretend. Elizabeth Taylor, Judy Garland, Doris Day, Bette Davis, Muhammad Ali. Ja, das Haus besuchten unter anderem auch die US-Präsidenten Harry Truman, Richard Nixon, Jimmy Carter und John F. Kennedy. Wir sind im legendären Cavalier Resort mit seinem Beach Club direkt am Strand. Auch hier lesen sich die Gäste wie das Who is Who amerikanischer Musikgeschichte. Denn einst spielten hier große Bands wie die von Benny Goodman, Glenn Miller, Lawrence Welk. Hier sangen Frank Sinatra und auch Ella Fitzgerald. Also die Geschichte geht bis ins frühe 20. Jahrhundert zurück. 1927 wurde es fertiggestellt. Heute ist der aus Italien stammende Enzio Fagione, der Director of Food and Beverage, und erzählt uns gleich eine brisante Episode aus der US-amerikanischen Politik, die sich hier angeblich abgespielt haben könnte.
5: The unique construction of the Cavalier Hotel is almost like tridimensional, and that's because sitting on top of the hill.
0: Das Hotel ist in einer dreieckigen, dreidimensionalen Bauart gebaut worden, hat keine breite Frontseite zum Atlantik, ganz bewusst, denn wenn der Hurricane hier in Virginia Beach an Land trifft, hat er keine große, breite Angriffsfläche auf das Haus und der Wind kann quasi an beiden Flügeln des Hotels vorbeigeführt werden.
5: But the wind will divert left and right, alarming the hotel.
6: The summer wind came blowing in from across the sea.
5: There is a urban legend, unconfirmed, that when President Nixon was visiting the hotel.
0: Eines Tages war auch US-Präsident Richard Nixon hier gewesen, besuchte damals das Restaurant Hunting Room. Er kam mit einem Koffer. Als er das Restaurant verließ, war der Koffer leer und man vermutet, hier waren die brisanten Papiere, die damals zu seinem Sturz führten. Und man vermutet, dass er damals die brisanten Papiere zu seiner Person hier im Hotel verbrannt hatte. Es ist aber eine unbestätigte Legende.
5: Many think they burned the famous Nixon tapes in the fireplace. Becker Restaurant is helmed by Chef Sherman Harris. It creates a wonderful coastal, local coastal cuisine.
0: Das Restaurant Becker wird geführt von Chefkoch Sherman Harris, der darauf Wert legt, eine sehr authentische lokale Küche zu präsentieren. Sehr viele Zutaten frisch aus der Region, sei es frisch von den Bauern oder auch frische Meeresfrüchte. Zum Beispiel aber auch den Fisch Branzino, ein lokaler Fisch hier aus der Region und der dies auf eine leichte Art und Weise hier in einem sehr gehobenen Ambiente präsentiert.
5: Through the Branzino, through Octopus. My first love has always been food and wine and I had a very colorful career as a chef in the past.
0: Enzo Fargione, der Director Food and Beverage hier im Hotel, sagt, seine erste Liebe war gutes Essen und Wein. Er ist auch ein Sommelier und in erster Linie natürlich jemand, der versucht, den Gästen eine erstklassige Beratung zu geben hier bezüglich der Gerichte und auch der korrespondierenden Weine.
5: Still very much a chef at heart, but my interest also has extended into the front of the dining room, mixology, wine, and everything has to do with the hospitality at large.
2: Der Blick vom Hotel zum eigenen Beach Club auf der anderen Seite der großen Avenue. Aber das ist ja nur ein Strand von dreien, betont Kelly Norman, mit der ich mich hier auf ein Glas of Champagne traf.
3: We have three distinct beaches here in Virginia Beach and all of them are just, they're very different. But the third beach and the beach that
0: es gibt drei große Strände in Virginia Beach. Einen, den sie hervorhebt, ist der Sam Beach. Er befindet sich südlich des Zentrums von Virginia Beach, bereits an der Grenze von Virginia nach North Carolina. Er ist umgeben von sehr viel Landwirtschaft. Dort gibt es sehr viel Farmers und man ist wirklich mitten in der Landwirtschaft und gleichzeitig direkt am Strand. Weil es gerade im Süden von Virginia so viele Bauernhöfe gibt, so viel Landwirtschaft gibt, gibt es hier auch sehr viele Farm-to-Table-Restaurants. Sehr beliebt sind beispielsweise ab dem Sommer die Stachelbeeren, dafür ist Virginia Beach berühmt, oder auch die Blaubeeren.
3: Fresh peaches or pick your own blueberries.
2: Es gibt also doch einige Alternativen zu dem in den USA so beliebten Fast Food. Virginia Beach an der Ostküste der USA. Hier kann man neben der frischen Meeresbrise auch pulsierende Bässe spüren. Denn in der Konzerthalle The Dome im Herzen der Oceanfront gehen Shows der besonderen Art und auch Konzerte über die Bühne. Die Bühne ist Teil des Atlantic Parks mit zum Beispiel auch einem künstlichen Wellenparcours für Surfer, denn der Atlantik kann ja auch mal spiegelglatt sein, so habe ich es auch erlebt vor Ort. Je nach Wetter und je nach Show kann die Halle im Außenbereich für eine Art Amphitheater geöffnet werden. The Dome ist auch eine Hommage an die US-Musik. Musikgeschichte. Bereits in den 1960er Jahren war dies nämlich eine beliebte Konzertbühne vieler Genres, von Jazz und Soul bis hin zu Rock'n'Roll, Metal und Hard Rock. Hier traten damals unter anderem die Rolling Stones, Jimi Hendrix oder auch Frank Zappa auf. Daran erinnert sich auch Kelly Norman vom Tourismusbüro in Virginia Beach und sie fügt noch ein paar andere Bandnamen hinzu.
3: The Dome was an icon here way back in the 60s and 70s. It was built for entertainment, but people like the Beach Boys, Three Dog Night,
0: Der Dom hat eine historische Wurzel, denn der Dom war bereits immer ein Tanzort gewesen, gegründet in den 60ern von Bands, die damals hier auftraten, welche unter anderem waren The Beach Boys, Three Dog Night. Und an diese Musik knüpft quasi der Dom wieder an und bringt diesen Spirit dieser Zeit zurück. Und Kelly lädt alle ein, das zu erleben.
3: When is the best time to plan your vacation here in Virginia Beach? We're open year-round, even though the
0: natürlich ist Virginia Beach das ganze Jahr über geöffnet. Die richtig harten Surfboys, die sind das ganze Jahr über im Wasser, am Wasser. Aber im Winter, klar, ist es die Zeit, in der man mit Jacke hier herumläuft. Sie empfiehlt, im Frühjahr oder im Herbst zu kommen. Der Herbst ist eine spektakulär tolle Zeit, in der man wirklich tolle Erlebnisse haben kann.
3: Or the fall. The fall is spectacular here.
4: We're on vacation, and the world is ours.
3: Getting here is so easy. And so you can fly right into Washington Dulles and you can take the train down. We have Amtrak train service all the way to Virginia Beach.
0: Die Anreise ist einfach. Man fliegt beispielsweise bis Washington Dulles International Airport, kann da in den Zug einsteigen. Die Amtrak, eine gute Verbindung, die etwa 3,5 bis 4 Stunden hier braucht. Oder man nimmt sich einen Mietwagen, etwa auch die ähnliche Zeit, und kann dann von hier aus ein Taxi ins Hotel nehmen. Es gibt die verschiedensten Möglichkeiten zu übernachten. Alle Kategorien von Hotels stehen zur Verfügung.
3: All kinds of hotels and all kinds of rental homes. A lot of people ask me, what is the culture in Virginia Beach?
0: There's Kelly wird oft gefragt, was ist denn das Besondere an dem Strand? Was ist die besondere Kultur? Denn es gibt in den USA, in den Vereinigten Staaten, sehr viele Strände an der Ost- wie an der Westküste. Sie sagt, es ist das Surfen hier.
3: We have a huge surf culture.
7: Catch a wave and you're sitting on top of the world.
3: So we have year-round surfing opportunities.
0: Es gibt über das ganze Jahr tolle Möglichkeiten, hier zu surfen. Es gibt beispielsweise ein großes internationales Surf-Festival, was immer im Frühjahr hier ausgetragen wird.
3: Surfing championships here in the springtime. You're gonna see a lot of the surfers getting up early in their morning.
0: Wer hier früh am Strand ist, wird die Jungs sehen, die mit ihren Surfbrettern raus aufs Meer gehen. Das ist das eine. Es ist aber auch etwas Neues entstanden, Atlantic's Surf Lagoon, direkt an der Atlantic Avenue. Ein neuartiger Surfpark, der pro Stunde 1000 künstliche Wellen erzeugt, etwas Gigantisches in dieser Form für die USA noch nicht dagewesenes Atlantic Surf Lagoon.
3: Push 1000 waves an hour.
2: Break the wave. Und auf dieser Welle, da surfen wir hoch bis nach Maryland, nach Annapolis, denn da schließt sich unsere zweite Sendung aus der Capital Region an. Von Annapolis ist es nur ein Katzensprung bis nach Washington D.C., da haben wir tolle Menschen getroffen, auch rund ums Weiße Haus übrigens, aber keine Angst, der US-Präsident war nicht am Radioreisemikrofon. Der ganze USA-Reise- und Urlaubskatalog zum Hören und Sehen unter www.radioreise.de, das ist unsere Mediathek mit den Podcasts und Bildern in den Blogs, radioreise.de und überall da, wo man in den USA gute Podcasts finden kann. Und so sage ich zum Abschied au revoir, adios, ciao, yubasti, lusulanya, marhaba und shalom, und in Virginia Beach auf jeden Fall goodbye.
8: Thank you everybody for listening. This is Brantley again. I hope you learned something today about our dolphins and about kayaking here in Virginia Beach.
1: Thank you for coming. This is Kate Pittman in the Vibe District. I hope you have a wonderful day, and thank you for visiting.
9: Yeah, this is Captain Chris of Pleasure House Oysters in Virginia Beach. Thank you for having me, and we'll see you soon. Hopefully see you in Virginia Beach.
10: Radio Viaggi, thank you very much. Wonderful to be here. Ci vediamo presto. Auf Wiedersehen.
3: Hi, Kelly, again from Virginia Beach, and I hope you'll join on Radio Rise. It's been a pleasure to be with you today, and I say Auf Wiedersehen to all of you.
2: Auf Wiedersehen, also to you. Hope to meet you very, very soon. Bleiben Sie schön reisefreudig, meine Damen und Herren, denn es gibt noch mindestens 1000 Orte in dieser Welt zu entdecken. In diesem Sinn, wie immer, bis bald.

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1: Ich bin Hendrik Daum. Zum heutigen Internationalen Tag der Frauengesundheit hat Bundesgesundheitsministerin Wargen Fortschritte bei dem Thema angemahnt. Den Funke-Medien sagte sie, Frauen verdienten eine medizinische Gesundheitsversorgung, die ihr Geschlecht besser berücksichtige. Viel zu lange sei ignoriert worden, dass Frauen andere gesundheitliche Beschwerden und Symptome haben als Männer. Wargen betonte, weil viele Krankheiten und Medikamente hauptsächlich an Männern erforscht würden, erhielten Frauen oft teils falsche Dosierungen. Das US-Militär hat neue Angriffe auf den Iran geflogen. Ein Regierungsvertreter sagte, Ziel in der Nacht sei ein Militärgelände gewesen, von dem eine Bedrohung sowohl für US-Streitkräfte als auch den Schiffsverkehr in der Straße von Hormuz ausgegangen sei. Dabei handelt es sich offenbar um einen iranischen Stützpunkt in der Nähe der Stadt Bandar Abbas. Von dort hat der Iran auch Explosionen gemeldet. Die Umfragewerte für Bundeskanzler Merz, sie sind im Keller und auch in den eigenen Reihen scheint der Rückhalt jetzt zu schwinden. Die Bild und der Stern berichten, dass es innerhalb der Union Spekulationen über einen möglichen Kanzlerwechsel gibt. Als möglicher Nachfolger wird demnach NRW-Ministerpräsident Wüst gehandelt. Das Umfeld von Merz hat die Berichte allerdings scharf zurückgewiesen. Die deutsche Fußballnationalmannschaft ist in die Vorbereitung auf die WM gestartet. Bundestrainer Nagelsmann versammelte seine Spieler in Herzogenaurach. Der Coach setzt auch auf den Team-Spirit.
2: Klar, ich habe der Mannschaft schon mitgegeben, dass wir jetzt für die nächsten Wochen wie eine Familie sind. Und das finde ich das Entscheidende, dass jeder das Vertrauen zu seinem Nebenmann, zu seiner Nebenfrau hat, im gesamten Team, in der Mannschaft, aber natürlich auch im ganzen Staff, dass wir wissen, dass jeder am selben Strang zieht, dass da nichts zwischen Spielern ist, zwischen Trainerteam, nichts irgendwie schwelzt und jeder immer offen die Dinge auch anspricht.
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1: Ich bin Hendrik Daum. Einen schönen guten Morgen. Der Präsident des Deutschen Roten Kreuzes Gröhe fordert deutlich mehr Taschengeld im freiwilligen sozialen Jahr. Dem Redaktionsnetzwerk Deutschland sagte Gröhe, die Absolventen sollten mindestens den BAföG-Höchstsatz von rund 990 Euro bekommen. Derzeit erhalten sie zwischen 350 und 650 Euro. Bei so einem geringen Taschengeld können es sich laut Gröhe nicht alle jungen Menschen leisten, einen Freiwilligendienst zu absolvieren. Zum Vergleich, der Wehrsold beginnt bei 2600 Euro brutto. Wer sich heute in einer Postbankfiliale persönlich oder auch über ein Postbank-Callcenter am Telefon beraten lassen will, der muss länger warten als sonst. Denn die Gewerkschaft Verdi hat die Beschäftigten zum Warnstreik aufgerufen. Damit soll der Druck in den laufenden Tarifgesprächen erhöht werden, wie Lea Matschulat berichtet.
2: Für die etwa 9.000 Beschäftigten bei der Postbank verlangt Verdi 8% mehr Geld, mindestens aber 300 Euro pro Monat. Und um den Druck zu erhöhen, werden Postbankbeschäftigte heute auch bei der Hauptversammlung der Deutschen Bank in Frankfurt-Main protestieren. Die Postbank gehört zur Deutschen Bank.
1: Die deutschen Sicherheitsbehörden sollen mehr Befugnisse für die Abwehr von Cyberangriffen erhalten. Das Bundeskabinett hat einen entsprechenden Gesetzentwurf gebilligt. So soll es dem Bundeskriminalamt und der Bundespolizei künftig zum Beispiel möglich sein, Datenverkehr umzuleiten oder zu blockieren oder in schweren Fällen Daten auch zu. Die deutsche Fußballnationalmannschaft ist in die Vorbereitung auf die Weltmeisterschaft gestartet. Bundestrainer Nagelsmann versammelte seine Spieler in Herzogenaurach und setzt jetzt auch auf den Team Spirit.
3: Klar, ich habe der Mannschaft schon mitgegeben, dass wir jetzt für die nächsten Wochen wie eine Familie sind. Und das finde ich das Entscheidende, dass jeder das Vertrauen zu seinem Nebenmann, zu seiner Nebenfrau hat, im gesamten Team, in der Mannschaft, aber natürlich auch im ganzen Staff, dass wir wissen, dass jeder am selben Strang zieht.
1: Das nächste Testspiel dann am Sonntag gegen Finnland, allerdings ohne Manuel Neuer. Er soll erst seine Verletzung an der Wade auskurieren. Oliver Baumann wird dann im Tor stehen.
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11: Da geht's nach Osthessen, nämlich nach Heringen zur Caro. Und die sagt, der Tag startet mit strahlendem Sonnenschein. Ja, das ist tatsächlich so. Wir haben ganz viel Sonne dabei. Nur im Norden und ganz im Süden ziehen mal ein paar Wolken durch. Aber es bleibt größtenteils trocken. Später dann eventuell vom Südschwarzwald bis runter an die Alpen ein paar einzelne Schauer oder Gewitter. Temperaturen liegen heute bei 15 Grad an der See und heißen 31 Grad im Südwesten. Morgen am Freitag bleibt sonnig und sommerlich bei bis zu 33 Grad. Richtung Nordwesten tauchen dann später aber mehr Wolken und ein paar Gewitter auf.
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12: Ich bin Oliver Urbanke. Guten Morgen. Heute ist Internationaler Tag der Frauengesundheit. Bundesgesundheitsministerin Wagen nimmt das zum Anlass, schnellere Fortschritte bei dem Thema zu fordern. Den Funke-Medien sagte sie, Frauen verdienen eine medizinische Versorgung, die ihr Geschlecht besser berücksichtige. Viel zu lange sei ignoriert worden, dass Frauen andere gesundheitliche Beschwerden und Symptome haben als Männer, zum Beispiel bei Herzinfarkten. Wagen betonte, weil viele Medikamente hauptsächlich an Männern erforscht würden, würden Frauen oft die falsche Dosis bekommen. Wer sich heute in einer Postbankfiliale beraten lassen will, muss eventuell etwas länger warten als sonst. Verdi hat die Beschäftigten zum Warnstreik aufgerufen. Er soll die Forderungen der Gewerkschaft in der laufenden Tarifrunde unterstreichen. Lea Matschulat berichtet.
13: Für die etwa 9.000 Beschäftigten bei der Postbank verlangt Verdi 8% mehr Geld, mindestens aber 300 Euro pro Monat. Und um den Druck zu erhöhen, werden Postbankbeschäftigte heute auch bei der Hauptversammlung der Deutschen Bank in Frankfurt-Main protestieren. Die Postbank gehört zur Deutschen Bank. Für die Postbankkunden bedeuten die Warnstreiks mehr Geduld in der Filiale und auch am Telefon. Warnstreiks sind auch in den Callcentern der Postbank geplant.
12: Das US-Militär hat in der Nacht neue Angriffe auf den Iran geflogen. Ein Regierungsvertreter sagte, Ziel sei ein Militärgelände gewesen, von dem eine Bedrohung für den Schiffsverkehr in der Straße von Hormuz ausgehe. Der Iran meldete Explosionen bei einem Stützpunkt im Süden des Landes. Crystal Palace hat am Abend das Conference League Finale gewonnen. In Leipzig setzten sich die von Oliver Glasner trainierten Londoner mit 1:0 gegen den spanischen Vertreter Rayo Vallecano durch. Für Glasner ist es bereits der zweite Europapokalerfolg. 2022 hatte er mit Eintracht Frankfurt bereits die Europa League gewonnen.
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11: Juhu, guten Morgen, da bin ich wieder und Sie ja auch. Ach, das ist schön, da machen wir uns zusammen einen schönen Donnerstag. Und die Woche ist ja schließlich auch fast geschafft und fast überall. Schönstes Sommerwetter, besser kann es doch nicht sein. Ja, und wenn Sie schon wach sind und Musikwünsche auf Lager haben. Sie wissen ja, wie es funktioniert. Ne? WhatsApp-Nummer ist die 0173 104 33 33. Da machen wir uns auch musikalisch einen richtig schönen Donnerstag. Ich wünsche einen schönen guten Morgen.

Und da haben wir heute ein Geburtstagskind dabei, hier bei Schwarzwaldradio. Es geht in unserem Tagebuch der großen Hits nämlich heute um Kylie Minogue. Also mehr Popstar als Kylie Minogue kann man wahrscheinlich nie sein. Und die ist eben am 28. Mai 1968 geboren. Also die wird heute 58. Kann man sich auch nicht vorstellen. Die Geschichte hinter einem ihrer Songs gibt's gleich hier bei uns nach Tina Charles und Robbie Williams.

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1: 28. Mai 1968. Kylie Minogue kommt zur Welt. 1986 gelingt ihr großer Durchbruch im Fernsehen. Sie wird Teil der TV-Soap Neighbors. Als sie bei einem Fußball-Benefizspiel gemeinsam mit anderen Neighbors-Darstellern auf der Bühne steht und singt, wird sie als Sängerin entdeckt und unter Vertrag genommen. Mit ihrem damaligen Musiklabel bringt sie eine Coverversion des Songs Locomotion raus. In Australien wird diese Nummer sehr erfolgreich. Ihren ersten internationalen Hit hat sie aber erst später. Sie arbeitet dann mit dem Produzententeam Stock Aitken Waterman zusammen. Ihren Termin für die Studioaufnahmen macht sie ein Jahr im Voraus. Als sie dann aber im Studio ankommt, bemerken die Produzenten, sie haben vergessen, Songs für Kylie zu schreiben. Innerhalb von 10 Minuten schreiben und komponieren sie ihr I Should Be So Lucky. 2 Stunden später ist der Song im Kasten. So schnell kann also eine internationale Karriere beginnen. Und zwar eine, die so groß ist, dass Kylie in Großbritannien zur zweiterfolgreichsten Sängerin nach Madonna in der Geschichte der Charts wird.

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7: So, und da geht's nach Teuchern in Sachsen-Anhalt. Und da wohnt Lisa. Und die sagt, Sonnenbrillenpflicht auch heute wieder. Das stimmt, der Donnerstag zeigt sich in den meisten Regionen richtig sonnig und trocken. Ein paar Wolken hängen im Norden und ganz im Süden rum, aber der Regen bleibt kein Thema eigentlich. Vom Südschwarzwald bis an die Alpen kann es später mal so ein paar Gewitter geben, aber mehr passiert da eben nicht. Temperaturen liegen heute zwischen 15 und 31 Grad. Morgen am Freitag bleibt sonnig und sommerlich heiß mit bis zu 33 Grad. Später dann am Freitagabend wird es im Nordwesten wechselhafter.
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0: Hier ist Schwarzwaldradio, guten Morgen und wir müssen mal über eine Sache sprechen heute am 28. Mai 2026 und zwar über Stäbchen rein, Spender sein. Heute ist nämlich Tag der Lebensspende, deutscher DKMS-Tag und da müssen wir natürlich drüber reden. Wir waren auch mal unterwegs und haben gefragt, ob Sie denn Stammzellspender sind?
1: Nein, ich habe noch gar nicht wirklich drüber nachgedacht, ganz ehrlich. Dann wäre das jetzt tatsächlich mal ein Anlass, drüber nachzudenken. Bis jetzt ist das an mir durchgegangen.
2: Weiß nicht, vielleicht in Zukunft mal. Vielleicht schaue ich es mir mal an, ja.
3: Ja, kann man sich ja mal anschauen.
4: Nein.
5: Nein, sind wir nicht.
4: Aber krankheitsbedingt.
6: Ich habe mich gemeldet gehabt, ja. Weil mich das Schicksal so berührt hat.
7: Bin ich sogar. Ja, ja, klar. Hat sich mal ergeben, dass jemand was gesucht hat bei uns, ein paar Orte weiter und hingefahren und was gemacht. Tut ja nicht weh, man macht was Gutes, kostet kein Geld, ne?
0: Richtig, kostet nichts. Selbst das Zurückschicken des Stäbchens im Briefumschlag kostet nichts. Und für viele Betroffene ist eine Stammzellspende die letzte Hoffnung auf Leben. Im vergangenen Jahr hat die DKMS mehr als 7.300 Stammzellspenden aus Deutschland vermittelt. Jede einzelne kann ein Menschenleben retten. Und besonders spannend, die meisten Spenden kommen von jungen Leuten zwischen 18 und 30, weil deren Stammzellen medizinisch oft besonders gute Chancen haben. Und registrieren lassen, das geht inzwischen so easy. Wangenabstrich zu Hause, also wirklich ganz, ganz leicht. Die DKMS sagt außerdem, mehr als 97% der Spender würden jederzeit wieder helfen. Also vielleicht heute genau der richtige Tag, um selbst ein Lebensretter zu werden. Schauen Sie nach, lesen Sie nach, registrieren Sie sich auf dkms.de. Ganz wichtig.

Eins fehlt ja noch in der Stunde zwischen 6 und 7. Hier ist Schwarzwaldradio. Schönen guten Morgen. Und Sie wissen Bescheid, es ist unser Zahnputz-Oldie. Und wenn Sie da Wünsche auf Lager haben, kurzer Zahnputz-Oldie, mit dem Sie dann im Bad Ihre Beißerchen schrubben können, dann sagen Sie uns Bescheid. Schicken Sie uns eine WhatsApp-Sprachnachricht, das ist immer am besten. 0173 104 33 33 und der Song sollte so 2 bis maximal 3 Minuten lang sein. Wir putzen unsere Beißerchen, geht gleich los nach The Cure und ihrem Love-Song. Ich bin das Hühnchen, guten Morgen.

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3: Und da geht's zu einer Nummer, die ist im Jahr 1964 schon entstanden und die gefiel Ray Davies überhaupt nicht. Die war zu langsam, die war ihm zu bluesig und die war voller Hall. Und die Plattenfirma hat aber gesagt, nö, also nochmal aufnehmen das Ding, dafür haben wir keine Kohle. Also haben das Management und der Produzent zusammengelegt und dann konnte der Song nochmal neu aufgenommen werden. Unser Zahnputz-Oldie heute, die Kinks und You Really Got Me.

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7: Hochsommer auch in Münnerstadt in Bayern, schreibt die Steffi. Liebe Grüße. Ja, wir haben tatsächlich wieder jede Menge Sonne dabei. Da gibt's nichts zu meckern an dem Wetter. Trocken ist es in den meisten Regionen im Norden und im äußersten Süden. Haben wir so ein paar Wolken dabei, die tun aber nichts. Vom Südschwarzwald bis zu den Alpen sind später dann heute Nachmittag so ein paar Schauer und Gewitter möglich. Alles kann, nix muss. Die Temperaturen reichen von 15 bis 31 Grad. Und den Freitag schauen wir uns auch noch an. Da bleibt es sonnig und richtig heiß mit bis zu 33 Grad.
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8: Ich bin Oliver Urbanke. Guten Morgen. Bis Ende Juni läuft noch der Tankrabatt von knapp 17 Cent pro Liter. Danach ist wohl erstmal Schluss. Bundesverkehrsminister Schnieder glaubt derzeit eher nicht an eine Verlängerung, wie er dem Handelsblatt sagte. Ursula Winkler berichtet.
9: Künftig sieht Verkehrsminister Schnieder eher Entlastungsbedarf beim Güterverkehr. Er verweist auf dessen Auswirkungen. Diese Preise würden weitergegeben. Lebensmittel und Waren des täglichen Bedarfs würden teurer. Die Gefahr, dass es an den Zapfsäulen zu einem echten Kraftstoffmangel kommt oder Flugzeuge ohne Kerosin dastehen, sieht er zumindest kurzfristig nicht.
8: Wegen der geänderten Bedrohungslage soll die Reserve der Bundeswehr künftig eine größere Rolle spielen. Dafür bereitet das Verteidigungsministerium eine Gesetzesänderung vor. Es will künftig auch in Friedenszeiten die Möglichkeit haben, Reservisten zum Dienst zu verpflichten. In bestimmten Ausnahmen soll ein Einsatz von Reservisten nur bei Freiwilligkeit möglich sein, etwa bei Amtshilfe im Inland im Fall einer Naturkatastrophe oder bei Auslandseinsätzen. In Österreich soll heute ein Urteil im Prozess um einen geplanten Terroranschlag auf ein Taylor Swift-Konzert fallen. Insgesamt 200.000 Fans hatten sich im August 2024 in Wien auf den US-Star gefreut. Doch wegen Terrorgefahr wurden drei geplante Konzerte kurzfristig abgesagt. Heute soll am Landgericht Wiener Neustadt das Urteil gegen einen 21-jährigen Mann fallen. Ihm drohen bis zu 7,5 Jahre Haft. Oliver Glasner hat zum zweiten Mal in 4 Jahren einen Europapokal gewonnen und den Londoner Mittelklasse-Club Crystal Palace zum größten Erfolg seiner Geschichte geführt. Das Team des früheren Bundesliga-Trainers gewann das Finale der Conference League in Leipzig gegen den spanischen Vertreter Rayo Vallecano mit 1:0.
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7: Er ist geschniegelt, gestriegelt, erfolgreich und hält sich für den absoluten Frauenversteher. Und plötzlich passiert was, das sein ganzes Leben auf den Kopf stellt, aber komplett. Heute bei Popcorn für alle geht's um eine der bekanntesten Romantikkomödien von Anfang 2000 mit einem Hollywood-Star, der auf einmal Dinge höre, die Männer vielleicht lieber nicht hören sollten. Es ist lustig, es ist charmant und stellenweise auch ein bisschen peinlich. Gleich geht's los. Die Filmmusik haben wir natürlich auch für Sie. Und zwar nach Curtis Mayfield und Paul Young. Guten Morgen.

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2: Stell dir vor, du wachst morgens auf und kannst plötzlich die Gedanken aller Frauen hören. Das kann ganz schön laut werden, empfindet auch Mel Gibson in der Komödie Was Frauen wollen von 2000. Ein selbstverliebter Werbefuzzi aus Chicago glaubt, er sei der Frauenversteher schlechthin. Bis ein Föhn, eine Badewanne und ein Stromschlag ihm Superkräfte verpassen. Oder, je nach Perspektive, die härteste Strafe der Welt.
3: Warum bin ich nur an die Tür gegangen? Ich war so scharf auf die Lampe bei eBay.
4: Was sollte sie denn kosten?
3: Was sollte was kosten?
4: Die Lampe bei eBay.
3: Auweia.
4: Und das können Sie laut sagen.
3: Ich habe nichts gesagt.
4: Ich weiß, das heißt aber nicht, dass ich es nicht hören konnte.
3: Okay, also gut, ich glaube Ihnen.
4: Ja.
3: Dass Sie hören können, was Frauen denken. Obwohl ich eine Frau von 51, 47 bin.
4: Oh, von mir erfährt's keiner.
3: Heilige Scheiße.
2: Die Stimmen nehmen überhand. Gedanken seiner Chefin, die Meinung seiner Kolleginnen und sogar die inneren Monologe seiner Putzfrau.
5: Du weißt, ich liebe dich, Nick. Aber das da draußen ist eine Frauenwelt. Und in die Psyche einer Frau einzudringen, ist nicht gerade deine Stärke. Du kriegst Tiere ins Bett, darin bist du Weltmeister, aber sie geistig zu beeinflussen, ist schwerer.
2: Ein Macho kommt zur Erkenntnis, Frauen sind eben nicht kompliziert, sondern ehrlich.
3: Warum wollen sie diese wunderbare Gabe loswerden?
4: Naja, fürs Erste, weil die meisten Frauen, die ich kenne, denken, ich bin ein Arschloch.
3: Das dachte ich bei unserer ersten Begegnung auch.
4: Nehmen Sie bitte ein bisschen Rücksicht.
2: Auf dem Soundtrack auch Frank Sinatra, I've Got You Under My Skin.

0: Post ist reingeflattert hier zu Schwarzwaldradio vom André. Guten Morgen.
1: Guten Morgen, Kati.
2: Hier ist der André aus Birkenstein. Heute ist der 28. Mai. Mhm. Der beste 28. Mai dieses Jahr. Mhm. Ich werde schlanke 65 Jahre alt und höre euch jetzt mittlerweile seit ca. 5 oder 6 Jahren. Und ihr habt mir bisher wirklich viel Spaß gemacht und seid ein super tolles Team. Und ich wünsche mir zur Feier des Tages einen Titel, den habt ihr auch schon mal gespielt, vor ca. 2 oder 3 Jahren, an einem Herrentag. Und zwar den Titel With Arms Wide Open von Creed. Und den Titel wünsche ich meiner Familie. Ich wünsche dir und deinem Team noch einen schönen Tag und bis die Tage.
0: Na, da schmettern wir erstmal ein Happy Birthday rüber. Und natürlich spiele ich dir den Song. Der ist viel zu schön, als dass der nur alle 2, 3 Jahre läuft. Creed und With Arms Wide Open.

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7: Schauen wir nach Thüringen zum Marco und der wohnt in Ranis. Und der sagt, herrlichstes Sommerwetter vor der Haustür bzw. vor der Bürotür. Der ist nämlich auf Arbeit. Ja, und es wird auch heute wieder sommerlich warm, ne? Mit bis zu 31 Grad. Richtung Norden ein bisschen frischer, so 15 bis 22 Grad. Ist aber auch in Ordnung, ne? Und ja, bis auf ein paar einzelne Gewitter später am Alpenrand passiert heute nicht viel. Morgen am Freitag bleibt's auch sommerlich, sonnig, 21 bis 33 Grad. Im Nordwesten dann morgen Abend Schauer und Gewitter.
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0: Und heute machen wir wieder mal ein Google-Double, würde ich sagen, oder? 100 Schwarzwaldtaler gibt es hier zu gewinnen in ein paar Minütchen bei Schwarzwaldradio. Und Google-Double heißt, ich nehme einen Songtext, lasse den von Google übersetzen und vorlesen. Und Sie sagen mir anhand dieser Übersetzung dann, was es für ein Lied ist. Ich nehme natürlich nur die großen Hits, damit Sie es auch ein bisschen leichter haben, ne? 100 Schwarzwaldtaler gibt's zu gewinnen bei unserem Google-Double und das in knapp 10 Minuten. Und jetzt erfüllen wir noch einen Musikwunsch. Und zwar vom Harry. Erzähl.
1: Einen wunderschönen guten Morgen, Kadi. Wie wär's denn mit Sarah von Starship?
0: Oh, Schmachtfetzenzeit, herrlich. Freue ich mich drüber. Ist mein Lieblingslied von Starship übrigens. Ich mag den total. Und ich wünsche einen schönen guten Morgen.

0: man braucht. Nachgoogeln, fertig. Also ist schon eine tolle Sache.
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3: Ich bin mir sicher, dass Sie auch heute den Song erkennen. Ich habe einen Hit, einen Welthit übersetzen lassen von Google. Vorgelesen hat es mir Google auch und so klingt das Ganze. Achtung, gut hinhören.
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3: Sie wissen, was das für ein Song ist. Sie kennen den und können den mitsingen, bin ich mir ganz sicher. 0173 104 33 33, WhatsApp-Nummer. Telefonnummer haben wir auch, 0800 504 33 33. Ich spiel's nochmal vor.
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3: Die Frage ist, was ist es für ein Song?

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6: Auch in Wesselburen in Schleswig-Holstein beim Thomas ist schönstes Sommerwetter. Ein schöner Start in diesen Donnerstag. Ja, und den haben wir heute wirklich überall. Es gibt ganz viel Sonne im Norden und ganz im Süden. Ziehen so ein paar Wolken durch. Es bleibt aber größtenteils trocken, also zu 95%. Richtung Alpen, da können sich so ein paar kleine Gewitter entwickeln. Mehr passiert da aber nicht. Temperaturen schaffen heute 15 bis 22 Grad an den Küsten, bis zu 31 Grad hier bei uns im Südwesten. Morgen, Freitag, bleibt sonnig und sommerlich und heiß. Es gibt morgen bis zu 33 Grad. Später im Nordwesten Schauer und Gewitter.
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7: Ich bin Oliver Urbanke. Guten Morgen. Um an neues Geld für seine Rechenzentren zu kommen, will der US-Konzern Meta neue Abo-Modelle für WhatsApp und Instagram einführen. Die Abos sollen rund 2 bis 3 Euro pro Monat kosten, teilt das Unternehmen mit. Bei WhatsApp gibt's im Abo unter anderem neue Sticker und Klingeltöne. Auf Instagram sollen Stories beispielsweise länger sichtbar sein. Mehr Geld im Freiwilligendienst verdienen, das fordert der Präsident des Deutschen Roten Kreuzes, Gröhe. Dem Redaktionsnetzwerk Deutschland sagte er, wer ein freiwilliges soziales Jahr leiste, sollte mindestens den BAföG-Höchstsatz von rund 990 Euro bekommen. Derzeit gibt's zwischen 350 und etwa 650 Euro. Bei so einem geringen Taschengeld können sich laut Gröhe nicht alle jungen Menschen leisten, einen Freiwilligendienst anzutreten. Wegen eines Stellwerkausfalls bei Lüneburg ist der Bahnverkehr zwischen Hamburg und Berlin seit gestern stark beeinträchtigt. Nach Angaben der Bahn kann es auch heute noch zu Verspätungen und Zugausfällen kommen. Thomas Thonfeld berichtet.
8: Die Störung wird voraussichtlich erst im Laufe des Tages behoben, erklärt die Bahn. Aber wichtig, es fahren Züge zwischen Hamburg und Berlin, aber nur alle 2 Stunden. Reisende sollten sich online über ihre Verbindung informieren, bevor sie los müssen. Als Alternative bietet die Bahn auch Verbindungen mit Umsteigen in Hannover an. Die direkte Strecke zwischen Hamburg und Berlin wird ja seit August vergangenen Jahres generalsaniert. Am 14. Juni soll dann die direkte Verbindung wieder befahrbar sein.
7: Crystal Palace hat am Abend das Conference League-Finale gewonnen. In Leipzig setzten sich die von Oliver Glasner trainierten Londoner mit 1:0 gegen den spanischen Vertreter Rayo Vallecano durch.
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6: Da kommt's nochmal, unser Google-Double. Sperren Sie nochmal die Lauscher auf.
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6: Na, wo wird um das Leben getanzt? Bei welchem Song? Sie finden das raus. 01731043333. WhatsApp-Nummer, darüber geht auch ein Anruf. Oder Sie schicken eine Sprachnachricht und telefonieren können wir auch unter der normalen Telefonnummer 0800 504 33 33. Es gibt wie immer 100 Schwarzwaldtalerchen zu gewinnen.

0: was man braucht, nachgoogeln, fertig. Also ist schon eine tolle Sache.
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3: Lösen wir auf und beglücken jemand mit 100 Schwarzwaldtalern?
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3: Was sagt die Anja?
5: Hallo liebes Schwarzwald-Radio-Team, hier ist die Anja aus dem Zillower Gebirge. Ich denke, bei dem Google-Double ist es das Lied aus dem Film Flashdance von Irene Cara, What a Feeling. Einen schönen Tag euch, tschüss.
3: Es war nicht so schwer, oder? Natürlich, Flashdance, What a Feeling, Irene Cara. Heute vor 43 Jahren übrigens die Charts gestürmt. Und ich spiele Ihnen den jetzt und schicke der Anja 100 Schwarzwaldtaler. Herzlichen Glückwunsch.

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1: Der Windquellweiher ist einer der Seen, bei denen man sofort entspannter wird. Das Wasser liegt ruhig mitten zwischen Bergen und Wäldern. Dazu spiegeln sich die Tannen oft perfekt auf der Oberfläche. Viele fahren auf dem Weg zum Feldberg einfach dran vorbei, obwohl das Fleckchen unglaublich schön ist. Besonders morgens oder abends herrscht dort fast eine meditative Ruhe. Im Sommer kann man dort spazieren gehen, baden oder einfach am Ufer sitzen und dieses kleine Naturparadies genießen. Wärmeverwöhnte Wasserratten findet man am Windquellweiher übrigens nicht allzu viele, denn der kleine See wird auch bei heißem Sommerwetter nicht wärmer als 18 bis 20 Grad.

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7: Da geht's nach Osthessen, nämlich nach Heringen zur Caro. Und die sagt, der Tag startet mit strahlendem Sonnenschein. Ja, das ist tatsächlich so. Wir haben ganz viel Sonne dabei. Nur im Norden und ganz im Süden ziehen mal ein paar Wolken durch. Aber es bleibt größtenteils trocken. Später dann eventuell vom Südschwarzwald bis runter an die Alpen ein paar einzelne Schauer oder Gewitter. Temperaturen liegen heute bei 15 Grad an der See und heißen 31 Grad im Südwesten. Morgen am Freitag bleibt sonnig und sommerlich bei bis zu 33 Grad. Richtung Nordwesten tauchen dann später aber mehr Wolken und ein paar Gewitter auf.
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0: Schön, dass Sie da sind. Guten Morgen hier bei Schwarzwaldradio. Und wenn ich Besuch im Studio kriege, dann ist es meist was Wichtiges. Und wenn der Tobi hier reinschneit und sogar ein Fußballtrikot anhat, dann ist es umso wichtiger. Es geht um Fußball. Tobi, erzähl, was ist los?
1: Also diese Stimme hier kennt spätestens seit dem WM-Finale 2014 und dem deutschen Sieg da in Brasilien wirklich jeder bei uns im Land.
2: Der kommt an! Mach ihn! Mach ihn! Mach ihn!
3: Ja, allerdings.
2: Mario Götze! Das ist doch Wahnsinn!
1: Sportkommentator Tom Bartels, auch dieses Jahr ist er wieder bei der WM mit am Start für die ARD. Und heute Nachmittag ist er ab 13 Uhr hier bei mir im Interview in der Show. Und er hat mir im Vorhinein schon erzählt, dass bei ihm im Auto regelmäßig Schwarzwaldradio läuft. Ach. Vor allem, wenn er auf dem Weg ist in Schwarzwald, zum Beispiel zum Skispringen, kommentiert er auch jeden Winter. Und warum er sich da mit Ex-Skispringer Dieter Thoma mal tagelang in einer Hütte im Schwarzwald eingesperrt hat, auch das erzählt er uns heute Nachmittag hier bei Schwarzwaldradio.
0: Na, das wird schön.

0: Das ist Ihr Kontakt ins Studio. Unsere WhatsApp-Nummer natürlich 0173 104 33 33. Damit landen Sie mit einer Sprachnachricht am besten hier bei Schwarzwaldradio. So wie der Stefan.
1: Hier ist die Spotte aus Kiel. Auch wenn ich jetzt auf dem Weg ins Büro bin und da läuft leider kein Radio, ich könnte die Kopfhörer in den Ohr stecken. Das mache ich auch mal zwischendurch.
0: Sehr gut.
1: Also auch wenn ich kein Radio hören kann vielleicht, wünsche ich mir trotzdem für die Community ein Lied, und zwar von Uriah Heep, The Wizard. Ich glaube, das könnte echt gut zu dem tollen Morgen passen. Und bitte macht weiter so. Ich finde auch die Sprachnachrichten und die Messages von der Community richtig geil. Macht's gut. Tschüss.
0: So, da schickt mal liebe Grüße an unsere Sporte aus Kiel. Und Uriah Heep mit The Wizard gibt's in ein paar Sekunden.
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15: So, und da geht's nach Teuchern in Sachsen-Anhalt und da wohnt Lisa und die sagt, Sonnenbrillenpflicht auch heute wieder. Das stimmt, der Donnerstag zeigt sich in den meisten Regionen richtig sonnig und trocken. Ein paar Wolken hängen im Norden und ganz im Süden rum, aber der Regen bleibt kein Thema eigentlich. Vom Südschwarzwald bis an die Alpen kann es später mal so ein paar Gewitter geben, aber mehr passiert da eben nicht. Temperaturen liegen heute zwischen 15 und 31 Grad. Morgen am Freitag bleibt sonnig und sommerlich heiß mit bis zu 33 Grad. Später dann am Freitagabend wird es im Nordwesten wechselhafter.
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16: Ich bin Oliver Urbanke. Guten Morgen. Im ersten Quartal dieses Jahres sind besonders viele Autobesitzerinnen und Besitzer von Verbrenner auf E-Auto umgestiegen. Das zeigt das E-Barometer des Versicherers Hug Coburg. Thomas Thonfeld fasst zusammen.
17: Es sind vor allem die jüngeren Autofahrer unter 40, die auf E-Autos umsteigen. Im März zum Beispiel fast doppelt so viele wie im Durchschnitt des Jahres 2025. In dem Monat hat es ohnehin besonders viele Umsteiger gegeben. Das war ja nach Beginn des Irankrieges, als die Spritpreise so in die Höhe geschossen sind. Vor allem ausländische E-Autos sind laut Untersuchung beliebt bei den Käufern. Ganz vorne in der Rangliste die tschechische VW-Tochter Skoda vor Tesla.
16: Bundesverkehrsminister Schnieder dämpft die Erwartungen an eine Verlängerung des Tankrabatts über den 1. Juli hinaus. Der Staat komme an die Grenze seiner Möglichkeiten, sagte der CDU-Politiker dem Handelsblatt. Schnieder sprach sich stattdessen dafür aus, in Zukunft vor allem den Güterverkehr in den Blick zu nehmen. Der habe große Auswirkungen auf das, was wir im Alltag an gestiegenen Kosten spüren. Medikamente werden falsch dosiert und Symptome oftmals nicht erkannt. Zum heutigen Internationalen Tag der Frauengesundheit hat Bundesgesundheitsministerin Wagen Fortschritte bei dem Thema angemahnt. Den Funke-Medien sagte sie, Frauen verdienen eine medizinische Gesundheitsversorgung, die ihr Geschlecht besser berücksichtige. Viel zu lange sei ignoriert worden, dass Frauen andere gesundheitliche Beschwerden und Symptome haben als Männer. Im Prozess um mutmaßliche Anschlagspläne auf ein Konzert von US-Star Taylor Swift wird heute am Landgericht Wiener Neustadt das Urteil erwartet. Ein 21-Jähriger hat gestanden, im August 2024 ein Attentat vor dem Ernst-Happel-Stadion in Wien geplant zu haben. Kurz vor dem Konzert wurde der Österreicher nach einem Tipp eines ausländischen Geheimdienstes festgenommen.
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15: Es ist Donnerstag, die Woche ist fast geschafft. Ich wünsche einen schönen guten Morgen.

0: The Pretenders mit Back on the Chain Gang hier bei Schwarzwaldradio. Schönen guten Morgen. Und jetzt kümmern wir uns um unser berühmtes Geburtstagskind heute. Kylie Minogue wird nämlich 58 heute. Happy Birthday.
1: Sigi, schlau, schlau.
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3: Mit Can't Get You Out of My Head hatte sie 2001 ihr großes Comeback. Der Komponist von dem Song, der wollte gleich noch einen zweiten Hit für sie nachlegen und schrieb den Song Toxic. Kylie fand aber, das Lied passt irgendwie nicht zu mir. Also gab sie den Song an Britney Spears weiter und die feierte dann genau mit diesem Hit wiederum ihr Comeback. Kylie Minogue zum Ablecken. Keine versaute sexuelle Fantasie, sondern Realität in Australien. Dort gibt es von ihr eine eigene Briefmarke zum Ablecken und Aufkleben.
4: Hi Deutschland, this is Kylie Minogue.
3: Generell ist Kylie ganz eng mit ihrer Heimat Australien verbunden. Schon vom Namen her. Denn Kylie bedeutet in der Sprache der australischen Ureinwohner so viel wie Bumerang. Ja, vielleicht erklärt auch das, warum Kylie Minogue es immer wieder schafft, auf die große Showbühne zurückzukommen.
0: Und natürlich spiele ich Ihnen jetzt einen meiner Lieblingssongs von Kylie Minogue. Sie wissen Bescheid, Schmachtfetzentroller, ich muss dazu nicht mehr sagen. Kylie Minogue hier mit Jason Donovan und dieser wunderschönen Ballade Especially For You.

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7: Immer wieder Momente, wo ich dann auch nochmal direkt mir einen Screenshot mache oder so von einem Lied, was läuft. Und ja, ich musste dir heute Abend mal runterladen. Thema Maxi-Singles, ne? Ist einfach eine sehr, sehr gute Mischung, die, wenn man viel Radio hört, wenn man viel unterwegs ist, auf jeden Fall sehr gut genießen kann.
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0: Ich sag Ihnen was, hier bei Schwarzwaldradio passiert ganz viel musikalische Früherziehung.
1: Schwarzwaldradio, ich bin die Valentina aus Winfeld. Ich wünsche mir von Motorhead Hello Racer. Ciao, ciao.
0: Gut, kriegen wir hin. Und wenn Sie bis jetzt noch nicht wach waren, dann werden Sie es jetzt definitiv. Motorhead mit Hello Racer für die Valentina.

0: Schönen guten Morgen, Kathi. Hier ist der Armin aus dem Sauerland mal wieder. Sonnige Grüße. Und ich hätte wirklich mal wieder einen schönen Wunsch. Und zwar Moving On von Gary Moore. Vielleicht kriegst du es ja irgendwo dazwischen. Ich wünsche euch einen schönen Tag. Ciao, ciao.
1: Kriege ich dazwischen, und falls Sie auch einen Musikwunsch haben, kein Problem.
2: Wir sind in Kontakt via WhatsApp 0173 104 33 33.
1: Genau, da landen Sie nämlich direkt hier bei Schwarzwaldradio. Hallo.

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8: Hochsommer auch in Münnerstadt in Bayern, schreibt die Steffi. Liebe Grüße. Ja, wir haben tatsächlich wieder jede Menge Sonne dabei. Da gibt's nichts zu meckern an dem Wetter. Trocken ist es in den meisten Regionen im Norden und im äußersten Süden. Haben wir so ein paar Wolken dabei, die tun aber nichts. Vom Südschwarzwald bis zu den Alpen sind später dann heute Nachmittag so ein paar Schauer und Gewitter möglich. Alles kann, nix muss. Die Temperaturen reichen von 15 bis 31 Grad. Und den Freitag schauen wir uns auch noch an. Da bleibt es sonnig und richtig heiß mit bis zu 33 Grad.
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9: Ich bin Oliver Urbanke. Es ist eine besondere Entscheidung. Rund 80 Jahre nach dem Ende des Zweiten Weltkriegs und der Ermordung von 6 Millionen Jüdinnen und Juden kommt die israelische Holocaust-Gedenkstätte Yad Vashem nach Deutschland. Und zwar mit zwei Standorten. In München soll ein Bildungszentrum der Gedenkstätte entstehen und in Leipzig eine Außenstelle, heißt es aus Jerusalem. Die Gewerkschaft Verdi macht Druck gegen vorgesehene Ausgabenbremsen bei den Krankenhäusern im Sparpaket der Bundesregierung. Klinikpersonal in mehreren deutschen Städten ist heute zu Protestaktionen aufgerufen. Ursula Winkler berichtet.
10: Um Finanzlöcher zu stopfen und höhere Zusatzbeiträge zu vermeiden, sollen die Kosten im Gesundheitswesen im kommenden Jahr um 16,3 Milliarden Euro gesenkt werden. Die Krankenhäuser sind der größte Posten. Sie sollen ihre Ausgaben den Plänen nach um 4,6 Milliarden Euro drücken. Von Verdi heißt es, die Beschäftigten seien wütend über die wörtlich Sparorgie von Gesundheitsministerin Wacken. Schon jetzt fehle Personal. Dieser Zustand würde sich dramatisch verschlimmern.
9: Arbeitnehmerinnen und Arbeitnehmer haben seit Jahresbeginn im Schnitt mehr von ihrem Lohn. Die Löhne sind erneut schneller gestiegen als die Verbraucherpreise. Das Statistische Bundesamt meldet einen Reallohnanstieg um 1,8% im Vergleich zum Vorjahreszeitraum. Dadurch steigt gleichzeitig auch die Kaufkraft der Menschen. Wer nach Deutschland flüchtet, stößt vor allem in den ersten Jahren nach der Ankunft auf Hürden im Gesundheitssystem. Das zeigen die Ergebnisse einer Studie des Deutschen Instituts für Wirtschaftsforschung. Neben langen Wartezeiten erschweren auch finanzielle Belastungen und teils große Entfernungen eine rasche Behandlung, heißt es. Auch aus ökonomischer Sicht sei diese Unterversorgung problematisch, da das langfristig zu höheren Kosten im Gesundheitssystem führe.
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8: Ab in den Vormittag. Schön, dass Sie da sind.

0: Na, den Wunsch schaffen wir noch vom Olaf aus Niedersachsen. Liebe Grüße gehen nach Achim.
1: Moin, liebe Kathi, hier ist der Olaf und die Anke natürlich auch. Wir feiern heute unseren ersten Hochzeitstag und es wird ein schöner Tag. Wir haben viel vor und werden diesen Tag in vollen Zügen genießen. Du machst eine klasse Moderation und ich wünsche mir auf diesem Wege When a Man Loves a Woman von Journey. Wir bedanken uns ganz recht herzlich und senden die besten Grüße.
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Mit Jethro Tull geht's durch den Vormittag und in Richtung Tobi. Jawohl, Tobias Siegwart wird ja gleich im Studio sein und sein Bestes geben. Der hat heute, nicht verpassen, Tom Bartels zu Gast, den Fußballkommentator bzw. Sportkommentator. Das wird sehr, sehr interessant. Mal sehen, was der so alles zu erzählen hat ab heute Mittag. Ich stelle mir einen Wecker für morgen früh, damit ich um 6 wieder hier im Studio sein kann. Freue ich mich auch schon drauf und ich wünsche Ihnen jetzt noch einen schönen Donnerstag. Passen Sie auf sich auf.

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15: Achtung, wichtige Serviceinformation. Heute ist Donnerstag. Ich bin nämlich heute Morgen aufgewacht und dachte durch den Feiertag Anfang der Woche, es ist erst Mittwoch. Aber so rum habe ich das gern. War so ein schöner, unerwarteter Freumoment am Morgen. Und jetzt für euch noch mehr Freumomente. Natürlich in Form von Musik. In dieser halben Stunde spiele ich euch unter anderem Songs von De La Soul oder The Doors aus Deutschlands größter Jukebox. Und wir starten in diesem Vormittag mit The Outfield. Schönen Donnerstag euch. Oder? Ja, genau. Donnerstag, stimmt.

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0: Leute, ich habe ein gutes Gefühl. Ich habe ein gutes Gefühl, dass wir heute unsere Schwarzwaldradio-Urlaubsstaffel zu Ende bringen. Wir suchen ja die ganze Woche schon gemeinsam Urlaubsorte, Regionen und Länder von A bis Z, in denen ihr aktuell uns hört. Gestern hatten wir als letztes R wie Reil an der Mosel oder Reit im Alpachtal in Österreich. Habe eben mal geschaut, das ist ganz in der Nähe vom Zillertal. Da bin ich ab nächste Woche Donnerstag. Sehr schöne Ecke. Das heißt, wir machen jetzt weiter mit dem Buchstaben S. Und man merkt, ihr denkt mit. Vielen Dank dafür. Ich muss nämlich gar nichts mehr sagen. Die ersten Nachrichten zu Buchstaben S kamen schon rein.
1: Hallo, liebes Schwarzwaldradio. Ja, hier sind schöne Urlaubsgrüße aus Brandenburg vom Schwielochsee. Wir sind mit unserem Camper unterwegs, haben unseren Hund Jenna dabei. Es grüßen Oliver, Melle und Jenna.
2: Hallihallo, wir sind gerade auf Sardinien und genießen die Sonne bei 27 Grad. Liebe Grüße, die Britta.
0: Ja, dann für dich, Britta, auf Sardinien in Italien. Jetzt gleich ein bisschen Italo-Disco von Radio Di Luna. Und dann bitte weiter WhatsApp-Nachrichten reinschicken oder auch anrufen. 0800 504 33 33 ist die Telefonnummer. Denn wir suchen als nächstes ein Urlaubsland, einen Ort oder eine Region mit T. T wie Thailand, Thüringer Wald oder Toilette. Ja, Toilette. Weil dafür bringen manche Kollegen von mir vormittags so viel Zeit mit dem Handy in der Hand. Das hat schon fast was von Kurzurlaub.

0: Geiler Song von The Doors, Touch Me. So geht Oldies neu entdecken mit Schwarzwaldradio. Und wir entdecken nicht nur neue Musik, sondern diese Woche die ganze Welt bei unserer Urlaubsstaffel. Von A bis Z suchen wir Urlaubsorte, Regionen und Länder, an denen ihr gerade seid. Und da muss ich jetzt für die nächsten zwei einen Juchitzer rausschicken. So schaut's aus. Denn wir gehen nach Südtirol und Tirol.
1: Guten Morgen, Tobi. Hier ist die Gilli aus Schneid. Tiesens in Südtirol, das ist wunderschön. Und ich würde mir für meinen lieben Mann ein Lied wünschen von Dire Straits. Ich weiß es. Nee, nicht Dire Straits, Mark Knopfler. Danke, ciao.
0: Okay, dann spiele ich dir Mark Knopfler solo gleich mit einem schönen Song. Suche ich dir was raus. Südtirol, da ist gerade meine Schwester mit meiner Mutter und dem Kleinen auch unterwegs. Und das ist ein schönes Stückchen und ein schönes Fleckchen Erde. Natürlich auch die andere Seite auf den Alpen Tirol.
2: Hallo, liebes Schwarzwald-Team. Liebe Grüße aus Tirol. Wir würden uns Yellow von Coldplay wünschen. Das wäre super, das verbindet uns. Und ja, ihr seid spitze. Grüße Katja und Gunther aus dem Wohnwagen, die Wurstlesbude.
0: Ich habe gerade mal gefragt, woher kommt der Name Wurstlesbude? So nennen sie ihren Wohnwagen, weil das Fenster sieht so aus, da könnte man raus eigentlich Würstchen verkaufen. Ja, warum nicht? So als Zubrot. Bisschen Urlaubsgeld verdienen. Wir sind Coldplay für euch aus dem Jahr 2000 mit Yellow bei Schwarzwaldradio. Und wir suchen damit den nächsten Buchstaben. Nach dem T kommt das U.

0: Ja, jetzt war ich so verträumt hier bei Coldplay, hab gar nicht auf die Uhr geschaut. Mike Knopfler, schaffen wir nicht mehr in dieser Stunde, aber liebe Geli, das holen wir nach, direkt nach den Nachrichten um 11.
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0: Die Sonne scheint in Strauch in Sachsen. 17 Grad hat Sören gemessen. 17 Grad haben wir auch in Gera in Thüringen bei Manfred. Und die offizielle Schwarzwaldtemperatur kommt aus Baiersbronn, da wo es die vielen Sterne-Restaurants auf einem Haufen sozusagen in einem Ort gibt. Da ist Michael aktuell und meldet 20 Grad und Sonnenschein. Heute ist es meist sonnig und trocken in Deutschland, nur im Norden und Nordosten. Und im äußersten Süden gibt es ein paar Wolken. Vom Südschwarzwald bis zu den Alpen sind vereinzelt Schauer oder Gewitter möglich. Dazu maximal 15 Grad an der Nordsee und bis zu 31 Grad im Markgräflerland. Das ist im Dreiländereck zwischen Deutschland, Frankreich und der Schweiz. 11 Uhr.
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15: Ich bin Moritz Einzel. Es ist die erste internationale Außenstelle überhaupt und dann ausgerechnet in Deutschland. Rund 80 Jahre nach dem Ende des Zweiten Weltkriegs bekommt die israelische Holocaust-Gedenkstätte Yad Vashem ein Bildungszentrum in München. Bayerns Ministerpräsident Söder spricht von einer großen Ehre. Bayern werde für Yad Vashem ein gutes Zuhause sein. Eine weitere Außenstelle soll in Leipzig entstehen. Die Zahl der Hautkrebspatienten in deutschen Krankenhäusern hat sich in den vergangenen 20 Jahren fast verdoppelt. Das belegen Zahlen des Statistischen Bundesamts. 2024 waren es 120.000 stationär mit Hautkrebs behandelte Patienten und damit 95% mehr als noch 2004. Ein Grund ist die alternde Bevölkerung. Das Hautkrebsrisiko steigt mit dem Alter deutlich an. Leckeier, Lackaffe, Pinocchio. Was ist erlaubte Kritik und was eine Beleidigung von Bundeskanzler Merz? Das Amtsgericht Heilbronn hat jetzt einen Strafbefehl wegen eines Facebook-Posts erlassen. Thomas Thonfeld berichtet.
16: Es bestehe kein sachlicher Zusammenhang zur politischen Arbeit, sondern die Ehrverletzung stehe im Vordergrund. So begründet die Behörde den Strafbefehl und verhängte 30 Tagessätze. Der Begriff Lackaffe stand in einem von fast 400 Facebook-Posts zu einem Besuch des Kanzlers in Heilbronn vergangenes Jahr. Übrigens, wenn Merz Pinocchio genannt werde, sei das laut Staatsanwaltschaft zulässige Machtkritik, keine Beleidigung.
15: In Österreich hat der voraussichtlich letzte Tag im Prozess um mutmaßliche Anschlagspläne auf ein Konzert von US-Star Taylor Swift begonnen. Vor dem Landesgericht Wiener Neustadt werden am Vormittag die Plädoyers gehalten. Ein Urteil könnte bis zum Abend fallen. Der angeklagte 21-jährige Österreicher hat gestanden, im August 2024 ein Attentat vor dem Ernst-Happel-Stadion in Wien geplant zu haben. Um an neues Geld für seine Rechenzentren zu kommen, will der US-Konzern Meta neue Abo-Modelle für WhatsApp und Instagram einführen. Die Abos sollen rund 2 bis 3 Euro pro Monat kosten, teilt das Unternehmen mit. Bei WhatsApp gibt's im Abo unter anderem neue Sticker und Klingeltöne.
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0: Kurzer Nachschlag bei der Schwarzwaldradio-Urlaubsstaffel zum Buchstaben T von dir, Thomas. Das passt ja, aus dem hohen Norden.
22: Moin, mein lieber Tobi. Ja, ein Urlaubsort mit T. Auf Plattdeutsch, zu Hus. Oder auf Hochdeutsch, zu Hause. Liebe Grüße ins Studio, der Thomas. Ciao, ciao.
0: Sehr gut. Die hochdeutsche Version merke ich mir einfach für den Buchstaben Z, wenn wir da nichts anderes finden.

Das war hier der Titelsong aus dem Buckner Film Feuer und Eis. Fire and Ice bei Schwarzwald Radio. Und mit Filmmusik geht's direkt weiter. Wir spielen Soundtrack, das Filmquiz. Zu welchem Film gehört dieser Song hier? Das ist immer die Frage an euch am Donnerstag, am Kinotag in Deutschland, wenn die ganzen neuen Filme rauskommen. Und zur Belohnung gibt's von mir für die richtige Antwort 100 Schwarzwaldtaler. Unser Bonussystem für alle Hörer. Und los geht's. Ja, und das war's auch schon. Welcher Film ist gesucht? Wo taucht das auf? 0800 504 33 33. Es geht um 100 Schwarzwaldtaler.

0: Tolle Live-Version von Somebody to Love, George Michael, gemeinsam mit Queen bei Schwarzwald Radio. 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
0: Da geht's heute um diesen Song hier. Shy Guy von Diana King, aber zu welchem Film gehört denn der?
2: Hallo Tobi, hier ist die Heike aus Parchim. Könnte das sein, dass dein Soundtrack aus dem Film Bad Boys aus dem Jahr 1995 ist?
0: Ach, das ist schön zu hören, wenn manche auch so einen Buchstabensalat haben, wie ich manchmal.
2: Ja, es muss jetzt schnell gehen. Ich sitze im Auto und habe eigentlich einen Termin und es muss jetzt ganz flott gehen.
0: Okay, dann machen wir ganz schnell. Also Bad Boys, harte Jungs, das tippst du, dieser Film aus dem Jahr 95.
2: Ja, genau.
0: Und das ist mit Will Smith und Martin Lawrence. Und das ist vollkommen richtig. 100 Schwarzwaldtaler für dich.
2: Ja, perfekt. Wunderschön.
0: Die beiden sind ja da als Drogenfahnder bei der Polizei von Miami unterwegs. Hast du den Film schon mal gesehen?
2: Ich glaube ja, aber das ist schon so lange her.
0: Dann kannst du dir morgen Abend mal wieder anschauen. Da läuft er nämlich mal wieder 2015 bei RTL 2.
2: Oh, das ist gut. Dann frischen wir das Wissen nochmal auf.
0: Perfekt. Aber so lange musst du gar nicht warten, weil Kollege Alex Groschop, der ist unser Filmexperte und kennt sich natürlich auch mit Bad Boys aus. Und interessante Fakten rund um den Film gibt's direkt nach dem Song von Diana King, Shy Guy, in Popcorn für alle hier bei Schwarzwald Radio. Und dann jetzt schnell zum Termin, gell?
2: Ja, genau. Jetzt fahren wir schnell weiter. Alles klar. Vielen Dank.

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2: Irgendwie scheint Miami ein besonders heißes Pflaster zu sein, wenn es um Drogenfahnder geht. In den 80ern bei Miami Vice, in den 90ern ohne Alligator auf dem Hausboot, aber mit viel mehr Kavum bei Bad Boys. Harte Jungs. Will Smith und Martin Lawrence sind diese Drogenfahnder.
3: Es war das perfekte Verbrechen. Niemand sah sie kommen. Niemand hört einen Laut. Doch etwas hatten sie nicht eingeplant.
2: Sie beschlagnahmen Heroin für 100 Millionen Dollar. Und alles wird aus der Asservatenkammer geklaut. Jetzt haben sie alle gegen sich. Die interne Ermittlung, die Drogenmafia. Sie haben 72 Stunden Zeit, den Fall zu lösen. Sonst wird das ganze Police Department dicht gemacht.
4: Das war unser Karriereknick. Wir sind gerade durch 100 Millionen Dollar gefahren.
5: Das muss ein Insiderjob gewesen sein.
4: Wollen wir eins klarstellen? Keine Schießerei, keine Leichen. Wenn ich mich recht erinnere, gehen die letzten Leichen böser Jungs auf dein Konto.
6: Ach Junge, du wirst doch jetzt nicht anfangen, unsere Abschlussquote zu vergleichen. Da kann ich ja stundenlang zählen. Ich hab bloß nicht genug Finger.
4: Ein Grund zur Panik, wir sind Neger.
7: Nein, Mann, du hast zu viel Bass in der Stimme. Wenn du die Weißen nicht erschrecken willst, musst du so klingen wie sie.
8: Ach, wären Sie wohl so nett und borgen uns ein halbes Tässchen braunen Zucker?
2: Für Will Smith war das der Sprung auf die Leinwand. Den kannte man bisher nur als Gaglieferant in Prince of Bel-Air. Er wurde für eine niedrige Gage kurzfristig für Bad Boys engagiert. Ab da gab's nur noch große Filme mit ebenso großen Gagen.
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18: Ich fand ja unwahrscheinlich gut Elvis. Wir haben ja noch an der Musicbox die Dinge gewählt, als die Beatles aufkamen. Das war ja eine unheimlich tolle Zeit.

0: Wir genießen unser Frühstück mit euch. Wir genießen den Vormittag, wenn wir zu Hause sind mit euch. Wir sind am Abend mit euch verbunden.
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0: Moin Tobi, schöne Grüße aus Tevi, Teneriffa von Gerd. Ich bin schon seit mehreren Wochen hier, weil mein Sohn auf Teneriffa wohnt und genieße meine Rente. Wir haben super Wetter hier, spazieren, kraxeln gerade über die Felsen am Meer. Schreibt Gerd, ja danke dir, weiter frohes, weiter kraxeln. Und wir kraxeln hier bei unserer Urlaubsstaffel weiter zum Buchstaben U. Wer aus der Schwarzwald-Radio-Community ist gerade in einem Ort, einer Region oder einem Urlaubsland mit U wie Uhu?
1: Wir sind auf der Insel Usedom an der Ostsee. Aha. Coole Sendung. Ja, was machen wir hier so? Wir waren schon in der Ostseebahn bei 14 Grad. Wir fahren ein bisschen rum und gucken uns Sehenswürdigkeiten an. Wir fahren heute zur verkehrten Welt. Da steht ein Haus auf dem Kopf. Gleich geht's noch zum Wasserschloss Mellenthin und vieles andere mehr. Ach so, große Riesenrad in Heringsdorf ist auch sehr sehenswert. Vor allen Dingen der Ausblick von oben. Tschüss, bis demnächst.
0: Oh, einiges los. Und wir suchen damit jetzt einen Urlaubsort mit V.
2: Wer

0: So langsam aber sicher biegen wir in die Zielgerade ein hier bei unserer Schwarzwald-Radio-Urlaubsstaffel. Wir haben es 10 vor 12 und wir suchen Urlaubsländer, Regionen und Orte von A bis Z diese Woche und sind jetzt schon bei V angelangt. V wie was? Gusti aus Captain?
1: Guten Morgen aus Virginia in den USA. Hey. Wir sind jetzt gerade beim Frühstück und sind schon die vierte Woche hier und hören immer Schwarzwald-Radio. Die Highlights waren natürlich Washington, die Stadtbesichtigung und dann die Niagara-Fälle bei Detroit, die Ford-Werke, war alles ganz wunderbar. Ja, und dann sind wir wieder zurück. In Pennsylvania haben wir auch noch ein Amish-Dorf angeschaut, wie die da so leben, war wunderbar. Als Musikwunsch hätten wir gern You Never Can Tell von Chuck Berry. Morgen geht's leider schon wieder heim. Liebe Grüße, Gusti und Peter.

komm, ein Song für Gusti und ihren Mann im Urlaub in Virginia muss noch sein hier bei Schwarzwaldradio. John Denver, Take Me Home, Country Roads. Denn...

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2: Es wird langsam wieder wärmer an der Nordseeküste, schreibt Wetterwächter Andreas aus Stadtland in Niedersachsen. 15 Grad und inzwischen auch mehr Sonne als Wolken. Dagegen schon über 20 Grad in Siegburg in NRW. 22 hat Olli gemessen und auch in Obing in Bayern Sonne. Strahlend blauer Himmel und 22 Grad bei Werner und 23 Grad aktueller Spitzenreiter Andrea in Lachen-Speyerdorf. Das ist in Rheinland-Pfalz. Auch hier scheint die Sonne wie fast überall aktuell zur Mittagspause an diesem Donnerstag. Es gibt ein paar Wolken im Norden und Nordwesten und im äußersten Süden. Und Achtung, am Abend von Südschwarzwald bis zu den Alpen rüber sind vereinzelt Schauer oder Gewitter möglich. Das Ganze bei 15 Grad an der Nordsee und bis zu 31 Grad im Markgräflerland.
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3: Ich bin Moritz Einzel. Die israelische Holocaust-Gedenkstätte Yad Vashem bekommt einen Ableger in Deutschland. In München soll ein Bildungszentrum entstehen. Florian Klaus berichtet.
4: Es ist der Gedenkstätte zufolge ihr erstes Bildungszentrum außerhalb Israels. München wurde laut Yad Vashem auch wegen seiner strategisch günstigen Lage ausgewählt. Eine Außenstelle soll außerdem in Leipzig entstehen. Die Gedenkstätte erklärte, dass sich Antisemitismus weltweit weiter ausbreitet und verzerrte Darstellungen des Holocaust zunehmen. Die Eröffnung des neuen Bildungszentrums ist innerhalb von 3 Jahren geplant.
3: Der Tankrabatt soll noch bis Ende Juni die preislichen Folgen des Iran-Kriegs an den Zapfsäulen dämpfen. Verkehrsminister Schnieder ist aber skeptisch, was eine Verlängerung der Maßnahme angeht. Dem Handelsblatt hat der CDU-Politiker gesagt, der Staat komme irgendwann an die Grenze seiner Möglichkeiten. Schnieder sprach sich dafür aus, jetzt den Güterverkehr in den Blick zu nehmen. In deutschen Krankenhäusern sind zuletzt fast doppelt so viele Menschen mit Hautkrebs behandelt worden wie noch vor 20 Jahren. 2024 waren es mehr als 120.000 Hautkrebspatienten, die stationär behandelt wurden. 95% mehr als 2004, teilte das Statistische Bundesamt mit. Mit dem Alter steigt das Hautkrebsrisiko an. Außerdem werden heute mehr Fälle erkannt. Heute ist Internationaler Tag der Frauengesundheit. Er soll Aufmerksamkeit schaffen, die auch laut einer neuen Forsa-Umfrage dringend nötig ist. Demnach hat gut ein Drittel der befragten Ärztinnen und Ärzte angegeben, dass sie während des Medizinstudiums nicht gelernt haben, dass sich Erkrankungen bei Frauen und Männern unterschiedlich äußern können. Fußballprofi Nick Woltemade hat es nicht nur in den WM-Kader von Bundestrainer Julian Nagelsmann geschafft, sondern auch ins Mickey-Maus-Magazin. In der neuen Ausgabe findet sich der deutsche Nationalspieler als Nick Woltemessi wieder. Gemeinsam mit Tick, Trick und Track sucht er einen verlorenen Glücksbringer seines Mannschaftskollegen.
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2: Ja, Tick, Trick und Track habe ich nicht als Fußballexperten heute hier, aber Tom Bartels, ARD-Sportkommentator, in einer Stunde hier bei mir in der Show.

0: wieder das Gebläse an.
1: Da habe ich heute einen echten Motown-Klassiker für euch. Can I Get a Witness? Im Original von Marvin Gaye. Can I get Der hatte erst im Studio rumgepienst, dass der Song eigentlich viel zu hoch ist für seine Stimme. Und dann startet die Aufnahme und der singt das Ding einfach in nur einem Take ein. Fehlerfrei. Ja, mi, Herr Gay. Das ist quasi wie die Klassenkameraden früher, die nach der Klassenarbeit gesagt haben, oh, ich habe ein ganz schlechtes Gefühl. Das wird bestimmt eine 5. Und zum Schluss kriegen sie eine 1 bis 2. Kennen wir alle. Eine glatte 1 ist für mich das, was die Temptations aus diesem Song hier gemacht haben. Im Jahr 1970. Übrigens doppelt so lang als das Original. Über 5 Minuten lang. Und jetzt mein Bläser des Tages für euch hier bei Schwarzwaldradio. Can I get a witness?

0: heute in genau 2 Wochen geht's los. Dann startet die WM in Mexiko, Kanada und den USA. Hey, was war denn das für ein aggressiver Schiri? Und die professionelle Einschätzung für unser Team, die bekommen wir gleich ab 13 Uhr von einem der bekanntesten Sportkommentatoren Deutschlands. Tom Bartels ist bei mir in der Show. Der hat ja unter anderem das WM-Finale 2014 kommentiert. Der ein oder andere wird sich noch daran erinnern. Hier, haben wir noch im Ohr, oder?
1: Der kommt an! Mach ihn! Mach ihn! Er macht ihn! Mario Götze! Das ist doch Wahnsinn!
0: So schön war's. Und auf das Interview mit Tom Bartels freut sich unter anderem schon Schwarzwald-Radiohörer Olaf aus Achim bei Bremen.
2: Ich bin ja auch so sportbesessen und mit diesem tollen Sportmoderator Tom Bartels kann nichts schieflaufen. Es wird so enden wie 2014 mit hoffentlich dem Titelgewinn, mit seiner supermäßigen Ansage, wo dann der Nächste das entscheidende Tor erzielt von den Deutschen im Endspiel und dann wird nichts schieflaufen. Und von daher wünscht sich dann ja mein Oldmeister Udo, der wünscht sich nur so eben Udo Ballermann von Udo Lindenberg, ja, von meinem Meister. Ich bin ja der Azubi, ne, der Backup sozusagen. Ja, und dann, wie gesagt, Udo Ballermann war immer der Rambo-Zambo aus der Bundesliga. Und wenn der da so rumballert und so, dann hält kein Tornetz. Das geht so rein und dann ist Tüdelü, zack, bumm. Ich bin am Ball, Udo Ballermann, ja. Yeah.

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0: Er war der Gründer und auch der musikalische Kopf der Band CCR. John Fogerty. Schwarzwaldradio sagt alles Gute heute zum 81. Geburtstag. Der hat ja eigentlich alle großen Songs der Band geschrieben, wie Proud Mary, Bad Moon Rising oder Who'll Stop the Rain. Nur die Rechte an all den Hits, die hat er leider frühzeitig verkauft. Hat er unserem Musikexperten Fritz Egner im Interview erzählt.
1: Now you know, I don't own the songs. I never did own the songs. Those were signed over when I was a very young man. I was tricked into it, thinking something different than what really happened. Considering how little I was getting paid anyway, I would make that decision again any day, every day.
2: Meine Songs waren nie in meinem Besitz, sagt John Fogerty. Als sehr junger Songschreiber, da trickste man mich aus und ich war im Glauben, das sei alles in Ordnung, war es aber nicht. Ich war ohnehin unterbezahlt. Hätte ich noch mal die Gelegenheit, würde ich das so nicht mehr machen, so hat John Fogerty über die Zeit, in der er die Rechte an seinen Songs an die Plattenfirma verkaufte. Er bekam $1 Million dafür, damals viel Geld, aber gesehen an dem materiellen Erfolg seines Songkatalogs ein Trinkgeld.
0: Und zum 81. Geburtstag einer seiner großen Hits in der Live-Version. Down on the Corner.

Bisschen Gymnastik hier für die Mittagspause von Cameo. Back and forth bei Schwarzwaldradio. 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Ursula, du hast mir eben geschrieben. Ach man, Tobi, ich kann das Interview jetzt gleich nicht hören mit Tom Bartels, muss ab 13 Uhr wieder arbeiten. Kein Problem. Ich zeichne das ja alles hier mit auf und danach gibt's das dann zum Nachhören bei uns online in der Audiothek auf schwarzwaldradio.com. In voller Länge, kostenlos für euch natürlich.

0: Schwarzwaldradio, der Tobi hier, hallo.
1: Hi, ist der Basti, hi Tobi.
0: Hi Basti, grüß dich.
1: Ich äußere mich jetzt mal zur WM. Genau derselbe Boykott wie im Katar. Ich guck mir das nicht mehr an. Seit 8 Jahren habe ich kein Länderspiel mehr geguckt. Fußballfan schon, aber nur noch auf Vereinsebene. Mich kotzt dieses ganze Getue an von der FIFA. Den Nagelsmann, den kann ich sowieso nicht leiden.
0: Okay.
1: Insofern fällt es mir relativ leicht. Ich habe jetzt im Netz mal geguckt, es werden viele so halten.
0: Und weißt du, was ich hier genau auf dem Zettel für eine Frage aufgeschrieben habe für Tom Bartels gleich?
1: Ach, komm. Ja,
0: weil genau die Meinung wie du haben auch ein paar Kumpels von mir, die, ähnlich wie du sagst, Riesenfußballfans eigentlich sind. Also wir haben immer zusammen WM geguckt und die sagen aber, nee, also darauf auf diese XXL-WM und das Ganze dann auch noch beim Trump in den USA mit der FIFA, da haben wir keinen Bock. Was er dazu sagt, als, schon Beteiligter in dem ganzen Fußball-WM-Kosmos, das hören wir gleich ab 13 Uhr.
1: Die haben das jetzt aufgebläht. Auf 48 Mannschaften, das musst du dir mal reinziehen.
0: 106 Spiele oder so.
1: Da sind so viele dabei, Entschuldigung, die sind gerade mal froh, dass sie kicken können, um es mal knallhart zu sagen. Das ist so langweilig. Und dann Deutschland gegen Kurochau, ja, oder wie die heißen. Alter Schwede. Ich glaube, das späteste Spiel, ich habe nachgeguckt, ist nachts um 4. Da schlafe ich meistens.
0: Aber du musst ja auch an alle Schlaflosen in Deutschland denken.
1: Ja, das stimmt. Ja, hast ja recht. Aber kannst du besser Golf gucken, da kannst du noch besser bei schlafen.
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14: Wetterwächterin Susanne schickt Grüße von der Mecklenburgischen Seenplatte. In Jabel hörst du uns. 18 Grad und Sonnenschein hier momentan. Wir werden auch gehört in der Türkei, in Side. Uwe ist da am Start bei jetzt schon 30 Grad. Schönen Urlaub dir übrigens hier. Wir haben ja noch ein paar Buchstaben übrig bei unserer Urlaubsgeschichte hier. Und das machen wir morgen dann. Ab W, ab dem Buchstaben W bis Z. Das kriegen wir noch gemeinsam hin bis zum Wochenende. Jetzt schauen wir erstmal aufs Wetter hier in Deutschland heute an diesem Donnerstag. Es ist meist sonnig und trocken. Nur im Norden und Nordosten sowie im äußersten Süden gibt es ein paar Wolken. Vom Südschwarzwald bis zu den Alpen vereinzelt Schauer oder Gewitter möglich. Maximal 15 Grad an der Nordseeküste und bis zu 31 Grad am Oberrhein. 13 Uhr.
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15: Ich bin Moritz Einzel. In deutschen Krankenhäusern sind zuletzt fast doppelt so viele Menschen mit Hautkrebs behandelt worden wie noch vor 20 Jahren. Das geht aus aktuellen Zahlen des Statistischen Bundesamtes hervor. Ursula Winkler berichtet.
16: Die Forscher sehen vor allem zwei Gründe für die gestiegenen Zahlen. Zum einen wird die Bevölkerung immer älter und im Alter steigt das Hautkrebsrisiko deutlich. Zum anderen werden heute vermutlich viel mehr Fälle erkannt. Experten zufolge ist der wichtigste Risikofaktor für fast alle Hautkrebsarten die UV-Strahlung. Konsequenter Sonnenschutz ist also das A und O.
15: Die EU-Kommission hat wegen illegaler Produkte eine Strafe in Höhe von 200 Millionen Euro gegen den chinesischen Online-Marktplatz Temu verhängt. Das Unternehmen habe die Risiken und Schäden für Verbraucherinnen und Verbraucher nicht ordnungsgemäß bewertet und verstoße damit gegen EU-Recht, teilte die Brüsseler Behörde mit. Die geplante deutsche Zweigstelle der Holocaust-Gedenkstätte Yad Vashem kommt nach München. Eine Außenstelle ist in Leipzig geplant. Ziel ist es laut Bundesbildungsministerin Prien, die Erinnerungsarbeit und den Kampf gegen Antisemitismus weiter zu stärken. Gerade junge Menschen wüssten zu wenig über den Holocaust. Bundeskanzler Merz als Lackaffe zu bezeichnen, geht aus Sicht der Staatsanwaltschaft Heilbronn zu weit. Das Amtsgericht stimmt der Einschätzung zu und hat einen Strafbefehl wegen Beleidigung gegen Personen des politischen Lebens erlassen. Der Begriff Lackaffe stand in einem von fast 400 Facebook-Posts zu einem Besuch des Kanzlers in Heilbronn vergangenes Jahr. Der Körper des als Timmy bekannten toten Buckelwals bleibt nun doch auf der dänischen Insel Anholt und wird direkt am Strand obduziert. Die dänische Umweltbehörde kündigte an, der Wal werde im Laufe des Wochenendes an Land gezogen. Ein Versuch, den Kadaver in einen Hafen zu schleppen, war gescheitert. Timmy war nach der Strandung vor der deutschen Ostseeküste von einer Privatinitiative in die Nordsee gebracht worden.
14: Er ist einer der berühmtesten Sportkommentatoren Deutschlands und für die ARD wieder mit dabei, wenn in zwei Wochen genau die Fußball-WM startet. Tom Bartels, grüß dich.
17: Hallo, das Schwarzwaldradio, großartig. Natürlich kenne ich das, also der Schwarzwald ja sowieso, mit dem Schwarzwald verbindet sich ja so viel, ich allein durch Skispringen. Und wenn ich schon über den Hirschsprung reinfahre, damals noch zu Dieter Thoma oder jetzt oder Martin Schmidt und meine ganzen Skispringer Wolfi Steiert. Und ich höre es auch oft, wenn ich im Auto bin, habe ich immer mal wieder Schwarzwaldradio an. Es ist ja eher so die Reise in die Vergangenheit.
14: Ja,
17: ne? Okay. Ja, so ist es, ja.

0: Er ist die Stimme zu diesem legendären WM-Finale von 2014.
1: Der kommt an! Mach ihn! Mach ihn! Er macht ihn! Mario Götze! Das ist doch Wahnsinn! Und da ist gekommen dieser eine Moment für Mario Götze. Das nächste Joker-Tor für Deutschland.
0: Ganz Deutschland hat noch seine Worte vom WM-Finale 2014 im Kopf. Und dieses Jahr kommentiert er wieder die Fußball-WM für die ARD. Tom Bartels bei Schwarzwaldradio. Hallo.
2: Ja, danke für die Einladung. Freue mich sehr.
0: Bevor wir auf die WM dieses Jahr schauen, wenn du zurückblickst auf dieses legendäre Finale 2014. Deutschland wird Weltmeister, du mittendrin als Kommentator. Du bist ja quasi damit Teil der Sport- und Zeitgeschichte. Denkst du da öfter dran im Nachhinein, so nach dem Motto, geil, dass ich das erleben durfte?
2: Es ist in der Tat so, dass ich super, super dankbar bin, dass ich das machen durfte und dass ich dieses Glück hatte, dass Deutschland im Maracanã gegen Argentinien gewinnt und dann auf diese Art und dass ich auch so im Nachgang auf der Höhe war und den richtigen Torschützen hatte und so vernünftige Worte so auch in meiner selbstkritischen Art, sage ich das jetzt mal, gefunden habe, zu denen ich auch heute noch stehen kann. Und ich werde natürlich wirklich sehr, sehr, sehr oft darauf angesprochen, aber was gibt's Schöneres, ne, als Reporter, als mit sowas verbunden zu werden?
0: Und hoffentlich gibt's auch dieses Jahr viele Jubelmomente mit unserer Nationalmannschaft. Die FIFA will ja alles noch größer, länger und vermeintlich schöner machen. Mehr Mannschaften, mehr Spiele. Was hältst du von den Neuerungen?
2: Wenig, ganz ehrlich. Also das mag ja sein, dass das in Curaçao und auf den Kapverden gefeiert wird, aber mir ist das zu viel. Weil ich glaube wirklich, dass man, auch wenn man erfolgreich sein möchte mit seinem Produkt, mit seiner Sportart, dass man eher verknappen muss und nicht alles immer noch größer macht, dieser Gigantismus. Ich kann damit nichts anfangen, schon gar nicht mit der Gewinnmaximierung. Die Kartenpreise, das ist furchtbar, die Entwicklung. Jetzt kosten da Parkplätze wohl schon 300 Euro und öffentliche Verkehrsmittel sind fast nicht bezahlbar. Das hat ja mit dem Fußball, mit dem ich groß geworden bin, nichts mehr zu tun. Und ich hoffe, dass irgendwann die FIFA zur Vernunft kommt. Das ist eine ganz falsche Entwicklung und die muss irgendjemand zurückdrehen. Ich sehe im Moment niemanden, der das kann. Aber wenn ich in Deutschland die WM verfolgen würde, würde ich wahrscheinlich zum ersten Mal nicht alle Spiele sehen. Bei 104 Spielen hört es irgendwann auf. So fußballbegeistert ich auch bin.
0: Ich habe sogar ein paar Kumpels, die sagen, ich boykottiere die WM komplett dieses Jahr wegen der FIFA und auch wegen Trump. Ich bin gespannt, ob sie es wirklich durchziehen, weil es sind auch ein paar große Fußballfans dabei.
2: Ja, so weit gehe ich nicht. Also da ich liebe das Spiel zu sehr. Ja. Ich mag die Begleiterscheinung auch überhaupt nicht. Das war aber in Katar ja auch schon so, dass das viele boykottiert haben oder boykottieren wollten. Ich glaube, es haben auch viele boykottiert, wie man in den Quoten gesehen hat. Da kam natürlich auch die Euphorie letztlich nicht zustande, weil die deutsche Mannschaft so früh ausgeschieden ist. Aber ich kann verstehen, dass Leute Zeichen setzen. Ich persönlich bin dann doch zu fasziniert von dem, was da passiert. Es sind die ganzen großen Mannschaften da. Deutschland hat gute Spiele, klar, Curaçao, der Einstieg ist zumindest eigentlich eine Vorlage, um gut ins Turnier zu starten. Danach die Spiele werden unangenehm gegen Ecuador und die Elfenbeinküste. Aber es könnte im Achtelfinale auch schon ein Duell mit Frankreich geben. Und das ist nicht vorstellbar, dass ich das Spiel nicht schaue, weil das in den USA stattfindet. Das ist dann für mich auch schon wieder der Schritt zu weit. USA ist einer unserer wichtigsten Handelspartner. Ich sehe die USA jetzt auch nicht nur als Trump-Land. Da gibt es ganz viele tolle Menschen. Da gilt es aus meiner Sicht schon zu differenzieren und das mache ich. Auch wenn mir das alles selbst zu groß ist und wenn mir selbst nicht alles gefällt.
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0: So ein emotionaler Song von Tanita Tikaram, der Cathedral Song aus dem Jahr 88 bei Schwarzwaldradio. Mit uns Oldies neu entdecken und das auch mal ganz sanft. Hey, Sportkommentator Tom Bartels heute hier bei mir in der Show. Hey, Tom, hinter jedem Spiel steckt ja ganz viel Vorbereitung für dich. Da verlierst du ganz viel Saft. Wie viel Zettel mit Infos über die Spieler, die Trainer und so weiter hast du da im Stadion vor dir liegen für so ein WM-Spiel?
1: Ja, so ein WM-Spiel. Also letztlich ist es im Prinzip bei jedem Spiel gleich. Also ich habe jeweils die taktischen Ausstellungen vor mir, wo ich selbst handschriftlich noch, bin noch die analoge Generation, zu jedem Spieler so die wichtigsten Sachen aufgeschrieben habe, das, was gerade aktuell anliegt. Dazu natürlich Spiele, Tore etc. Aber die meisten Sachen davon brauche ich eigentlich nur für den Hinterkopf. Aber ich sage mal zum Beispiel, wenn jemand eine Verletzung hatte, wie der Lienhardt, seine Verletzung Anfang des Jahres, Januar bis März steht da, wie lange er ausgefallen ist, was er für eine Verletzung hatte. Ich glaube, es war Bauchmuskelthematik. Seit wann er wieder spielt, solche Sachen stehen da. Oder welches Knie betroffen war beim Kreuzbandriss. Vielleicht eine Person, die ihm geholfen hat, wieder fit zu werden. Also Kleinigkeiten zu jedem Spieler. Aber du musst natürlich schon in die Details gehen. Und da kommst du vom Hundertsten ins Tausendste. Und wenn das Spiel nicht irgendwann beginnen würde, würde ich mich immer noch vorbereiten auf die Partie, die gerade ansteht.
0: Weil du hast schon mal erzählt, das ist so dein Ding. Also du warst auch schon als Jugendlicher richtig sportverrückt, hast dir im Fernsehen alles angeschaut, Listen geführt, zum Beispiel welcher Skispringer wie weit gesprungen ist. Kann man dich nachts um 3:30 wecken und du kannst mir sagen, wer wurde DFB-Pokalsieger 1997?
1: Stuttgart, oder?
0: Jo.
1: Ja, da bin ich aber jetzt nicht bei jeder Zahl so gut. Ich meine, Stuttgart ist leicht, weil die haben nach 28 Jahren letztes Jahr den Pokal mal wieder gewonnen. Aber es ist nicht so, dass ich das lerne. Das bleibt dann eher so hängen. Es gibt da gibt's Leute, die sind wesentlich besser als ich.
0: Wo du dich richtig einarbeiten musstest, war ja vor vielen Jahren beim Skispringen. Ich habe gehört, du hast dich zur Vorbereitung für dein erstes Mal als Skisprungkommentator mit Ex-Skispringer Dieter Thoma in seiner Heimat hier bei uns im Schwarzwald tagelang eingeschlossen und mit ihm Skisprungwissen gepaukt. Stimmt das?
1: Ja, und an der Adlerschanze in Hinterzarten Sprünge angeschaut von Jugendlichen. Und Dieter hat mir wirklich gezeigt, auf was es ankommt und wirklich auch so die Sorge genommen, das überhaupt zu machen. Ich wollte das nämlich nicht. Ich wollte es nicht kommentieren, weil ich mich da nicht sicher fühlte. Mhm. Aber Dieter hat gesagt, komm hier hin, wir machen das, wir gucken uns das an und du wirst das hinkriegen. Und ich bin dem Dieter bis heute dankbar. Das ist ein ganz toller Mensch. Die Eltern kenne ich natürlich auch, Bruder und so weiter, die ganze Familie. Eigentlich habe ich Dieter alles zu verdanken. Ohne Dieter hätte ich das Skispringen nicht gemacht.

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0: Boah, der Bartels ist besser als gedacht, schreibt Rainer aus Bingen am Rhein. Der wird mir durch das Interview bei euch richtig sympathisch. AD Sportkommentator Tom Bartels, diese Stunde hier bei mir in der Show. Du hast mir eben schon erzählt, du kennst dich durchs Skispringen bestens aus hier im Schwarzwald und liebst diese Region. Was macht für dich den Schwarzwald so besonders in Deutschland?
1: Wunderschöne Natur, ein Traum, auch immer in Freiburg zu sein. Ich habe das Gefühl, da scheint immer die Sonne. Vielleicht jetzt nicht überall, aber meistens ist es wärmer als im Rheinland, da wo ich wohne. Ich liebe den Schwarzwald. Ich werde da sicherlich, wenn ich dann immer nicht mehr so viel reise, auch sehr viel Zeit verbringen. Ist ja bekannt, dass ich da auch öfter zum Skispringen in Titisee-Neustadt zum Beispiel bin und einfach viele Menschen da kenne und für die Menschen dort ein Herz habe.
0: Da freuen wir uns auch sehr, dass wir das dieses Jahr präsentieren dürfen im Dezember. Ja. Und du hast mir eben erzählt, wenn du unterwegs bist, ist auch öfter mal der Schwarzwald bei dir. Du hörst öfter mal uns von Schwarzwaldradio.
1: Ja, durchaus, weil ihr meine Musik spielt. Jetzt nicht mehr das Ganze, das absolut top, up-to-date, aktuell, was die 16-, 17-Jährigen hören, sondern eher so meine Generation, da bin ich sehr dankbar.
0: Wenn wir jetzt so auf deine private Playlist schauen, welchen Lieblings-Oldie finden wir da?
1: Ach, ich höre die Stones habe ich immer gerne gehört oder Guns N' Roses. Die Stones haben mich immer gepackt.
0: Hast du einen Lieblingssong von denen, den ich hier jetzt spielen kann?
1: Ich habe die... Ganz oft im Auto höre ich das Live-Konzert in Havanna, Kuba.
0: Oh, schön.
1: Das hat mich so in den Bann gezogen, das Live-Konzert mit der Stimmung, mit den Zwischenschnitten der Leute dort. Die haben ja so eine Südamerika-Tournee gemacht und waren auch in Kuba irgendwann. Und das ist so faszinierend gewesen, dass es wirklich mich beeindruckt hat, wo ich jedes Mal Gänsehaut bekomme, wenn ich sehe.
0: Komm, dann spiele ich dir jetzt auf jeden Fall hier in Deutschlands größter Jukebox eine Live-Aufnahme von den Stones bei Schwarzwaldradio.
1: Perfekt.

0: Die Rolling Stones live von ihrem Konzert in Havanna. It's only rock'n'roll, but I like it. Die Lieblingskonzertaufnahme von meinem Gast, Sportschau-Kommentator Tom Bartels. Hallo nochmal.
1: Hallo.
0: Weil wir es ja hatten vom Skispringen. Wenn du dich entscheiden müsstest, also wenn es nur eine Sportart gäbe, die du in Zukunft nur noch kommentieren darfst, welche wäre das? Fußball oder Skispringen?
1: Das ist eine ganz gemeine Frage.
0: Ich weiß. Ja?
1: Also da würde ich wahrscheinlich dann Fußball sagen, aber ich mache Skispringen so gerne. Ich habe zum Beispiel auch, der Stefan Horngacher wohnt ja auch im Schwarzwald, wohnt ja TTC Neustadt, so ein gutes Verhältnis gehabt mit ihm die ganze Zeit. Also ich Skispringen liebe ich, auch durch die Nähe zu den Leuten, aber ich kann das Gleiche zum Beispiel beim SC Freiburg sagen. Also die Leute beim SC Freiburg, Clemens Hartenbach, Jochen Seyer, Julian Schuster, ich sage das wirklich aus voller Überzeugung, fantastische Leute, auch das ganze Trainerteam von Julian Schuster. Ich habe gefühlt, da passt jeder Stein. Für mich ein Genuss, dort zu arbeiten. Also wenn ich mich jetzt für eine entscheiden müsste, würde ich Fußball sagen, aber nur aus dem Grund, dass ich das von klein auf gespielt habe. Und das habe ich beim Skispringen eben nicht gemacht. Skispringen musste ich mir wirklich erarbeiten, aber es macht mir trotzdem Riesenspaß.
0: Jetzt natürlich zur Fußball-WM dieses Jahr. Was tippst du? Wie weit kommen wir Deutschen?
1: Für mich ist es ein Erfolg, wenn die Deutschen das Viertelfinale erreichen. Dann müssten sie nämlich wahrscheinlich im Achtelfinale Frankreich schlagen und dann steht ihnen eigentlich das Turnier offen. Aber nach diesen beiden großen Enttäuschungen in Russland und Katar wäre für mich Viertelfinale schon klasse, dann wäre das Turnier aus meiner Sicht auf jeden Fall okay.
0: Und das wäre ja dieses Jahr mit dem neuen 16. Finale dann auch schon das 5. Spiel.
1: So ist es, genau so ist es, ja. Deswegen sage ich mal, das 8. Finale sollten sie überstehen.
0: Und darauf freuen wir uns diesen Sommer und natürlich auch auf dich als Kommentator. Vielen Dank, Tom Bartels, für das Interview.
1: Sehr gerne.

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0: 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Und als kleines Warm-up jetzt von mir für euch Italo Disco von Taffy aus dem Jahr 85. I Love My Radio.

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16: Wetterwächterin Karin ist gerade in Oslo angekommen. 17 Grad hat es da. Morgen geht's weiter nördlich, schreibst du. Ja, da freue ich mich da auf deine Wettermeldung. Und wir checken das Wetter in Frankfurt am Main. Da ist es nochmal 10 Grad wärmer als in Oslo. 27 Grad meldet Eva. Heute ist es aber vergleichsweise kühl. Gestern war es heißer und morgen erreichen wir wieder die 30 Grad, schreibst du dazu. Und sogar 28 Grad hat Mia gemessen in Ingolstadt in Bayern. Auch hier scheint die Sonne wie fast überall in Deutschland. Nur ganz vereinzelt gibt es ein paar Wolken im Norden und Nordosten und im äußersten Süden des Landes. Vom Südschwarzwald bis zu den Alpen sind auch vereinzelt Schauer oder Gewitter möglich. Dazu maximal 15 Grad an der Nordseeküste am Plattdeutschen Strand und bis zu 31 Grad am Oberrhein. Es ist 14 Uhr genau.
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17: Ich bin Moritz Einzel. Die EU-Kommission hat wegen illegaler Produkte eine Strafe in Höhe von 200 Millionen Euro gegen den chinesischen Online-Marktplatz Temu verhängt. Das Unternehmen habe die Risiken und Schäden für Verbraucher nicht ordnungsgemäß bewertet und verstoße damit gegen EU-Recht. Aus Brüssel, Dieter Ebeling.
18: Von einem besonders schwerwiegenden Verstoß gegen EU-Regeln sprach die Kommission. 130 Millionen EU-Bürger seien bei Temu Kunden und das Risiko für sie sei zu groß. So sei ein hoher Prozentsatz von Ladegeräten mangelhaft gewesen. Zu viele Babyspielzeuge hätten zu viele Chemikalien enthalten und bei anderen habe Erstickungsgefahr bestanden. Temu kümmere sich zu wenig um die Sicherheit der verkauften Produkte.
17: Falschinformationen im Netz sind für die große Mehrheit der Menschen in Deutschland alltäglich geworden. 9 von 10 Menschen hierzulande stoßen auf absichtlich verbreitete falsche oder irreführende Infos. Das geht aus einer repräsentativen Umfrage des Digitalverbands Bitkom hervor. Jeder Zweite hat demnach schon mal Inhalte weitergeleitet, obwohl es Zweifel gab, dass sie stimmen. In München soll ein Bildungszentrum der Holocaust-Gedenkstätte Yad Vashem entstehen. Außerdem soll es eine Außenstelle in Leipzig geben, hat die Gedenkstätte in Jerusalem mitgeteilt. Es handelt sich um den ersten Ableger von Yad Vashem in einem anderen Land. Das Bildungszentrum soll die jüdische Perspektive in der deutschen Erinnerungskultur stärken. Bundesverkehrsminister Schnieder ist skeptisch, ob der sogenannte Tankrabatt über den 1. Juli hinaus verlängert wird. Irgendwann komme der Staat an seine Grenzen, sagte er dem Handelsblatt. Mit dem Tankrabatt senkte die Bundesregierung die Energiesteuern auf Benzin und Diesel zum 1. Mai um knapp 17 Cent pro Liter. Der tote Buckelwal, bekannt unter dem Namen Timmy, soll jetzt auf der dänischen Insel Anholt obduziert werden. Das hat die zuständige Umweltbehörde mitgeteilt. Das Tier soll am Wochenende aus dem flachen Wasser an Land gezogen werden. Versuche, den inzwischen aufgeblähten Wal in tieferes Gewässer zu ziehen, um ihn in einen dänischen Hafen zu bringen, waren gescheitert.
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16: An alle Bürohengste, die jetzt schon klagen, weil es so heiß ist. Nur wenn man mal kurz den großen Zeh aus dem klimatisierten Büro rausstreckt zum Rauchen. Ey, nehmt euch mal ein Beispiel, zum Beispiel an Schwarzwaldradiohörer Freddy aus Nienburg in Niedersachsen.
19: Ich mache nebenbei Landwirtschaft, bin schon die ganzen letzten Tage immer voll im Heufieber und höre immer euren Sender.
16: Ja, und damit das mit dem Heumachen bei der Hitze bei dir in der Wesermarsch besser klappt, kann es natürlich nur einen Song geben. TNT. Da singt doch AC/DC immer übers Heumachen, oder? Also ich verstehe das so.

0: The Locomotion. Das Original aus dem Jahr 1962 von Little Eva. Und die Frau, die diesen Oldie in den 80ern sehr erfolgreich gecovert hat, feiert heute Geburtstag. Wir sagen alles Gute Kylie Minogue zum...
1: Wie alt wird er? Was denkt er?
0: 58 schon.
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3: 28. Mai 1968. Kylie Minogue kommt zur Welt. 1986 gelingt ihr großer Durchbruch im Fernsehen. Sie wird Teil der TV-Soap Neighbors. Als sie bei einem Fußball-Benefizspiel gemeinsam mit anderen Neighbors-Darstellern auf der Bühne steht und singt, wird sie als Sängerin entdeckt und unter Vertrag genommen. Mit ihrem damaligen Musiklabel bringt sie eine Coverversion des Songs Locomotion raus. In Australien wird diese Nummer sehr erfolgreich. Ihren ersten internationalen Hit hat sie aber erst später. Sie arbeitet dann mit dem Produzententeam Stock Aitken Waterman zusammen. Ihren Termin für die Studioaufnahmen macht sie ein Jahr im Voraus. Als sie dann aber im Studio ankommt, bemerken die Produzenten, sie haben vergessen, Songs für Kylie zu schreiben. Innerhalb von 10 Minuten schreiben und komponieren sie ihr I Should Be So Lucky. 2 Stunden später ist der Song im Kasten. So schnell kann also eine internationale Karriere beginnen. Und zwar eine, die so groß ist, dass Kylie in Großbritannien zur zweiterfolgreichsten Sängerin nach Madonna in der Geschichte der Charts wird.

0: Ich habe eben gesagt, für alle Landwirte, die gerade beim Heumachen sind in Deutschland, passt am besten dieser Song hier von AC/DC, TNT Charlie.
1: Wieso soll den Acker in die Luft sprengen, oder?
0: Nein, hör doch mal.
2: Hi, hi.
0: Die singen da ganz klar vom Heumachen. Und Thomas aus Gelsenkirchen hat jetzt auch die Erklärung, warum das so ist. Achtung.
3: Oh yeah. Ich glaube, die singen immer Heu, Heu, Heu, weil das viel schneller geht, als immer getrocknetes Gras zu singen.
1: Ich liebe euch, ich freue mich auf euch. Es wird sehr schön werden. Es geht schon gut los. Ich habe schon immer gesagt, das mit der Hitze ist nicht jedermanns Sache. Mein Kreislauf macht auch gerade, was er will, aber ich bin nicht alleine.
0: Ja, du hast die ganze Schwarzwaldradio-Community auf jeden Fall am Start, ab halb drei. Und was hast du geplant bei dir in der Show am Nachmittag?
1: Ich weiß nicht. Also es wird Musik geben. Ich denke mal, es wird in Stereo passieren.
0: Ja.
1: In DAB+. Wenn wir was von Sabrina oder Samantha Fox dabei haben, auch mal doppelt DAB+. Aber schauen wir mal, wie es weitergeht. Also ich lasse mich überraschen. Also auf jeden Fall, es gibt Musik, die ohne Text auskommt. Musik ohne Worte. Mhm. Es gibt nach 16 Uhr ein deutsches Act. Zwei deutsche Songs treffen aufeinander. Das sind Songs, die zu dieser Wahnsinnstemperatur momentan passen heute. Verrate ich schon mal, mehr verrate ich aber nicht. Und auf jeden Fall wird es 100 Schwarzwaldtaler im Laufe des Nachmittags geben, denn irgendwo solltet ihr ja herausfinden, in welchem Jahr wir am Sonntagmorgen um 9 Uhr in der Zeitmaschine landen. Und das werden wir gemeinsam schon auf den Weg kriegen.
0: Gleich ab halb drei bei Charlie.
4: Wir sagen Dankeschön
5: und auf Wiedersehen.
4: Die Schau muss weiter
5: gehen, auf Wiedersehen.
0: So, und ich gehe jetzt mal raus. Eine Runde Heu machen. Wir hören uns morgen wieder ab halb elf. Ich bin Tobi Siegwart. Bleibt gesund und breite Nudler.
1: Hi.

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18: Es ist 2:30 ja. Und schweinewarm, wenn es euch genauso geht wie uns, dass der Helm so ein bisschen drückt, weil es dampfig wird runter. Dann seid ihr hier genau richtig. Das kann ja was werden.

Auf Deutsch übersetzt die Schnauze voll vom Alleinsein. Al Green and Tide have been alone bei Schwarzwaldradio. Für Tracy von, ich sag's gleich dazu, wir sind nicht verwandt, verschwägert, verschwistert oder irgendwas in die Art. Nee, einfach nur der gleiche Nachname, kann ja auch nichts dazu. Zumal sie also so ein paar Sonnenwändchen älter ist als ich, aber nicht wirklich extrem viel. Ist es eigentlich richtig rund gelaufen? Wenn man überlegt, sie und ihre, in Anführungszeichen, Spaßband aus Jugendtagen, Everything But The Girl, also alles außer der da, das war lange Zeit, sag mal, so ein ambitioniertes Spaßprojekt, bis dann irgendwann dieser legendäre Knaller kam und Todd Harry die Idee hatte aus diesem Song Missing and I Miss You Like the Deserts Miss the Rain. Da könnte man doch mit einem flotten Groove und mit ein bisschen Rhythmus drunter was richtig Spannendes machen. Ja, hat er recht gehabt, hat ja wunderbar funktioniert. Dabei waren die zu dem Zeitpunkt schon, das bitte mal langsam auf der Zunge zergehen lassen, fast 15 Jahre unter Vertrag bei der gleichen Plattenfirma in Spanien, Blanco y Negro. Allerdings so ganz geklappt hat im Vorfeld nicht. Na gut, nachdem es dann eben losging, da gab es kein Halten mehr und es kamen so einige spannende Songs dazu. Leider sind ja heute wieder so ein bisschen unterm Radar in der Versenkung geblieben, also ein großer Hit war's, aber für ein One-Hit-Wonder reicht's dann doch nicht. Hier ist Everything But A Girl bei Schwarzwaldradio und Wrong mit dem nötigen Groove. Passt zu diesem Wetter heute, aber 1A.

0: Christopher Cross, Never Be The Same bei Schwarzwald Radio. Und das Telefon klingelt. Hallo?
1: Ja, Sven, hey Charlie. Sag mal, Style Council, Shout to the Top. Ich weiß, dass du ein großer Fan dieser Truppe bist. Habt ihr das heute schon?
0: Du lässt aber auch wirklich nichts unversucht, oder?
1: Also,
0: wie es sich anschleicht. Nee, geht in Ordnung, okay?
1: Ja, tschüss.
0: So, geht in Ordnung.
1: Bis bald.
0: Kommt sofort.
1: Danke.
0: Tschüss. Ciao.

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15: Tja, was soll man dazu sagen? Heute ist wieder so ein Tag, in dem der Sommer schon mal Anlauf nimmt und guckt, ob alle noch da sind. Spitzenreiter in der Runde bisher hat Michael geschickt in Dielheim in Baden-Württemberg. Das liegt bei Waldorf-Wiesloch. Da, wo das große Industriegebiet ist, hier links ab. Momentan 30 Grad und Sonne satt. Dann hätten wir momentan in Teltow beim Thomas 23 Grad und Sonne. Er wünscht uns einen schönen Tag. In Dresden bei Silvia 24 Grad. Auch hier ist es Sonne. Immerhin leichte Wolken in Hamm in Nordrhein-Westfalen, hat Bettina geschickt. Was hätten wir sonst noch drin? Ja, Nürnberg meldet momentan 27 Grad, Sonne satt. Es ist heute wirklich überall richtig schön warm. Die Temperaturen morgen bleiben auch auf einem hohen Level. Wir kommen auf 21 Grad auf den Nordseeinseln, 33 Grad am Oberrheinbereich, Freiburg-Basel auf der Achse. Da wird es also am wärmsten werden morgen. Heute Nacht auch relativ mild und angenehme Temperaturen von 15 Grad auf Sylt. Das wäre ein bisschen zu viel des Guten. Nee, also die Nachtwerte sind schon relativ gut. 5 Grad im Bereich von der Insel Sylt und bis zu immerhin 16 Grad zwischen Köln und dem Saarland. Das ist am wärmsten heute nach dem Donnerwetter. Aber Achtung, morgen sollte noch ein bisschen aufpassen. Zum Feierabend hin wären Gewitter drin. Das nur mal so am Rande betrifft, aber in erster Linie mal den Norden Deutschlands. Der Süden darf selbst den Garten gießen.
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16: Ich bin Moritz Einzel. Vielen Menschen fällt es zunehmend schwer, im Internet echte Informationen von Fake News zu unterscheiden. Eine Umfrage des Digitalverbands Bitkom zeigt, 9 von 10 Menschen in Deutschland stoßen im Netz auf Falschinformationen. Alarmierend, jeder Zweite hat schon mal etwas weitergeleitet, obwohl es Zweifel gab, dass der Inhalt wahr ist. Durch künstliche Intelligenz werden Täuschungen immer schwieriger zu entlarven. In München und Leipzig sollen Standorte der Holocaust-Gedenkstätte Yad Vashem entstehen. Der Antisemitismusbeauftragte der Bundesregierung Klein freut sich darüber. Der Rheinischen Post hat er gesagt, das zeige das große Vertrauen, das in Israel Deutschland gegenüber bestehe. Gerade Bayern sei bei der Erinnerungskultur sehr gut aufgestellt und in den neuen Bundesländern sei es wichtig, Rechtspopulisten entgegenzuwirken, die einen Schlussstrich unter die deutsche Vergangenheitsbewältigung ziehen wollten. Wer im Osten lebt und in Rente ist, hat im Schnitt deutlich weniger Geld als im Westen. Das zeigen Zahlen des Statistischen Bundesamtes. Ostrentner kommen auf gut 25.000 bis 26.000 Euro im Jahr, Westrentner auf fast 30.000 Euro. Das sind also mehrere tausend Euro Unterschied. Und das gilt für Männer wie Frauen. Angefragt hatte die Zahlen die Partei BSW. Die 12-jährige Luise aus Freudenberg war vor gut 3 Jahren mit zahlreichen Messerstichen getötet worden. Die Täterinnen, 2 andere minderjährige Mädchen. Sie müssen nun Schmerzensgeld an die Familie des Opfers zahlen, hat das Landgericht Koblenz in einem Zivilprozess geurteilt. Den Eltern und der Schwester stehen demnach 125.000 Euro zu, plus Bestattungs- und Anwaltskosten. Einen Strafprozess gab es nicht, weil die Täterinnen 12 und 13 Jahre alt waren und damit nicht strafmündig. Tennisprofi Jan-Lennard Struff hat den Einzug in die 3. Runde der French Open verpasst. Der 36-Jährige verlor gegen den portugiesischen Qualifikanten Jaime Faria in 3 Sätzen. Der Weltranglisten-Dritte Alexander Zverev ist damit der einzige männliche deutsche Tennisprofi, der noch in Paris dabei ist. Bei den Frauen steht noch Tamara Korpatsch in Runde 3.
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15: Gleich Musik ohne Worte, aber vorher treten wir der guten Laune mal ein bisschen in den Hintern. Mit meiner Schuhgröße sollte das klappen. 46 sitzt.

Hallo, liebes Schwarzwald-Radio-Team. Hier sind Patti und Mandy aus Berlin. Wir würden uns gerne für unsere liebe Arbeitskollegin Dagmar Ich will Spaß von Markus wünschen.

0: kostet Benzin auch 2,10 Mark. Rechnet mal um, was... Ach, lassen wir das.
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0: 1985, 86 passieren so die ersten vier Übungen, die auch in den Diskotheken anlangt, finden eines gewissen Manny Alois Seggit, später bekannt als Fancy. Aber bevor die Lady of Ice und die Flames of Love und alles andere noch richtig erfolgreich laufen, lässt er ein Ding vom Zaun, so zwischen allem, was er sonst so gemacht hat, da war er sehr umtriebig, Cocoon. Und hat sich damals schlicht und ergreifend Time Rider genannt. Lustigerweise fand ich ja das Plattencover damals sehr ansprechend. Das hatte so, das war gerade so, glaube ich, eine Anspielung auf Cats ist das gewesen. Also auf jeden Fall sieht es aus, als ob er einen Frontalzusammenstoß mit der Katze gehabt hätte. Und sein Bandkollege, dessen Namen kein Mensch heute mehr kennt, also ich zumindest habe nichts über ihn gefunden, war da auch noch mit auf abgebildet. Also es, ja, also Kinderschminken inklusive Fell ankleben, würde man heute dazu sagen. Aber war eine tolle Nummer, definitiv. Damit hat er so einiges losschießen können. Und es ging ja dann auch so ganz langsam, aber sicher mit den großen Knallern los, die er gehabt hat. Slice Me Nice war ja so dieses Ding, kam kurz davor. Wenn man das einmal im Ohr gehabt hat, vergisst man nie. Dann Chinese Eyes, L-A-D-Y-O. Und irgendwann dann eben dieses riesengroße Trefferding 1986 mit Lady of Ice. Die kam allerdings vorher. Und ich meine mal, es ist die Disco-Version, die ich rausgesucht habe. Schlagt mich jetzt nicht, falls ich die Original erwischt habe. Sie wird auf jeden Fall laufen. Kommt ohne jeglichen Text aus, trägt sich auch so. Cocoon von Time Rider. Dahinter steckt Fancy. Ja.

0: Tja, diese Finger, sie kriegen immer noch Überraschungen fertig. Und wenn es der völlig falsche Knopf ist, bitte herzhaft um Entschuldigung. Aber naja, auf die Art und Weise kriegen wir noch einen Musikwunsch mehr unter. Das ist auch nicht schlecht. Und macht ja auch dann, wenn man es zusammennimmt und genau benimmt, auch Sinn.
1: Hallo Charlie, ich hätte mal heute wieder einen Musikwunsch. Vielleicht passt der noch in deine Playlist. Und zwar John Paul Young, Love is in the Air. Wäre schön, wenn der Song passen würde. Wünsche dir eine tolle Sendung. Liebe Grüße in den Schwarzwald, Wolfgang aus Berlin. Ciao, ciao.
0: Da schlägt unser Wolfsrudel, die Wolfgang, gnadenlos wieder zu. Also ihr solltet da echt was draus machen. Kein anderer Radiosender hat so viele Wolfgänge. Und bei der Gelegenheit, glaube ich, sollten wir auch mal mit dem Gerücht aufräumen. Also John Paul Young und AC/DC. Es hat sich ja über Jahre hartnäckig gehalten, dass das tatsächlich von der Band AC/DC eingespielt worden wäre. Ich weiß nicht, ob die das bewusst aufrechterhalten haben all die Jahre, aber mittlerweile geben alle Beteiligten zu, dass das kompletter Schmonz ist und Kokolores ist. Also was die Gemeinsamkeiten sind, sind die Nachnamen Young mit Y. Und tatsächlich, auch der John Paul Young ist ursprünglich Australier, aber hatte mit den anderen nichts zu tun. Die hatten tatsächlich mal kurzzeitig den gleichen Agenten, aber gemeinsam gearbeitet haben die nie, auch nicht bei diesem Song. Hier ist dieser Ohrwurm. Love is in

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Such as Sugar and Spice bei Schwarzwald Radio. So, Angelika hat sich einen Song gewünscht, nämlich Toto, I Won't Hold You Back. Das ist so mit einer der allerersten Powerballaden gewesen überhaupt. Ich muss schon so sagen, dass das Römisch 4 Album von Toto, also das rote Album mit dem Toto-Schwert vorne drauf und den vier Ringen, das ist eine Platte, die man einmal im Leben von vorne bis hinten gehört haben sollte. Ein echt perfektes Ding und gerade dieser Song I Won't Hold You Back, das ist auch so ein Ding, also der hat einfach was drauf. Kam ungewöhnlicherweise als Single zuerst in Holland damals raus, als der Song veröffentlicht wurde. Der Rest der Welt musste noch ein bisschen länger warten, kam dann später nach. Im Oktober 82 haben die Holländer den schon bekommen und dann 83 im März, gerade ein halbes Jahr später, ging es dann erstmal los in den USA und. Die Besonderheit ist, dass da noch einige im Hintergrund mitgearbeitet haben. Zum Beispiel Timothy Schmidt von den Eagles, der Bassist. Der hat nicht nur ein bisschen ausgeholfen am Bass, der hat auch im Hintergrund im Chor noch mitgesungen. Davon abgesehen haben David Page und Steve Lukather das Ding gemeinsam gesetzt. Ausgerechnet Steve Lukather, der Gitarrist, schreibt das Ding am Piano in relativ kurzer Zeit. Und dann hat David Page die große, große Ehre gehabt, das Ding durchzuorganisieren mit einem richtig großen Orchester. Das hing zwar unter der Leitung von Martin Ford, aber arrangiert und dirigiert hat jemand anderes. James Newton Howard, auch einer der ganz, ganz großen Namen in der Musikgeschichte. Das Ende vom Lied ist ein Song über eine Beziehung, die zu Ende geht und in der man sich einfach vom Acker macht und sagt, nee, also wenn du jetzt gehen willst, dann geh. Reisende soll man nicht aufhalten. I won't hold you back. Ich werde dich nicht festhalten.

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1: Ja, servus, Stefan da. Bin gerade auf dem Heimweg wieder ins gelobte badische Land. Wir haben jetzt noch knapp 2 Stunden vor mir. Wollte mal fragen, so, ich bräuchte irgendwas so ein bisschen aus der Jugend, was Fetziges. So, wie wäre es denn mit Blur, Country House? Wäre da was machbar? In diesem Sinne, beste Grüße, gell? Servus, ciao.
0: Ja, da wäre was machbar.

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17: Tja, das ist heute ein Tag wie aus dem Bilderbuch, da ist alles dabei. Man könnte fast meinen, wir sind schon 2 Monate weiter, aber nee, noch, tatsächlich noch. Ist es Mai. Da hätten wir aktuell bei der Katrin, die kommt aus Braunschweig, 20 sonnige Grad, Plauen in Sachsen meldet 23 Grad und steht dabei sonniger, angenehmer Sommertag, also herrlich, ne? So, Haltern am See, 24 Grad in NRW beim Wolfgang, da haben wir ihn wieder. Sonne satt, schreibt er dazu, klarer Fall. Heute geht da relativ wenig daneben, Dachau meldet 24 Grad aus Bayern, Dankeschön Martina für diese Meldung. Was haben wir noch gerade momentan drin? Gucken wir, ob wir noch ein bisschen durchkommen. Braunschweig, 22 Grad, hat Arno geschickt, es ist leicht bewölkt. Antje macht gerade Ferien in Paris, wünscht uns einen schönen Nachmittag mit 31 Grad und es ist Sonne satt. Was wäre noch drauf? Guck gerade mal kurz. Also man braucht sich heute echt nicht beschweren. Es ist wirklich alles drin, was war in München, englischer Garten in Bayern, da 26 Grad, Sonne satt. Olli hat uns damit rausgenommen, passt alles wunderbar. Wird auch wirklich sehr, sehr schön bleiben. Die Nacht ist relativ mild, Tiefstwert heute Nacht 6 Grad, ungefähr so in der Rhön. Ansonsten bis zu 16 Grad. An der deutschen Grenze süd, an der westlichen Seite, also Richtung Frankreich, Belgien, Holland, da wird es richtig, richtig lauschig heute Nacht. Morgen dann auch wieder ein Tag, der alles bringt, 21 Grad auf den Nordseeinseln, 33 Grad am Oberrhein und zum Feierabend für den Norden Deutschlands etwas Gewitter.
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18: Ich bin Moritz.

0: Einzel. Ein CDU-Politiker sorgt für Wirbel in der Pflegedebatte. Unionsfraktionsvize Stegemann hat sich dafür ausgesprochen, dass Pflegebedürftige ihr Eigenheim einsetzen sollen, bevor die Gemeinschaft zahlt. Ein Erbenschutzprogramm auf Kosten der Allgemeinheit kann es nicht geben, so Stegemann. Wegen eines Milliardendefizits in der Pflegeversicherung soll es Reformen geben. Immer mehr Menschen werden wegen Hautkrebs behandelt. Die Zahl hat sich in den letzten 20 Jahren verdoppelt, sagt das Statistische Bundesamt. 2024 wurden demnach rund 120.000 Patientinnen und Patienten mit Hautkrebs stationär im Krankenhaus behandelt. 2004 waren es knapp 62.000. Falschinformationen im Netz sind für die große Mehrheit der Menschen in Deutschland mittlerweile ein alltägliches Phänomen. Das zeigt eine Studie des Digitalverbands Bitkom. Alarmierend dabei, jeder Zweite leitet Fake News auch weiter. Warum, Claudia Wächter?
1: Ja, oft ist es, denke ich, einfach dieses Wow, guck doch mal, der Papst in der stylischen Daunenjacke. Aber das ist ja noch verhältnismäßig harmlos, wenn es um Krieg geht, Hass, Gewalt, also politische Themen. Da wird's heikel und das verunsichert die Leute nicht nur, sagen die Studienmacher. Am Ende geht's auch um unsere Demokratie. Meinungsaustausch funktioniert einfach nicht mehr, wenn wir nicht mehr wissen, was wahr und falsch ist.
0: Im Prozess um Anschlagspläne auf ein Konzert von US-Star Taylor Swift vor 2 Jahren in Wien sind am Vormittag die Plädoyers vorgetragen worden. Die Staatsanwaltschaft hält den 21-jährigen Hauptangeklagten für schuldig, den Anschlag geplant und eine Terrorzelle gebildet zu haben. Die Pläne hatte der Angeklagte gestanden, Beweise für eine Terrorzelle sieht die Verteidigung nicht. Ein Urteil soll bis zum Abend fallen. Wer in Witten im Ruhrgebiet unterwegs ist, könnte einer Gruppe von Rhesusaffen begegnen. Die sind da nämlich aus einer Auffangstation ausgebüxt. Nach Polizeiangaben haben die Affen vermutlich Mörtel aus einer Backsteinmauer gekratzt und konnten so ausbrechen. Rhesusaffen sind intelligent und scheu. Von den Tieren geht keine Gefahr aus.
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4: Es ist kurz nach 4 und hier stoßen gleich, wie in Koblenz, 2 Flüsse in Deutschland, 2 deutsche Songs zusammen. Das deutsche Eck bei Schwarzwaldradio. Vorher gibt's aber hier irgendwo zwischen Rock, SM-Show und Sekretärinnen-Vorzimmer Robert Palmer, Addicted to Love. Ein Song, der, bei dem Wetter sitzt wie der Lötkolben in der Butter.

Ja, hallo, liebe Grüße aus Siegburg. Da gerade schöne Musik läuft, habe ich gedacht, würde auch von den Temptations was passen. Falls ihr Masterpiece habt, die habe ich damals mal als LP gehabt, würde ich mich freuen. Liebe Grüße von Gabi. Tschüss.

0: Temptations and Masterpiece bei Schwarzwaldradio. Und jetzt was ganz anderes.
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0: Ja, die treffen hier zusammen. Und ich dachte mir, die letzten Nächte waren ja in den meisten Teilen Deutschlands etwas wärmer und schwüler als sonst. Also, ich kann es nicht anders. Ich habe beschissen geschlafen die letzten drei Nächte. Heute Morgen bin ich aufgestanden, da war ein Abdruck von dem, der drin gelegen hat im Bett. Das war super. Also heute Nacht weiß ich, dass ich die Frau ist nicht da und die Tochter auch nicht. Ich werde heute Nacht das mal mit dieser Sleep-Funktion von der Aircondition ausprobieren. Mal gucken, ob das irgendwie was bringt. Möglicherweise etwas mehr Schlaf. Wir werden sehen. Also für all diejenigen, die das ein bisschen nachts gebeutelt sind, momentan dachte ich mir, da gehen wir mit dem deutschen Eck mal rein. Die erste Nummer heute Abend, die haben alle schon mal gehört, deswegen ist die zweite wahrscheinlich spannender. Der Mann, der dahinter hatte mit Major Tom den größten Knaller überhaupt des Jahres 82, Peter Schilling. 84 hat ein Album nachgelegt, das hieß 120 Grad, ganz so heiß war es nicht, aber der bekannteste Song aus diesem Album war Terra Titanic. Da war links noch ein anderes dickes Ding drauf, nämlich Hitze der Nacht. Und genau den gibt's gleich aus dem Jahr 84 von Peter Schilling. Passt zu den momentanen Temperaturen und Gepflogenheiten. Dem vorne dran geht allerdings eine nicht so ganz ernst genommene heiße Nacht und ziemlich viele davon von der ersten allgemeinen Verunsicherung. In einer Pizzeria in Palermo City. Da geht das Ding los. Mitten auf Sizilien. Die kleine Abrechnung mit dem, was da so alles los war. Heiße Nächte in Palermo und Hitze der Nacht jetzt bei Schwarzwaldradio. Das deutsche Eck heute bei uns am, es ist der 28. Mai 2026.
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0: Schwarzwaldradio am Donnerstag Nachmittag. Muss meinen Kollegen Tobi Siegwart mal fragen an der Stelle. Aber kannst du dich noch an den Knaller erinnern, an John Lennon Instant Karma? Das Ding war ja schon komplett weg vom Fenster. Weißt du noch, wie es wieder zurückgekommen ist damals, 1994?
1: Oh nee, keine Ahnung.
0: MTV spielt einen Werbespot für Nike-Schuhe. Und 20 Sekunden von Instant Karma waren unterlegt. Zack, war das Ding wieder in den Charts.
1: Also quasi das heutige TikTok oder Instagram wird da irgendwelche Songs laufen.
0: Damals hat man es so gemacht. Tatsächlich ist das damals so passiert. Aber das war ja noch die Zeit, als es ja gut... Ich muss gestehen, ich glaube, ich bin ein kleines bisschen älter, was das Thema betrifft. Aber da gab es noch Musikfernsehen. Das ist heute auch irgendwie ja komplett weggerauscht. Ne?
1: Gibt's noch? Ich habe es letzt irgendwie wieder entdeckt. Wie heißt der Sender, den ich da empfange? GoTV oder so irgendwas. Und da laufen halt die Videoclips von früher.
0: Oh je.
1: Also aus den 80ern und 90ern.
0: Ich archiviere ja teilweise gerade und lasse das über Nacht immer wieder mal durchlaufen. Das ein oder andere VHS-Band aus meiner Sammlung ist ja auch nicht so, dass das noch irgendwie in normalen Dimensionen gelaufen wäre. Aber Festplatten werden ja zum Glück nicht größer. Und da war auf einer dieser Aufnahmen, auf einer dieser Kassetten hinten noch, ich habe das mal irgendwann scheinbar zusammengesammelt. Ich weiß nicht, ob das noch jemand kennt außer mir. Musikvideos vom damaligen Fernsehprogramm, das nur Musik gespielt hat, war lange vor Viva. Das Ding hieß Music Box. Und wurde später zu Tele 5. Mhm. War dann wieder was anderes, dann wieder Tele 5. Also das ist, ja, viele Hände verderben die Köchin oder wie das war. Also das war auf jeden Fall eine ziemlich dick, aber war abgeschrieben und kam wieder zurück. Wahnsinn. Wenn man sich überlegt, wo die Zeit hingekommen ist. Music Box.

0: total kaputte Nummer.
1: Bis heute noch Albträume von dem Video wahrscheinlich.
0: Nein, war sehr lustig gemacht, aber lassen wir das an der Stelle. Auch schon in der Versenkung verschwunden und durch einen Zufall zurückgekommen sind diese Jungs aus England. Aswad, die waren schon komplett weg, bis Ace of Base deren Knaller Don't Turn Around gecovert haben. Aswad haben dann einen Mix für Ace of Base gemacht, von ihrem eigenen Song, den die wiederum gecovert haben. Das ist so erstaunlich gut gelaufen, dass sie gesagt haben, wir probieren es nochmal. Zack, war Schein in den Charts, der Song, mit dem sie es dann nochmal drauf ankommen haben lassen.
1: Kannst du mir Glück. Das kurz nochmal erklären? Ich habe hier jetzt was zum Aufschreiben
0: gemacht. Mach mal, ich mach die Musik an so. Und dann lasse ich dir den Kopf platzen.
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Und das ist Schwarzwaldradio, wie man es kennt, wie man es liebt und wie es super gut läuft. Nicht nur wir haben Wissen für euch, ihr habt auch eins für uns. Gerade eben schickt die Jennifer ein Video rein und schreibt, der Song, den du beschrieben hast, mit dem Tintenfisch und der Krake in dem Aquarium, schau mal nach Goon Squad, Eight Arms to Hold You. Tatsächlich, das Video war dabei, ist genau der Song. Und jetzt brat mir einer einen Storch mit Ketchup. Wir haben den Song sogar in der Jukebox. Das ist der Hit, hier ist der Goon Squad, Eight Arms to Hold You.

0: Sam Cooke, What a Wonderful World. Wer bei der Nummer nicht mitgroovt, der muss tot sein, anders geht's nicht.
1: Hallo Charlie, hier ist der Stefan aus Nürnberg. Ich wollte mal fragen, ob du vielleicht noch eine Lücke für einen Musikwunsch hättest. Und zwar von Lisa Lisa and the Carl Jam, Let the Beat Hit Him. Das wäre super. Danke dir, ciao.
0: Ja, also Lücken für Musikwünsche haben wir eigentlich nie. Die machen wir uns immer extra. Jetzt graben wir ein bisschen ziehen und zack, passt da rein.
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0: Winnett. Stands by Your Man, wer sich's mal so richtig heftig geben möchte. Es gibt von dem Song irgendwo in den Tiefen und Weiten des Internets nicht nur eine, sondern gleich mehr russische Karaoke-Versionen. Hoi. Also, das ist harter Tobak.
1: Ja, moin, lieber Charlie. Ich könnte dir ja wirklich jahrelang zuhören bei dem ganzen Musikkompendium, was du uns da alles so erzählst. Und das finde ich ganz toll. Was wären denn noch so Platten, die man unbedingt einmal von vorne bis hinten A- und B-Seite gehört haben muss?
0: Also musst du
1: erzähl uns da mal ein paar mehr vielleicht in deinen nächsten Sendungen. Okay. Bis dann, tschüss aus Kiel.
0: Ja, okay, Sprettchen. Also ich glaube, da muss ich an der Stelle mal ein bisschen zurückholen. Ich habe ja gerade vorhin gesagt, Toto Römisch 4 ist ein Album, das man mal gehört haben sollte. Also ein Tipp für eine Platte, die man von vorne bis hinten durchgehört haben sollte. Also als ich es das erste Mal gehört habe, das war 1992, da war das Ding zu dem Zeitpunkt 14 Jahre alt, Manfred Mann's Earth Band, Angel Station. Das hat was mit mir gemacht. Also das war so der Schlüssel in den wirklich den progressiveren Sound zu verstehen und da auch eine Antenne für zu kriegen. Und damit ihr wisst, von was ich rede, gibt's heute zur Abwechslung mal die volle Version von Manfred's Earth Band. Don't Kill It, Carol. John Lingwood singt, Chris Thompson im Hintergrund. Das Ding geht ab wie eine Maschine.

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7: Sommersonne, alles was dazugehört und das noch im Mai. Also es ist fast schon ein bisschen zu viel für die Jahreszeit momentan. Schauen wir mal, wie das aussieht. Ingolf hat aktuell gerade in Eggenstein, Baden-Württemberg, 27 sonnige Grad gemeldet. Geratal in Thüringen freut sich über Sonne, seit bei 23 Grad. Hat uns Eva gerade geschickt. Dann haben wir in Garmisch-Partenkirchen beim Dirk 26 Grad. Da ziehen ein paar Wölkchen auf. In Uelzen in Niedersachsen 21 Grad. Es ist sonnig. Dankeschön, Thorsten, für die Meldung. Berlin hat Melanie 21 Grad, Sonne satt und wahrscheinlich das Fenster offen. Und ich gucke gerade mal, was so das Wärmste in der Runde ist. Feldkirchen, Bayern, 28 Grad, Sonne satt, schreibt Axel. Düsseldorf im Ruhrgebiet, 24 Grad, sonnig bei der Sabine. Also heute, man kann sich nicht beschweren. Es ist wirklich, egal wo man hinguckt, alles mit dabei. Groß-Quenstedt, 21 Grad in Sachsen-Anhalt. Danke, Konstanze. Die Nacht heute wird auch relativ, ja, sagen wir mal, warm. Milde 6 Grad in der Rhön heute Nacht. Dafür bis zu 16 Grad am Rhein entlang. Das ist auch anständig. Morgen der Tag startet mit richtig temperaturlos. 21 Grad an den Nordseeinseln, 33 Grad am Oberrhein. Achtung, morgen Abend werden allerdings Gewitter drin. Hauptsächlich in der Nordhälfte Deutschlands.
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8: Ich bin Moritz Einzel. Knapp 4 Monate nach dem tödlichen Angriff auf einen Zugbegleiter in der Westpfalz hat die Staatsanwaltschaft Anklage wegen Mordes erhoben. Ein 26-jähriger Grieche soll den 36-jährigen Zugbegleiter in einem Regionalexpress attackiert haben, weil der ihn bei einer Fahrkartenkontrolle aufgefordert hatte, den Zug zu verlassen. Der Beschuldigte soll dem Mann heftige Faustschläge gegen Kopf und Schläfen versetzt und ihn dadurch tödlich verletzt haben. Die EU-Länder haben im ersten Quartal deutlich weniger Waren in die USA exportiert, minus 30,4% im Vergleich zum Vorjahr. Trotzdem blieben die USA das wichtigste Exportziel der EU. Insgesamt gingen die Exporte der Europäischen Union in Nicht-EU-Länder um 8,8% zurück. Auch die Importe nahmen ab. Hintergrund ist unter anderem der Zollstreit zwischen der EU und den USA. Nach einem Messerangriff am Bahnhof von Winterthur in der Schweiz spricht die Polizei von einem Terroranschlag. Ein 31-Jähriger aus Winterthur hat 3 Menschen verletzt, einen von ihnen lebensgefährlich. In der Vergangenheit habe der Angreifer Propaganda für die Terrororganisation Islamischer Staat gemacht, hieß es. Hohn und Spott für Ferrari. Der italienische Sportwagenhersteller hat sein erstes rein elektrisches Auto vorgestellt und die Reaktionen sind sehr kritisch. Vor allem am Design, das der üblichen Ferrari-Aufmachung kaum ähnelt, stören sich viele. Ex-Ferrari-Chef Di Montezemolo geht besonders hart mit dem neuen Wagen ins Gericht. Wenn er sagen würde, was er denkt, würde er Ferrari schaden, so sein Fazit. Große Überraschung bei den French Open. Der Tennis-Weltranglisten-Erste Jannik Sinner ist in Runde 2 des Grand-Slam-Turniers ausgeschieden. Der Südtiroler unterlag dem Argentinier Juan Manuel Cerundolo in 5 Sätzen und hatte vor allem mit der großen Hitze Probleme. Vorher war Jan-Lennart Struff ausgeschieden. Der Weltranglisten-Dritte Alexander Zverev ist damit der einzige männliche deutsche Tennisprofi, der noch in Paris dabei ist.
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7: 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Dann wollen wir mal. Herzlich willkommen um 5:15 bei Schwarzwaldradio. In der nächsten halben Stunde gibt's 100 Schwarzwaldtaler zu adoptieren. Die suchen ein Zuhause.

0: Mike Oldfield mit Maggie Reilly. In To France, never going to get. Ich gehe niemals nach Frankreich. Für Maggie Reilly mag das vielleicht hingehauen haben. Mike Oldfield ist tatsächlich nach Frankreich verzogen.
1: Moin Charlie, hier ist der Wolfgang aus Schwarzenberg. Ich grüße dich, mein Lieber. Ich hätte einen Musikwunsch. Vielleicht kannst du den auch bei dir mit reinfügen. Ich würde mir von Steve Miller Band gerne das Lied wünschen, Serenade oder Serenade oder wie immer man das auch ausspricht. Und ich grüße damit alle Schwarzwald-Hörerinnen und Hörer und wünsche einen schönen Tag. Okidoki.
0: Wir bleiben bei Serenade und hauen aufs Knöpfchen, Wolle. Das geht okay. Der nächste Wolfgang. Die kommen alle. Ich weiß es.

Soldier Soul und Get a Life bei Schwarzwaldradio. Gleich gibt's 100 Schwarzwaldtaler abzustauben. Hat das mit der Zeitmaschine für den Sonntagmorgen um 9 Uhr zu tun? Ich möchte von euch wissen, in welches Jahr geht's da? Und da steckt ein Rätsel dahinter.

0: Genau, 100 Schwarzwaldtaler möchten nach Hause kommen. Vielleicht bei euch, wenn ihr Schwarzwaldtaler sammelt. Falls nicht, gute Gelegenheit, sich anzumelden unter www.schwarzwaldradio.com. Jetzt wäre es allerdings dann mal soweit.
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0: So, Dille, wir suchen ein Jahr, in das es am Sonntagmorgen um 9 Uhr geht, in der Zeitmaschine bei Schwarzwaldradio mit Uwe Carsten. Das gesuchte Jahr möchte ich von euch wissen. Dafür gibt's 100 Schwarzwaldtaler. Anrufen dürft ihr gerne auf der 0800 504 33 33. 0800 504 33 33. Könnt natürlich auch gerne eine WhatsApp schicken. 0173 104 33 33. Ich glaube, es wird in diesem Jahr dieses Mal nicht so schwer. Da kann man relativ gut draufkommen. Das Jahr, das wir suchen und das so einige Höhen und Tiefen hatte, war ein sehr bedeutendes Jahr. Und da ist in Germany unfassbar viel passiert. Unter anderem haben wir uns einen sehr wichtigen sportlichen Titel gesichert. Der Weg dahin führte allerdings über eine Revanche bzw. über eine Neuauflage. Als dieses Ereignis das letzte Mal stattfand, da sind die gleichen zwei Nationen aufeinander getroffen. Damals ging es zu unseren Ungunsten aus. Eben im gesuchten Jahr haben wir das dann geschafft. Allerdings hat sich ein sehr bekannter Gegenspieler der gegnerischen Partie, die da beteiligt war, dann doch so ein bisschen als schlechter Verlierer entpuppt, weil er später behauptet hätte, das Ding, was letzten Endes den Sieg klargemacht hat, wäre eine ziemliche Ungerechtigkeit gewesen. Es hat den Andi aber nicht interessiert, er war drin und damit Feierabend. Und es ging dann eben auch so aus. Es war eine italienische, Noc di Magica, da war alles drin. Welches großartige Ereignis ist es, wenn ihr das rausgefunden habt, was da zusammenkam, dann wisst ihr auch, in welchem Jahr wir sind. Das würde ich jetzt gerne von euch hören. 0171 104 33 33 oder 0800 504 33 33 für 100 Schwarzwaldtaler.

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1: Und wir suchen für 100 Schwarzwaldtaler ein Jahr, in dem in Deutschland unglaublich vieles passiert ist. Ein sehr wichtiges Jahr gewesen. Unter anderem haben wir uns einen sportlichen Titel gesichert. Der Weg dahin war eine Revanche. Exakt die gleiche Konstellation traf bei der letzten Ausgabe dieses sportlichen Ereignisses schon aufeinander. Damals ging es zu unseren Ungunsten aus, allerdings im gesuchten Jahr haben wir es dann geschafft. Und einer aus der gegnerischen Truppe hat sich als nicht unbedingt guter Verlierer entpuppt bei der ganzen Kiste. Das war im ersten Augenblick dann doch ein ziemlicher Schock. Wenn ihr wisst, was das war, dann wisst ihr auch, in welches Jahr wir am Sonntagmorgen mit der Zeitmaschine um 9 Uhr bei Schwarzwaldradio reisen. So.
2: Melanie, hallo.
1: Schwarzwaldradio hier, hallo Melanie.
2: Ja, grüße dich.
1: Wir sind, wenn es gut läuft, relativ schnell fertig und du 100 Schwarzwaldtaler reicher. Du sammelst vermutlich, oder?
2: Ich verstehe Schwarzwald, ja.
1: Ich verstehe, es klingt, als ob du das Telefon bis zum Zäpfchen im Hals hättest.
2: Moment, besser?
1: Jetzt ja.
2: Jetzt, ja.
1: Gut, also ich vermute
2: mal. Ja, ich möchte in den Schwarzwald.
1: Unbedingt. Ich verstehe. Welches Ereignis war es denn und welches Jahr suchen wir?
2: Das war die Fußball-Weltmeisterschaft 1990.
1: Mhm. Wie bist du drauf gekommen, also dass das die Fußball-Weltmeisterschaft
2: war? Das hat sich mir schon so erschlossen. Schon wie du erzählt hast, da war ich dabei, da bin ich gerade fortgegangen. Da war sowas schon 16 und das erste Mal in die Disco und ja. Mhm. Also. Ich habe das damals bei uns im Ort in der damaligen Noch-Disco live miterlebt.
1: Also rollen wir es mal auf. 1986 trifft Deutschland in der Fußballweltmeisterschaft in Mexiko im Finale auf Argentinien. Es gab ein bisschen Rubbel, weil die Argentinier im Viertelfinale mit innerhalb von 4 Minuten 2 Leistungen hingekriegt haben, die man sich kaum vorstellen kann. Das eine war die Vorlage von Diego Maradona, die ein bisschen sein Kopf und die Hand Gottes gewesen sein sollen. Also die Diskussion über dieses vermeintliche Handspiel, das aus meiner Sicht definitiv eins war, hat ja alles Mögliche geprägt. 4 Minuten später haut Maradona das WM-Tor des Jahrhunderts rein. 60 Meter, sprint im Dribbel mit diesem Ball vorne weg, tanzt etliche aus und zieht das Ding mit links unhaltbar rein. Das ist eine unfassbare Nummer gewesen. Deutschland kommt mit ihnen ins Finale, verliert. Letzten Endes stehen wir 4 Jahre später in der gleichen Konstellation wieder drin. Andi Brehme kriegt einen Elfer, macht ihn rein, Deutschland wird Weltmeister und Maradona beschwert sich lautstark bei Kameras, bei Schiedsrichtern, der Elfer wäre ungerecht gewesen.
2: Das kann ja gar nicht sein.
1: Und
2: ja,
1: muss sich danach also unglaublich viel Häme anhören, wegen Mano de Dios, wegen der Hand Gottes und wegen dieser Beschwerde. Und es ist tatsächlich das Jahr 1990, das war absolut richtig, 100 Schwarzwaldtaler. Die kriegst du und alle anderen an der Stelle wissen jetzt natürlich, wo es mit der Zeitmaschine hingehen wird, nämlich nach 1990 und ein bisschen davon holen wir jetzt schon her.
2: Ich bin schon gespannt. Ja. Oh ja.
1: Und passend zu dieser WM, also ich fand den Titelsong damals unglaublich stark. Eduardo Benato und Gianna Nannini, un'estate italiana. Also,
2: das ist purer Sommer, ne?
1: Ja, lassen wir den italienischen Sommer mal auf die Menschheit los.

Die Wings mit Paul McCartney, listen to what the man said bei Schwarzwaldradio. Spannender Abend heute. Gary's Gold, es ist mal wieder soweit, er kommt. Also, ich möchte ihn jetzt nicht vorgraben, aber ich weiß schon, was er heute Abend spielen wird. Es wird sehr viele Maxi-Versionen heute Abend geben, sehr viele Extendeds. Lohnt sich also auf jeden Fall für alle, die den Groove so richtig in sich aufsaugen wollen. Und das hat er ja echt drauf. Also, da seid ihr heute Abend perfekt richtig drauf. Und also, er freut sich auch jedes Mal so richtig auf jede einzelne Sendung. Ist immer super. Ja, es wird also mit Sicherheit heute Abend auch wieder sehr spannend werden. Ab 19 Uhr Schwarzwaldradio. Also, ein Stündchen haben wir noch zusammen. Dann kommt der Gary's Gold mit The One and Only, The Man, The Legend, Gary Preston bei Schwarzwaldradio. Da wird bestimmt auch wieder die ein oder andere Nettigkeit dazwischen stecken heute Abend am Platten. Also, lasst euch mal überraschen, was kommt. Ich verrate nichts, aber es sind sehr viele Extendeds dazwischen, das schon mal vorweg. So, hier ist Musik von Michelle Gale und Sweetness.

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9: Tja, wirklich mit allem dran, was man heute so braucht. Sommer nimmt schon mal Anlauf. Ich glaube aber nicht, dass es so bleibt. Es wird bestimmt noch mal kühler werden. Gucken wir uns mal an, was das im Detail heißt. In Pirna in Sachsen 23 Grad und Sonne. Dankeschön, Ralf. In Staaken, das ist so, wie es aussieht, bei Berlin 20 Grad, Sonne satt, hat der Dietmar geschickt. Ich hoffe, dass er jetzt nichts umgezogen hat. Bayern Hösbach meldet 26 sonnige Grad. Dankeschön, Tobias. In Lahnstein 27 Grad und auch Sonne. Das hat die Jessica geschickt. Koblenz 28 Grad, dank Harald wissen wir das auch. In Gescher in Nordrhein-Westfalen 25 sonnige Grad beim Christian. Bad Bodenteich Niedersachsen 21 Grad, auch Sonne kommt vom Carsten. Und damit hätten wir, glaube ich, Erfurt in Thüringen auch 22 Grad sonnig, sagt Stefan, hat das geschrieben. Und Sachsen in Frankenberg hat der Kai momentan 25 Grad gemessen. Sonne ist auch noch da. Passt wunderbar. Heute Nacht wird es, ja, mit 6 Grad in der Rhön wohl am kaltesten werden. Das ist der kälteste Punkt Deutschlands. Ansonsten sind da an den westlichen Teilen Deutschlands Richtung niederländische, belgische oder französische Grenze durchaus mal 16 Grad drin. Das ist im Saarland also schon richtig kuschelig heute Nacht. Die Tageshöchstwerte morgen für Freitag liegen bei 21 Grad auf den Nordseeinseln und 33 Grad am Oberrhein. Achtung, im Nordwesten kann es morgen Abend etwas gewittern. Der Rest wird davon erstmal nichts abkriegen.
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10: Ich bin Moritz Einzel. In München und Leipzig sollen Standorte der Holocaust-Gedenkstätte Yad Vashem entstehen. Der Antisemitismusbeauftragte der Bundesregierung Klein freut sich darüber. Der Rheinischen Post hat er gesagt, das zeige das große Vertrauen, das in Israel Deutschland gegenüber bestehe. Gerade Bayern sei bei der Erinnerungskultur sehr gut aufgestellt. Knapp 4 Monate nach dem tödlichen Angriff auf einen Zugbegleiter in Rheinland-Pfalz wird ein 26-Jähriger nun wegen Mordes angeklagt. Der mutmaßliche Täter soll den Bahnmitarbeiter nach einer Fahrkartenkontrolle mit Schlägen attackiert haben. Claudia Wächter berichtet.
11: Der 26-Jährige fährt schwarz, wird bei einer Ticketkontrolle erwischt, soll den Zug verlassen und prügelt dann heftig auf den Bahnmitarbeiter ein. Das Opfer wird bewusstlos, stirbt später im Krankenhaus an einer Hirnblutung. Der mutmaßliche Täter sagt, die Staatsanwaltschaft habe die Tat gestanden, bestreitet aber einen Tötungsvorsatz.
10: Wegen illegaler Produkte hat die EU-Kommission eine Strafe in Höhe von 200 Millionen Euro gegen den chinesischen Online-Marktplatz Temu verhängt. Die Brüsseler Behörde teilte mit, das Unternehmen habe Risiken und Schäden für Verbraucher nicht ordentlich bewertet. Verbraucher in der EU stießen bei Temu mit hoher Wahrscheinlichkeit auf illegale Artikel. Um die EU zu stärken, will Bundesfinanzminister Klingbeil schnelle Fortschritte. Das hat der SPD-Politiker bei einem Treffen mit mehreren europäischen Amtskollegen in Berlin klargemacht.
5: Das ist manchmal zu sehr ein Schneckentempo, mit dem wir in Europa vorankommen. Die Welt wartet nicht auf uns.
10: Man wolle Knoten durchschlagen, zum Beispiel im Streben nach einem gemeinsamen europäischen Kapitalmarkt, so Klingbeil. Bei den French Open ist Tennisprofi Jannik Sinner überraschend in der zweiten Runde ausgeschieden. Bei großer Hitze hatte der Weltranglistenerste aus Südtirol körperliche Probleme und musste mehrfach eine Pause machen. Schließlich unterlag Sinner dem Argentinier Juan Manuel Cerundolo in 5 Sätzen. Die Titelchancen von Alexander Zverev könnten nun steigen, zumal auch der zweite der Weltrangliste, Carlos Alcaraz, in Paris fehlt.

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3: So, ein Stündchen haben wir noch. Ich wünsche euch einen schönen Feierabend, falls ihr da schon drin seid. Und wenn nicht, kommt bestimmt noch. Jetzt Schwarzwaldradio. Schön, dass ihr auch da seid.

0: Auch so eine ganz klassische Airplay-Nummer bei Schwarzwaldradio. Joe Jackson und Stampin' Out. Viele Nachrichten kommen heute rein mit Musikwünschen zu Dionne Warwick. Die Frau steht ja momentan das vermutlich letzte Mal auf der Bühne, ist auf Abschiedstournee. Heute Abend wird sie gar nicht weit weg von uns hier vom Studio in Baden-Baden auf der Bühne stehen mit symphonischem Orchester und allem, was dazugehört. Also ganz ehrlich, eine großartige Künstlerin, die einiges mitgemacht und durchgemacht hat. 85 Jahre, geht nochmal auf Abschiedstournee weltweit und steht auf der Bühne. Da habe ich den größten Respekt davor, den man haben kann. Das würden nicht mehr viele machen. Und ganz ehrlich, auch wenn wir diese Songs vermissen werden, sie hat es verdient, in den Ruhestand zu gehen. Beißt die Maus nichts dran ab. Tolle Künstlerin. Bezeichnend, Dionne Warwick hätte eigentlich den vierten James-Bond-Song abliefern sollen. Danach Goldfinger wäre sie gekommen. Ursprünglich hätte der Film Mr. Kiss Kiss Bang Bang heißen sollen. Ja, dann ging aber so einiges daneben. Erst hat Shirley Bassey den Titelsong gesungen, der war dann zu lang. Dann hieß es, wir brauchen einen anderen Song, wir müssen das anders hinkriegen. Dann hat Dionne Warwick Mr. Kiss Kiss Bang Bang gesungen. Und letzten Endes hieß es, der Song wird genauso heißen wie der Film und eben nicht Mr. Kiss Kiss Bang Bang. Der Film heißt Thunderball und damit Feierabend. Und dann kam durch Zufall in der Kantine der Studios Tom Jones ins Spiel. Alles nicht so einfach gewesen. Schade, dass man diese großartige Sängerin um diesen Song geprellt hat. Aber der Jürgen zum Beispiel und seine ganze Entourage aus Hilgert, die angereist sind, sind heute Abend zum Beispiel bei ihr in Baden-Baden. Wenn wir noch viele mehrere Nachrichten von euch bekommen heute Abend, die heute in Baden-Baden dabei sein werden oder im Rahmen der Abschiedstournee von Dionne Warwick sie nochmal auf der Bühne sehen möchten. Ganz tolle, großartige Frau. Und weil dieser Song momentan ja dank der Werbung wieder in allen Ohren ist, allerdings von der Stefanie Heinzmann, hier die große Dionne Warwick. What the world needs now is love. Danke für die unfassbar starke Musik.
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Sämtliche Pulp Fiction Fans waren gerade eben auf Drehzahl. Cool and the Gang und The Jungle Boogie. Was für ein heißes Ding. Diese junge Dame hier, zu dem Zeitpunkt war sie es auf jeden Fall, ich glaube gerade mal 17, als sie den Song aufgenommen hat, kam aus Schottland und hat uns dann relativ schnell erklärt, wie die Welt funktioniert, indem sie sie erobert hat. Titelsong für einen James-Bond-Film ist auch hier wieder das Stichwort China Easton. Die Frau wusste 100% nicht, was auf sie zukommt, als man sie gefragt hat, ob sie für diesen Film mit Roger Moore in tödlicher Mission den Titelsong singen könnte. Bill Conti hat die Musik geschrieben, es war so ein bisschen anders gelegte Nummer als bei John Barry. Und als die dann tatsächlich damals auftauchte im Studio, um den Song zu singen, Maurice Binder, der Mann, der die Titelentwürfe gemacht hat für die Bond-Songs, diese wirklich sehr ikonischen Teile, der hat sie gesehen und hat nur gesagt, bringt mir die bitte ins Studio. Und alle hatten schon gesagt, was hat er jetzt vor? Und hat er sie wirklich ins Studio gebracht und hat sie als einzige Frau jemals, als einzige Sängerin oder Künstlerin, Künstler jemals in den Vorspann des Bond-Songs integriert. Wenn man es also so rum möchte, war For Yours Only eines der teureren Musikvideos der Geschichte, denn das musste auch erstmal hinkriegen. Angefangen hat es allerdings damit, dass sie sehr, sehr jung und sehr flott diesen Song hier aufgenommen hat, den Morning Train, auf gut Deutsch gesagt. 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

0: Der Donnerstag bei Schwarzwaldradio war ein toller Tag heute. Tobi Siegwert hatte hohen Besuch im Studio. Tom Bartels, Sportkommentator, war da. Und der kennt Schwarzwaldradio, kennt den Schwarzwald. Oh, der hat ziemlich viele interessante Erinnerungen.
1: Mit dem Schwarzwald verbindet sich ja so viel, ich allein durch Skispringen. Und wenn ich schon über den Hirschsprung reinfahre, damals noch zu Dieter Thoma oder jetzt oder Martin Schmidt und meine ganzen Skispringer Wolfi Steiert. Und ich höre es auch oft. Wenn ich im Auto bin, habe ich immer mal wieder Schwarzwaldradio on. Das ist ja eher so die Reise in die Vergangenheit.
2: Ja,
1: ne?
2: Okay.
1: Ja, so ist es, ja.
0: Ja, und falls ihr das nicht mitbekommen habt und auch mal in die Vergangenheit reisen wollt, das ist kein Problem. Auf unserer Webpage www.schwarzwaldradio.com gibt's die gesamte Show nochmal zum Nachhören, beziehungsweise alles, was Tom Bartels und Tobi Siegwert da so gemacht haben, findet ihr in der Schwarzwaldradio Radiothek. Da ist das also alles nochmal drin und natürlich auch im Social Media Status, auch und überall. Wir sind ihr lieb, ne? Also, da ist das alles nochmal drin. Tom Bartels war zu Gast heute. Wer es verpasst hat, da habt ihr die Chance, nochmal reinzuhören.

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1: Und dieser Maxi zum Feierabend, der ist heute gar nicht mal so lang, 5,5 Minuten, aber es ist einer dieser Songs, die man einfach mal wieder gehört haben sollte. Wobei, die meisten können sich schon gar nicht mehr an den Typen erinnern, der es gesungen hat. Frank Stallone, tatsächlich der Bruder von Sylvester Stallone, hat es allerdings weniger mit dem Schauspieler und der hat sich mehr auf Singen verlegt, was auch die sinnvolle Entscheidung war. Und der hat eine dieser Powernummern aus den 80ern abgeliefert, die eben im großen Soundtrack von Staying Alive so richtig gelaufen sind. Far From Over. Dieses Lied, mal abgesehen von der kurzen Performance im Film, in dem es auftaucht, hat seitdem ein sehr dynamisches Eigenleben entwickelt. Also es ist für Autorennen benutzt worden, es wurde für die Werbung benutzt, für etliche andere sportliche Ereignisse. Also es gibt eigentlich so gut wie nichts, wo das Ding da nicht drin war. Die Liste ist unglaublich lang, für was der seitdem alles schon wiederbelebt wurde. Ja, wir machen da jetzt mit. Heute bei Schwarzwaldradio. Es bleibt in der Familie. Stallones Bruder Frank mit Far From Over. 5,5 Minuten lang, das ist die Maxi zum Feierabend.

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12: Da zieht's warm durch heute Nacht. Also ja, die Luft wird in einigen Teilen Deutschlands wahrscheinlich stehen. Nachtwerte heute liegen erstaunlich hoch. Der kälteste Punkt heute Nacht wäre irgendwo so im Bereich der Rhön mit 6 Grad. Ansonsten sind wir mit 16 Grad auf der Achse zwischen Belgien, Holland, Köln runter zu Richtung Saarland dabei. Also da mit 16 Grad heute Nacht, das ist schon ordentlich. Der kommende Freitag wird auch ein Tag, der alles bringt. 21 Grad an den nordfriesischen Inseln, bis zu 33 Grad im Breisgau auf der Achse Freiburg-Basel. Das wird der wärmste Punkt werden. Im Süden bleibt es auch relativ trocken, da wird nicht viel passieren. Der Norden sollte allerdings morgen Nacht mit Gewittern rechnen und auch mit ein bisschen Unruhe. Ja, und unruhig wird es bei Schwarzwaldradio jetzt auch. Das liegt an ihm. Ungeduldig und natürlich professionell wie immer. Viel Spaß mit Gary's Gold. Jeder Menge Maxis und jeder Menge, bin ich mir sehr, sehr sicher, gute Laune. The Man, the Myth, the Legend bei Schwarzwaldradio. Genießt es.
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13: Ich bin Stefan Schütz. Sonnenhungrige kommen aktuell voll auf ihre Kosten, aber es ist Vorsicht geboten. In den Krankenhäusern sind zuletzt fast doppelt so viele Menschen mit Hautkrebs behandelt worden wie noch vor 20 Jahren. Ursula Winkler berichtet über die Gründe.
14: Zum einen wird die Bevölkerung immer älter und im Alter steigt das Hautkrebsrisiko deutlich. Zum anderen werden heute vermutlich viel mehr Fälle erkannt. Versicherte ab 35 Jahren können alle 2 Jahre zum Screening gehen. Experten zufolge ist der wichtigste Risikofaktor für fast alle Hautkrebsarten die UV-Strahlung. Konsequenter Sonnenschutz ist also das A und O.
13: Die 12-jährige Luise aus Freudenberg war vor gut 3 Jahren mit zahlreichen Messerstichen getötet worden. Die Täterinnen, 2 andere minderjährige Mädchen. Sie müssen nun Schmerzensgeld an die Familie des Opfers zahlen, hat das Landgericht Koblenz geurteilt. Den Eltern und der Schwester stehen demnach 125.000 Euro zu, plus Bestattungs- und Anwaltskosten. Einen Strafprozess gab es nicht, weil die Täterinnen 12 und 13 Jahre alt waren und damit nicht strafmündig. Ein CDU-Politiker sorgt für Wirbel in der Pflegedebatte. Unionsfraktionsvize Stegemann hat sich dafür ausgesprochen, dass Pflegebedürftige ihr Eigenheim einsetzen sollen, bevor die Gemeinschaft zahlt. Ein Erbenschutzprogramm auf Kosten der Allgemeinheit kann es nicht geben, so Stegemann. Hintergrund: Gesundheitsministerin Wagen rechnet in den nächsten 2 Jahren mit einem Defizit von gut 22 Milliarden Euro in der Pflegeversicherung und plant Reformen. Kanzler Merz als Lackaffen zu bezeichnen, geht aus Sicht der Staatsanwaltschaft Heilbronn zu weit. Das Amtsgericht stimmte der Einschätzung zu und hat einen Strafbefehl wegen Beleidigung erlassen. Zur Begründung heißt es, es bestehe kein sachlicher Zusammenhang zur politischen Arbeit des Bundeskanzlers. Der Begriff Lackaffe stand in einem von fast 400 Facebook-Posts zu einem Besuch des Kanzlers in Heilbronn vergangenes Jahr.
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16: 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Ein Schwern. Ein Schwarm, Möwen, fliegt über den Himmel. Ein warmer Wind streichelt die Haut. Und der Klang des Sommers schwebt durch deine Gedanken. Welcome to Schwarzwaldradio und Gary's Gold. Hi, hi.

eine musikalische Schar von Möwen, A Flock of Seagulls mit Iran. Einer meiner Lieblingssounds aus dem 80ern. Der Gründer, Keyboarder und Leadsinger von A Flock of Seagulls, Mike Score, erklärte, woher die ungewöhnliche Bandname stammt, indem er sagte, meine Lieblingsband waren The Stranglers und einer ihrer Songs hieß Toiler on the Sea. Wir waren auf einen, ja, ihre Konzerte, als der Leadsinger dann plötzlich A Flock of Seagulls rief. Wir saßen in der ersten Reihe. Es sah so aus, als würde er direkt zu uns schauen und A Flock of Seagulls rufen. Wir nahmen das als Zeichen. Ursprünglich hießen wir Level 7. Aber Level 42 hatte gerade ihr Album herausgebracht. Wir wussten, dass wir unseren Namen ändern mussten. Seltsamerweise wurden wir von diesem Moment an von allen wahrgenommen. Alle sagten, wow, was für ein seltsamer Name. Ich glaube, der Name weckte das Interesse der Leute zu hören, worum es bei uns ging, sagte er weiter. Für mich, Leute, es ist Gary's Gold. Music Lovers, ich habe einen Musikwunsch aus Salt Lake City, Utah bekommen. Hi, Ron Kramer. This is a special request just for you, mate. Er spricht kein Deutsch. I don't get many requests from Salt Lake City. The 1984 12-inch mix of Highly Strung from Spandau Ballet. Enjoy.

Juhu! Oh, ich habe das immer geliebt. Euch auch, oder? Eine von den besten überhaupt von Großbritannien. Don't you want me, baby? The Human League. Zuletzt gespielt vor 2,5 Jahren. Wurde langsam Zeit, oder? Also von mir. Ladies and Gentlemen, here is Germany's biggest jukebox. Schwarzwald Radio. Ich bin Gary und dies ist Gary's Gold. Und unter meinem Cowboyhut sagt mir mein Verstand... Also, nein, ich habe keine. Ich weiß, aber ein Cowboyhut. Aber unter meinem Cowboyhut sagt mir mein Verstand, dass es Zeit für ein bisschen Sommerwahnsinn ist.

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2: Jo. Und wie machen wir das? Ich würde sagen, die amerikanische Funkband War landete 1976 einen fantastischen Sommerhit namens Summer. Wie passend. DJ Jazzy Jeff and the Fresh Prince schufen 1991 mit einem Sample von Kool and the Gang den Sound des Sommers und nannten ihren Song Summertime. Sehr clever, Will Smith. Und das hier, was gleich kommt, ist das Original von 1974, Summer Madness von Kool and the Gang.

0: Yeah.
1: Ich glaube, ich habe das Gefühl, dass ich gerade jetzt den Nagel auf den Kopf getroffen habe, was die Beschreibung des Wetters angeht, das wir gerade erleben. Summer, Summertime und Summer Madness. Und noch etwas, das mich im Moment glücklich macht, ist die Tatsache, dass ich erst ein Viertel meiner Show hinter mir habe und ich kann den Rest kaum erwarten. So here we go, gleich mit Ripple and the Beat Goes On. Don't go away.
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nochmals. Bam! The lady is unglaublich. Pick me up and dance. 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Von Melba Moore. A lady, die sehr unterschätzt wird, aber nicht bei mir. What a voice! Ein großartiger Dance-Track, der vor 48 Jahren von McFadden and Whitehead produziert und geschrieben wurde. Und ein Jahr später nahm sie 1979 ihren eigenen monumentalen Magic Moment auf. Ein Disco-Groove, der für immer weiterleben wird. Und selbstverständlich ist es Gary's Solid Disco Gold. Und nichts kann mich aufhalten, es zu spielen. Ain't no stopping us now, McFadden and Whitehead.

Gunnar geht noch in diese Stunde Music Lovers mit einem Musikwunsch für Armin, Ian Jury and the Blockheads mit Wake Up and Make Love with Me. Aber nicht du, Armin, du bleibst wo du bist. Ich bin Gary, dies ist Gary's Gold und das hier, oh, Ian Jury and the Blockheads, wow.

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13: Yeah, this is Gary's Gold Show 202. Und in der zweiten Stunde begeben wir uns in die Welt der 80er und 90er Jahre. If you are ready, ich bin es. Here is the Gap Band mit Big Fun. 40 Jahre alt und immer noch so viel Freude.

und Reisebone. Dieter, ein Fan vom Schwarzwaldradio und Gary's Gold, hat mich an diesen wunderbaren Soul Groove aus dem Jahr 1991 erinnert. Es war ihr größter Hit. Doch, die britischen Musiker wurden vor allem dadurch bekannt, dass sie so viele Songs für andere remixed haben und diese dadurch auch noch um einiges besser gemacht haben. Die erfolgreichste Remix-Single war die der amerikanischen R&B-Sängerin Shanice aus dem Jahr 1991. I love your smile. 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
amerikanischen Billboard Hot 100 als auch in the UK Singles Charts. Zu den weiteren Dreiserbund Remixes, hör doch gut zu, gehören Songs von Lisa Stansfield, Jody Watley, Mary J. Blige, Duran Duran, Tom Brown, Barry White, Diana Ross, Kylie Minogue und Lulu. Und wo wir gerade beim Thema Name-Dropping sind, hier ist noch einer. Conny Helmer möchte etwas von Grover Washington, Richard? Grover Washington Jr. hören. Und ich habe noch eins draufgesetzt. Um Bill Withers obendrein geschenkt. Just the two of us. Aloha, eh.

Ladies and Gentlemen, es ist Zeit für die Dreierreihe. Damals, today. Den 28. Mai. Hier spricht Ihr Musikkapitän. Wir schreiben das Jahr 1984 und ich bereite mich gerade auf eine Reise vor, um mir ein Exemplar einer Rap Revolution LP zu holen, die morgen vor 42 Jahren erschienen ist. Das Debütalbum der Fat Boys, produziert von der Rap-Legende Curtis Blow. Es war ein Meilenstein in der Rap-Musik und ich möchte euch meinen Lieblingssong von diesem Album vorspielen. Fat Boys mit Can You Feel It? Einer der schönsten Stimmen in der Welt des Soul and Dance wurde heute geboren, am 28. Mai 1944 und heute 82 Jahre alt. Herzlichen Glückwunsch zum Geburtstag, Gladys Knight. Gleich kommt Love Overboard von 1987 zusammen mit den Pips. Der erste Song mit Rap-Elementen, der in Großbritannien Platz 1 erreichte, erschien 1983 und stammte von der Band New Edition. Number 1, Today, damals Candy Girl.

0: einfach genial. Das hat Spaß gemacht, Leute. Glaub mir, Ewigkeit nicht mehr gehört. Wahnsinn. Was wollte ich sagen? Ja, wir haben Candy Girl gehört vom New Edition und es klingt wirklich so irgendwie wie The Jackson 5, oder? Ein kleiner Michael Jackson. Das hat geholfen, dass es Nummer 1 in the UK war. Dann als zweites haben wir gehört Gladys Knight und the Pips mit Love Overboard. Kann man es glauben? Happy Birthday, Gladys, dass sie heute 82 Jahre alt ist. Crazy. Und dann die innovative Beatbox Boombastic, produced by Curtis Blow. The Fab Boys mit Can You Feel It? Aber was jetzt in einer Minute gleich kommt, ist der absolute Wahnsinn. Bleibt dran.
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Was für eine Version! Und herzlichen Glückwunsch zum Geburtstag, John Fogerty, der heute am 28. Mai 1945 geboren wurde. Heute ist der Boss vom Creedence Clearwater Revival 81 geworden und geht immer noch auf Tour. Grapevine ist bestimmt noch im Programm. 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Und letzte Woche habe ich etwas von der Band Ritz gespielt und wurde gefragt, ob ich noch etwas aus meiner Schatzkiste von der Funkbahn finden kann. Bitteschön. Ich wurde fündig. Gary's Gold, Ritz mit Working Out.

and K Funk today. Ritz. I'm working out. Oh my God, ist es schon so spät? Ist doch crazy. Jeder, der Donnerstag meine Sendung hört, weiß, dass ich ein riesiger Fan von Earth, Wind and Fire bin. Aber ich habe schon längst den Überblick verloren, wie viele ihre Songs ich bereits gespielt habe. Doch, diesen hier spiele ich zum ersten Mal. Kommt jetzt gleich. Und übrigens, sehr viele Songs heute laufen zum allerersten Mal hier bei Schwarzwald Radio. Don't forget where you heard it first. Der erste große Chart-Hit in Großbritannien aus dem Jahr 1976. Saturday Night from Earth, Wind and Fire. Donnerstag geht zu Ende. For me and Gary. Till next week, same time, same place. Keep cool, stay safe, be good.

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7: Ich bin Stefan Schütz. Knapp 4 Monate nach dem tödlichen Angriff auf einen Zugbegleiter in Rheinland-Pfalz wird ein 26-Jähriger nun wegen Mordes angeklagt. Der mutmaßliche Täter soll den Bahnmitarbeiter nach einer Fahrkartenkontrolle mit Schlägen attackiert haben, Claudia Wächter berichtet.
8: Der 26-Jährige fährt schwarz, wird bei einer Ticketkontrolle erwischt, soll den Zug verlassen und prügelt dann heftig auf den Bahnmitarbeiter ein. Das Opfer wird bewusstlos, stirbt später im Krankenhaus an einer Hirnblutung. Der mutmaßliche Täter sagt, die Staatsanwaltschaft habe die Tat gestanden, bestreitet aber einen Tötungsvorsatz.
7: Wegen illegaler Produkte hat die EU-Kommission eine Strafe in Höhe von 200 Millionen Euro gegen den chinesischen Online-Marktplatz Temu verhängt. Die Brüsseler Behörde teilte mit, das Unternehmen habe Risiken und Schäden für Verbraucher nicht ordentlich bewertet. Verbraucher in der EU stießen bei Temu mit hoher Wahrscheinlichkeit auf illegale Artikel. USA und Iran haben sich offenbar auf einen neuen Rahmen für eine Waffenruhe geeinigt. Das berichten mehrere Medien unter Berufung auf US-Kreise. Demnach soll die bestehende Feuerpause, die seit dem 8. April gilt, aber immer wieder von beiden Seiten gebrochen wurde, um 60 Tage verlängert werden. Gleichzeitig sollen Verhandlungen über das iranische Atomprogramm aufgenommen werden. Kanada hat sich bei der Eishockey-WM in der Schweiz für die Niederlage im Olympiafinale gegen die USA revanchiert. Im WM-Viertelfinale kam der Rekordchampion gegen den Titelverteidiger und Olympiasieger zu einem 4:0 und steht am Samstag im Halbfinale. Dahin hat es auch Finnland geschafft, erstmals seit dem WM-Gewinn im Jahr 2022.
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6: Ich bin Katrin Steinberger. Laut Medienberichten haben US-amerikanische und iranische Unterhändler eine vorläufige Rahmeneinigung erzielt. Präsident Trump muss aber noch zustimmen. Demnach verlängern beide Seiten die Waffenruhe um 60 Tage. Der Iran verpflichtet sich, die Straße von Hormuz vollständig zu öffnen. Die USA geben im Gegenzug ihre Hafenblockade schrittweise auf. Außerdem erklärt der Iran nicht, nach einer Atombombe zu streben. 200 Millionen Euro. Diese Strafe hat die EU-Kommission der chinesischen Online-Plattform Temu aufgebrummt, wegen illegaler Produkte und Risiken für Verbraucher. Mehr dazu von Dieter Ebeling.
7: Von einem besonders schwerwiegenden Verstoß gegen EU-Regeln sprach die Kommission. 130 Millionen EU-Bürger seien bei Temu Kunden und das Risiko für sie sei zu groß. So sei ein hoher Prozentsatz von Ladegeräten mangelhaft gewesen. Zu viele Babyspielzeuge hätten zu viele Chemikalien enthalten und bei anderen habe Erstickungsgefahr bestanden.
6: Die Staatsanwaltschaft Heilbronn hat einen Mann angezeigt, weil er Bundeskanzler Merz auf Facebook als Lackaffen bezeichnet hat. Und das Amtsgericht hat jetzt einen Strafbefehl wegen Beleidigung erlassen. Der Begriff taucht in einem von fast 400 Kommentaren zu einem Kanzlerbesuch in Heilbronn auf. Die Begründung, ein sachlicher Bezug zur politischen Arbeit von Merz sei nicht erkennbar. Bei den French Open ist Tennisprofi Jannik Sinner überraschend in der zweiten Runde ausgeschieden. Bei großer Hitze hatte der Weltranglisten-Erster Südtirol körperliche Probleme und musste mehrfach eine Pause machen. Schließlich unterlag Sinner dem Argentinier Juan Manuel Cerundolo in 5 Sätzen. Die Titelchancen für Alexander Zverev könnten damit steigen, zumal auch der Zweite der Weltrangliste, Carlos Alcaraz, in Paris fehlt.
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1: 28. Mai 1968. Kylie Minogue kommt zur Welt. 1986 gelingt ihr großer Durchbruch im Fernsehen. Sie wird Teil der TV-Soap Neighbors. Als sie bei einem Fußball-Benefizspiel gemeinsam mit anderen Neighbors-Darstellern auf der Bühne steht und singt, wird sie als Sängerin entdeckt und unter Vertrag genommen. Mit ihrem damaligen Musiklabel bringt sie eine Coverversion des Songs Locomotion raus. In Australien wird diese Nummer sehr erfolgreich. Ihren ersten internationalen Hit hat sie aber erst später. Sie arbeitet dann mit dem Produzententeam Stock Aitken Waterman zusammen. Ihren Termin für die Studioaufnahmen macht sie ein Jahr im Voraus. Als sie dann aber im Studio ankommt, bemerken die Produzenten, sie haben vergessen, Songs für Kylie zu schreiben. Innerhalb von 10 Minuten schreiben und komponieren sie ihr I Should Be So Lucky. 2 Stunden später ist der Song im Kasten. So schnell kann also eine internationale Karriere beginnen. Und zwar eine, die so groß ist, dass Kylie in Großbritannien zur zweiterfolgreichsten Sängerin nach Madonna in der Geschichte der Charts wird.

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6: Ich bin Katrin Steinberger. Seit Tagen brodeln Gerüchte um einen möglichen Kanzlertausch, weil es zwischen der SPD und der Union eher schwierig läuft. SPD-Chef und Vizekanzler Klingbeil hat jetzt aber betont, an Spekulationen will er sich nicht beteiligen.
7: Ich habe mit dem Kanzler ein Vertrauensverhältnis. Wir wissen um die Aufgabe, die vor uns steht, innenpolitisch, europapolitisch, auch international. Und daran arbeiten wir, glaube ich, beide sehr gerne und werden das auch weiterhin tun.
6: Mit Blick auf anstehende Entscheidungen ist Klingbeil zuversichtlich, dass das gelingen kann, wenn alle kompromissbereit sind. Der Tarifstreit bei der Telekom ist beigelegt. Nach einem langen Verhandlungsmarathon gibt's mehr Geld für die rund 60.000 Beschäftigten. Ab August steigt die monatliche Zulage auf 340 Euro und ab 2027 gibt es 480 Euro. Außerdem sind betriebsbedingte Kündigungen bis Ende 2028 ausgeschlossen. Wer Verdi-Mitglied ist, bekommt einen Extrabonus. Bundesverkehrsminister Schneider ist skeptisch bei der Frage, ob der sogenannte Tankrabatt über den 1. Juli hinaus verlängert wird. Irgendwann komme der Staat an seine Grenzen, sagte er dem Handelsblatt. Aktuell fallen pro Liter Benzin und Diesel 17 Cent weg durch den Tankrabatt. Eingeführt wurde der, um Autofahrer und Unternehmen bei hohen Spritpreisen infolge des Iran-Konflikts zu entlasten. Das Urteil ist gefallen. Ein junger Islamist muss 15 Jahre ins Gefängnis. Der Österreicher mit nordmazedonischen Wurzeln hatte einen Anschlag auf ein Taylor Swift-Konzert im Wiener Ernst-Happel-Stadion geplant. Die Konzerte wurden damals wegen Terrorgefahr abgesagt und sorgten weltweit für Schlagzeilen. Der 21-Jährige hatte vor Gericht die Anschlagspläne gestanden und sich entschuldigt.
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2: Ich bin Katrin Steinberger. Reservisten sollen zu Übungen verpflichtet werden. Für diesen Plan bekommt Verteidigungsminister Pistorius jetzt Lob vom Präsidenten des Reservistenverbands, Bastian Ernst. Auch die Anhebung der Altersgrenze auf 68 findet er gut. Das sei ein fairer Kompromiss, sagt er jetzt gegenüber dem Redaktionsnetzwerk Deutschland, weil so erfahrene Leute länger helfen können. Eine starke Reserve sei wichtig für die Sicherheit Deutschlands, so Ernst. Auch Mittel- und Westeuropa schwitzen. Eine Hitzewelle hat die Region von Portugal über Frankreich bis Italien fest im Griff. Warm, aber angenehm ist es dagegen in Griechenland. Takis Zafos berichtet aus Athen.
3: Hier in Athen nämlich, wo im Sommer sonst immer wieder Hitzewellen auftreten, bleiben die Temperaturen tagsüber moderat bei rund 30 Grad. Während Westeuropa unter der Hitze stöhnt, genießt man hier den Sommer ganz ohne Sauna-Effekt. Und nachts sinken die Werte auf angenehme 18 Grad, ideal für erholsamen Schlaf, wie Ärzte und Meteorologen sagen.
2: Der Iran bremst die Erwartungen. Das Rahmenabkommen mit den USA ist noch nicht fertig und auch nicht bestätigt. Das berichtet die Nachrichtenagentur Tasnim jetzt und beruft sich auf eine dem Verhandlungsteam nahestehende Quelle. Das widerspricht vorherigen Berichten aus den USA. Da hieß es, beide Seiten hätten sich auf einen Rahmen für eine neue Waffenruhe geeinigt. Demnach habe sich unter anderem der Iran verpflichtet, die Straße von Hormus vollständig zu öffnen. Norwegen steht zum ersten Mal überhaupt im Halbfinale der Eishockey-WM. Sie haben Lettland mit 2:0 besiegt. Jetzt geht's für die Norweger gegen die Schweiz, die sich mit 3:1 gegen Schweden durchgesetzt hat und weiter vom ersten WM-Titel träumt. Im zweiten Halbfinale treffen Kanada und Finnland aufeinander.
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1: Ich bin Katrin Steinberger. Wer morgen Richtung Süden fährt, zum Beispiel nach Italien, hat leider Pech. Die Brenner Autobahn wird wegen einer Demo komplett dicht gemacht. Auch für alle, die aus den Pfingstferien zurückkommen, wird's schwierig. Lea Maciulat, schon heute kann es deshalb zu Problemen kommen.
2: Ab morgen früh ist die Brenner Autobahn dicht, also werden sich schon heute viele auf den Weg machen und das dürfte direkt auf der Autobahn, aber auch drumherum für Staus und Behinderungen sorgen. Die Gemeinde Gries in Österreich will mit der Demo gegen die Verkehrsbelastung protestieren. Rund 15.000 Menschen leiden täglich unter Lärm, Feinstaub und überlasteten Straßen, lautet ihr Argument.
1: Der Tankstelleninteressenverband hält nichts von einer Verlängerung des Tankrabatts, denn das Hauptproblem bleibe. Die Konzerne melken den deutschen Markt mehr als in anderen Ländern, sagt ein Verbandssprecher der Rheinischen Post. Als Beispiel nennt er Österreich. Dort kostet Super 1,70 Euro pro Liter. Das sei auch bei uns möglich, wenn die Konzerne nicht so abkassieren würden. Die 12-Uhr-Regel für Preiserhöhungen findet der Verband dagegen sinnvoll. Die Zahl der Arbeitslosen könnte in diesem Monat wieder unter 3 Millionen liegen. Das zeigt die neue Statistik der Bundesagentur für Arbeit. Experten warnen aber, der Negativtrend am Arbeitsmarkt ist damit nicht gestoppt. Es gibt zwar keinen Absturz, aber auch keinen echten Aufschwung. Besonders in der Pflege fehlen weiterhin viele Kräfte. Die Zahlen werden heute in Nürnberg vorgestellt. Bei den French Open ist Tennisprofi Jannik Sinner überraschend in der zweiten Runde ausgeschieden. Bei großer Hitze hatte der Weltranglisten-Erster Südtirol körperliche Probleme und musste mehrfach eine Pause machen. Schließlich unterlag Sinner dem Argentinier Juan Manuel Cerundolo in 5 Sätzen. Die Titelchancen für Alexander Zverev könnten damit steigen, zumal auch der Zweite der Weltrangliste, Carlos Alcaraz, in Paris fehlt.

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1: Hallo aus Deutschlands leckerster Ecke, dem größten Mittelgebirge und Wander-, Wellness- und Wölfeparadies, dem Schwarzwald. Mein Name Zara Roth. Ich lebe da, wo andere Urlaub machen und nehme euch mit auf meine Touren. Visit Black Forest, der Podcast für alle, die schon im Schwarzwald waren, die hier wohnen, die überlegen, hier mal Urlaub zu machen oder die einfach Lust auf 20 Minuten Infotainment haben mit lokalem Einschlag. Ich zeige euch Schwarzwälder Kirschtorte und Schinken. Das ist nur die Spitze des Eis. Des Feldbergs, genau. Diese Folge heißt Frühling in Baden-Baden. Hier erfahrt ihr gleich, was ihr erleben könnt neben Casino und Kultur in der Stadt, über die Mark Twain einst schrieb:
2: Ich glaube voll und ganz, dass ich mein Rheuma in Baden-Baden gelassen habe. Es sei Baden-Baden gegönnt. Am liebsten hätte ich etwas Ansteckendes zurückgelassen, aber es stand nicht in meiner Macht.
1: Huch, so schlimm. Wir überzeugen uns jetzt selbst. Hoffentlich vom Gegenteil. Los geht's. Frühling in Baden-Baden, das ist eine Marke. Nicht von der findigen aktuellen Stadtmarketingabteilung, nein, seit Jahrhunderten zieht der Saisonstart in der Kurstadt Gäste aus der ganzen Welt an. Baden-Baden ist Oase der Ruhe und Entspannung, grüne Stadt der kurzen Wege, einzigartiges Paradies für Naturliebhaber. Und den Mittelpunkt bildet das ikonische Kurhaus im klassizistischen Stil mit seinen weißen korinthischen Säulen und dem in jeder Jahreszeit passend bepflanzten Kurhausgarten. Hier arbeitet Silke Michel. Sie ist eine Art laufender Veranstaltungskalender der Stadt.
3: Ist wirklich eine Marke. Also es fängt eigentlich schon an mit der Krokusblüte in der Lichtenthaler Allee. Die hat dieses Jahr schon erstaunlich früh, ich glaube im Februar schon irgendwann. Und dann geht es wirklich Schlag auf Schlag. Osterglocken, Tulpen, alles mögliche an Blühsachen. Wie gesagt, jetzt gehen die Kastanien schon bald auf. Es ist dieses Jahr ganz, ganz früh. Zwischen den Kolonnaden sind die schönen Sitzgrüppchen, die bei gutem Wetter auch wunderbar angenommen werden. Die Kolonnadengeschäfte werden jetzt wieder gut besucht. Wir haben eine Eismanufaktur, selber betreiben wir hier. Da läuft das Geschäft auch schon wieder wunderbar. Die Leute sind schon wieder ganz wild auf Eis.
1: Ihr könnt Eis essen und euch inmitten wunderschöner Blumenbeete fotografieren für Instagram. Vor oder nach einem Rundwanderweg zum Beispiel. Das sind Silke Michels Empfehlungen für eine Entdeckungstour zu Fuß.
3: Also ich sag mal, in der Stadt selber ist es natürlich einmal rund um die Lichtenthaler Allee bis zum Kloster, also vom Kurhaus bis zum Kloster Lichtenthal sind es ungefähr 2,5 Kilometer. Kann man entweder hin und zurück oder man kann im Kloster dann auch im Bus steigen und wieder zurückfahren oder sich da noch nett ins Café setzen, wie man möchte. Wer es ein bisschen umfangreicher möchte, es gibt rund um Baden-Baden den Panoramaweg. Der ist 42 Kilometer lang, kann man aber natürlich auch in Etappen laufen, muss man nicht an einem Tag.
4: Der Marathonlänge.
3: Marathonlänge, genau. Nee. Das Praktische ist, dass der um die Stadt rumgeht und dass man quasi überall Zugangswege hat, wo man sich dann einfacher machen kann.
4: Es ist ja auch gar nicht mal so flach. Vergisst man vielleicht leicht, aber ist ja immer noch Schwarzwald. Das heißt, ja, man hat hier Steigungen zu überwinden.
3: Eigentlich, außer in der Stadtmitte selber, überall.
4: Überall.
3: Also man muss immer gleichzügig einen Berg hoch.
4: Diese blauen Zonen, wo die Menschen besonders alt und gesund werden, sind auch meistens Orte, wo man immer steil den Hügel hoch und runter muss. Oder
3: das hält auf jeden Fall fit.
4: Ja. Glaube ich auch. Und ich meine, die Bevölkerung von Baden-Baden spricht ja auch dafür. Hier wird man auch ziemlich alt und glücklich, glaube ich.
3: Ich glaube, ich sag mal, das Klischee stimmt natürlich schon, dass viele Ältere tatsächlich auch noch hier hinziehen, aber es ist unheimlich gut gemischt, auch mit jüngeren Leuten, mit Familien.
1: Die Bienchen tun es, die Vögel auch im Frühling. Ja, und wir Menschen, wir auch.
3: Geheiratet wird in Baden-Baden generell sehr gerne. A, haben wir ein internationales Standesamt, wo auch wirklich dann jeder auch standesamtlich heiraten kann, was ja auch nicht überall der Fall ist.
4: Was heißt denn internationales Standesamt?
3: Also soweit ich weiß, kann man normalerweise halt nur mehr oder weniger an seinem Ort heiraten, standesamtlich. Und hier kann wirklich auch jeder kommen, sich einfach anmelden und hier offiziell getraut werden. Wir haben natürlich in Baden-Baden unheimlich viele schöne Locations für Feiern. Einmal im Kurhaus natürlich schon, und das sind alles Bereiche, wo man auch Terrassen mit dabei hat, wo man also dieses Innen und Außen machen kann. Wir haben den Wandelgang der Trinkhalle, wo man freie Trauungen wunderbar machen kann. Und in Baden-Baden ist halt alles kompakt, wenn die Gäste kommen. Man hat alle relativ nah beisammen, muss keine Shuttle-Transfers organisieren, was für viele natürlich auch sehr anziehend ist.
1: Angefangen hat das Kurhaus übrigens als Konversationshaus. Silke Michel gibt einen kurzen Abriss der wechselvollen Geschichte des Stadtmittelpunkts.
3: Es hat ja mal angefangen, als in Frankreich der Casinobetrieb verboten war. Und dann hat sich ja die Familie Bennersee nach Baden-Baden umorientiert. Und hier hat eigentlich damit angefangen, damals mal mit einem Saal, wo eigentlich alles stattgefunden hat. Treffpunkt, Tanzveranstaltungen, Spieltische standen da drin. Und es wurde dann aber relativ schnell in alle Richtungen erweitert. Auch ein paar Mal geändert. Wir hatten sogar mal ein Theater hier mit im Haus und eine Bibliothek vor Urzeiten. Und jetzt ist es halt wirklich Veranstaltungshaus, Casino, Restaurant. alles, was dazugehört.
1: Zur Entdeckung der örtlichen Natur macht ihr am besten eine Park- und Gartenführung mit. Und die am allerbesten mit dem Chef des Gartenamts höchstpersönlich. Wir treffen uns im Tulpen- und Narzissengarten an der Klosterwiese am Ende der schönen Lichtenthaler Allee. Landschaftsarchitekt Markus Brunsing kennt jede Tulpe und Narzisse, jeden Baum und Strauch beim Namen. Und er hat sie alle lieb.
5: Lady van Eyck, sie hat schon sehr früh geblüht. Die hat ihr Soll erfüllt für dieses Jahr.
4: Wow.
5: Blushing Lady.
4: So spitz.
5: Das ist doch wirklich eine ganz vornehme Tulpe. Und auch in diesem Farbspiel mit den Pinktönen. Und am Rand geht es ja dann in so ein Aprikot-Orange. Amazing Parrot. Parrot wie Papagei. Da hat man früher tatsächlich geglaubt, die gefransten Blütenblätter würden entstehen, weil im Winterlager die Mäuse an den Zwiebeln gefressen hätten.
6: Und da drüben ist meine Lieblingstulpe.
4: Ui.
5: Triple A. Die steht so perfekt. Da kann es regnen. Sie sieht wunderbar aus. Eine Darwin-Hybrid-Tulpe. Und sie hat dieses Orange, aber sie hat nicht einfach das Orange, sondern sie hat dann so einen leichten gelben Rand. Und dieses Orange spielt. Es ist so ein bisschen auch am Grund fast wieder mit einem Dunkelpink überhaucht. Das macht dieses Orange so spannend. Wir haben ja die großen Blumenbeete vor dem Kurhaus, vor dem Theater, vor der Trinkhalle. Und diese Blumenbeete werden ja jedes Frühjahr in einem anderen Farbkonzept bepflanzt. Wir arbeiten da mal mit dem Festspielhaus zusammen und gucken, welches ist das Opernhauptwerk der Osternfestspiele. Und dann versuchen wir, die Atmosphäre oder den Inhalt zu nehmen und uns inspirieren zu lassen für die Farben, die dann die Beete haben, die sie dann in der ganzen Stadt finden, auf Fahnen, auf Kübeln und in den Beeten und Schalen und Pflanzungen.
4: Weiß nicht, sieht nach Mozart aus.
5: Wir sind mit Mozart eigentlich ganz richtig hier, denn das ist der Dahliengarten und im Dahliengarten gibt es 64 Beete. Da blühen im August, September die Dahlien, aber im Frühjahr blühen natürlich keine Dahlien, die sind noch gar nicht gepflanzt, die sind ja ein bisschen frostempfindlich. Und hier blühen jetzt 64 verschiedene Tulpen- und Narzissensorten. Und die sind auch ein bisschen farblich sortiert. Dort drüben in dem Kreis sind die Beete alle in Rot, Gelb und Orange. Und wo hier wir sind gerade sind, da sind sie in Rosa, in Pink, in Violett, in so Cremetönen. Mhm. Und das ist wahrscheinlich das, was sie gerade an Mozart erinnert hat. So ein bisschen dieses leichte, liebliche, zarte. Da stehen wir gerade richtig.
1: Zwischen Kirschblüten, Tulpen und gelben Magnolien erblicke ich ein altbekanntes Gesicht in Bronze.
4: Superschön. Ich bin ganz begeistert.
5: Dann stehen hier noch schöne Büsten im Garten, wie es überhaupt in der ganzen Lichtenthaler Allee auch Denkmäler gibt für bedeutende Dichter und Komponisten.
4: Moment, die kenne ich irgendwo her.
5: Ja, die darf Ihnen bekannt vorkommen.
4: Ist das Droste Hülshoff?
5: Nee, das ist Clara Schumann.
4: Ach, das ist Clara Schumann.
5: Clara Schumann,
4: schon
5: die
4: ein bisschen älter.
5: Ehefrau, ja, sie ist da als Witwe dargestellt, obwohl ihr Gatte Robert Schumann schon Jahrzehnte vorher gestorben. Und viele kennen die Clara Schumann, da sieht sie allerdings jung drauf aus, weil sie früher mal auf einem D-Mark-Schein zu sehen war.
4: Ja, na klar.
5: Sie ist hier in Baden-Baden, weil sie hat gar nicht weit von hier drüben gelebt. Sie hatte ein Häuschen an der Oos und sie hat deswegen viel Zeit im Sommer in Baden-Baden verbracht. Im Winter war sie auf Konzerttourneen. Sie musste ihre Kinder großziehen. Sie war eine berühmte Pianistin. Sie war eine tolle Komponistin. Und sie hat mehrere Jahrzehnte in Baden-Baden immer wieder den Sommer verbracht. Fakt ist, dass Robert Schumann ja sehr früh gestorben ist und Brahms sehr mit Clara Schumann und der Familie verbunden war. Und da ist Brahms dargestellt. Und er hat ja auch hier komponiert in Baden-Baden. Er hatte sein Häuschen. Und eine seiner Sinfonien trägt ja auch den Beinamen die Lichtenthaler Sinfonie, weil wir ja hier gerade auf der Klosterwiese in Lichtenthal sind.
1: Zum Frühling gehört Musik unbedingt. Und davon gibt's reichlich in Baden-Baden. Immerhin sitzt hier das größte Opernhaus Deutschlands, das Festspielhaus. Rechts am Gebäude in bunter Schrift Tokarion, die unglaubliche Kindermusikwelt. Der Name kommt vom italienischen toccare, anfassen, berühren. Und von Toccata, das ist ein improvisiertes Musikstück. Und ja, das kann man hier auch frei spielen. Und zwar auf Socken.
4: Jetzt kommt gleich so eine Vorschulklasse und dann laufe ich hoffentlich gleich mit und gucke mir an, was man hier so alles entdecken kann. An der Garderobe sind so Schubladen mit Socken, das heißt, man muss hier die Schuhe ausziehen.
7: Genau, wir putzen nicht so gerne und es ist natürlich auch gemütlicher mit Socken. Und dann kann man sich auch schön bei uns verwirklichen, vor allem auf dem Walking-Piano. Dafür braucht man die Socken auf jeden Fall.
1: Musiklotsen wie Nora Raber führen Schulklassen, Familien und Erwachsene durch die Mitmach-Musikwelt. Harfen, Gitarren, Drums, Geigen, Kontrabass. Hier gibt es wirklich kein Instrument, das es nicht gibt.
4: Sag mal, und ist es die größte Blockflöte der Welt, die ihr da stehen habt?
7: Ich glaube schon. Die hatte sogar schon Auftritte in Filmen.
1: Und manchmal kommen auch ganz große Musiker und werden wieder zu kleinen Kindern.
7: Wir haben regelmäßig Künstlerbesucher aus dem Festspielhaus. Das waren jetzt vor 2 Wochen, waren die Berliner Philharmoniker hier. Und da haben die Hornisten uns beehrt. Vielleicht kennt der ein oder andere Sarah Willis. Die hat auch ein Schlauchhorn dabei, wo man eben auf dem Garten Schlauchmusik machen kann. Das kann man sich auch selber zu Hause basteln. Die haben sich auch sehr aufs Walking Piano gefreut. Die sind da auch alle einmal drüber.
1: Gar nicht so leicht, dieses Walking Piano. Selbst wenn man mit den Händen spielen kann, man muss hier hüpfen und gleichzeitig umdenken.
4: Okay, besser wird's nicht.
1: Raus aus dem Tokarion. Hier komme ich nochmal in Ruhe und spiele mich dann durch alle Instrumente des Orchesters. Am besten mit der ganzen Familie. Das Tokarion wird von der gemeinnützigen Sigmund Kiener Stiftung finanziert. Die Eintrittspreise sind daher sehr günstig. Unbedingter Tipp. Hallo, ich bin's. Baden-Baden im Frühling, da gehört natürlich eine Wanderung zu den Geroldsauer Wasserfällen einfach dazu. 1,5 Kilometer lang, der Spaziergang führt entlang des Grobachs auf naturbelassenen Wegen. Ganz besonders, wenn die Rhododendren so üppig blühen im Mai und Juni, da bleibt einem die Spucke weg und man denkt, man ist im Film. Und hinterher solltet ihr im Bütthof einkehren, die haben eine ganz tolle Schwarzwälder Kirschtorte. Oder eben so Hüttenklassiker, Wurstsalat, Bratkartoffle, Kässpätzle. Wohlsein, gell? Tschüssle! Zum Schluss besuche ich ein paar vierbeinige Bewohner Baden-Badens. Die Kutschpferde von Sabrina Möller. Und Sabrina Möller. Ihr gehören die schönen Kutschen, die man in Baden-Baden bei schönem Wetter durch die Innenstadt fahren sieht. Und die Kutschen samt Silber, Grauer, Schlesier, so heißen die Pferde, inklusive Kutscher im Frack und Zylinder, das gehört einfach zum Stadtbild Baden-Badens. Da bei der Arbeit nicht so viel Zeit zum Quatschen ist, treffen wir uns im Stall.
4: Hier steht sozusagen die Basis des Business. Ohne die läuft ja nichts.
7: Ja, genau.
4: Also wir sind am Ende der Straße, eigentlich gar nicht weit weg von der Innenstadt in Baden-Baden.
7: Genau, am Waldrand sozusagen, schön genau. Im Grünen.
4: Jetzt gucken die natürlich alle, hallo, wer ist denn da? Schlesier sind riesengroß, sehr kräftig, aber keine Brauereipferde, die sind mega elegant.
7: Es ist ein schweres Warmblut, also schweres polnisches Warmblut. Die sind vom Zuchtziel tatsächlich eigentlich ein bisschen kleiner, aber meine sind alle so zwischen 1,70 Meter und 1,75 Meter. Also die sind schon alle relativ groß. Aber ja, sie müssen ja auch eine große Kutsche ziehen.
4: Die bekommen hier gutes Futter einfach.
7: Genau auch das.
4: Und wo sind die Kutschen? Haben die eine eigene Garage?
7: Genau, die haben wir hinten in der Remise.
4: Und jetzt habe ich gehört, hast du ja das Business übernommen von jemandem, der das auch schon wiederum total lange gemacht hat.
7: Also mein Vorgänger hat es 22 Jahre gemacht und er hat es damals auch übernommen. Ich weiß aber nicht genau, wie lange er es gemacht hat, aber eigentlich gab es durchgängig Kutschen in Baden-Baden.
4: Großartig. Und die sind... Wie alt sind die? Die sehen ja uralt aus.
7: Die Kutschen sind tatsächlich neu gebaut. Also sind Nachbauten praktisch nach vom Vorbild einer Vis-à-vis-Kutsche von früher. Aber ich habe die tatsächlich selbst geplant. Also man kann zum Beispiel, wenn man das Verdeck schließt, an der Seite rausschauen.
4: Schön so Eierschale schwarz mit Chrom.
7: Und Holz, genau.
4: Und Holz, schön. Oh, darf man mal reingucken?
7: Ja, natürlich.
4: Und man kommt also relativ niedriger Einstieg. Man muss jetzt nicht
7: ja,
4: super
7: so
4: sportlich sein.
7: Knappe 30 Zentimeter sind es, glaube ich.
4: Mhm. Ui. Oh, gemütlich. Ja. Okay, und bei schlechtem Wetter kann man das Verdeck hochmachen, aber trotzdem ist es eigentlich ein Schönwettergeschäft.
7: Ja, natürlich. Also bei schönem Wetter hat man natürlich oben drüber alles frei. Man sieht die Bäume nach oben hin. Ist halt wie Cabrio offen oder geschlossen fahren. Mhm.
4: Ja. Wie läuft das? Wie weit im Voraus muss ich buchen, wenn ich jetzt Frühling in Baden-Baden bin?
7: Oder? Das kommt tatsächlich ganz auf den Tag an. Aber normalerweise reicht es so ein paar Tage vorher. Und oftmals geht es auch wirklich spontan als Laufkundschaft dann, wenn wir frei sind, dass man dann direkt spontan fahren kann.
4: Okay, also man sieht einen Kutscher da rumstehen, dann kann man mal hingehen und Hallo sagen und
7: genau.
4: fragen.
7: Genau.
4: Was kostet so eine Stunde in der Kutsche?
7: 180. Mhm. Pro Kutsche passen dann 4 Personen bequem rein. Wenn es schmale Leute sind oder mit Kindern, kriegen wir auch 6 rein.
4: Mit Chihuahua.
7: Die dürfen auch mit rein, wenn sie nicht zur Tür raus hüpfen. Wir hatten es tatsächlich mal einer, dass einer hier ein bisschen raus wollte. Das ist natürlich eher ungeschickt, wenn sie unter die Räder kommen.
4: Schuss und an die Leine in der Kutsche, alles klar. Das geht dann eine ganze Stunde, man wird wieder dort rausgelassen, wo man war. Oder darf man auch so einen Wunschort angeben? So, ich möchte jetzt gerne bitte zum Casino gefahren werden. Oder so.
7: Also wir starten grundsätzlich vor den Kurhauskolonnaden, aber es ist natürlich auch möglich, an speziellen Orten abgeholt oder ausgesetzt zu werden.
4: Und jetzt nochmal zu den Pferden, was ja die eigentlichen Stars der ganzen Geschichte sind. Man will die natürlich dann auch streicheln, wenn man mit der Kutsche fährt. Ne? Jetzt habe ich gehört, dass die schon ein bisschen frech sind auch und gerne mal knabbern.
7: Tatsächlich sagen wir, dass wir nicht möchten, dass sie gestreichelt werden, weil sie sonst garantiert 100 Hände am Tag im Gesicht hätten und das denen natürlich irgendwann dann auch auf die Nerven geht. Von daher versuchen wir es von vornherein zu verhindern.
4: Da hilft doch wieder der kleine Merksatz, was du nicht willst, dass man dir tut. Das füge auch keinem Pferde zu.
7: So sieht's aus.
4: Hunde möchte ich da auch gleich mal mit einschließen. Das macht man nämlich auch nicht bei Hunden. Oder bei fremden Kindern. Eigentlich bei niemandem.
7: Ja. Ja, wenn man sich selbst vorstellt, es kommt ein fremder Herr und toucht einem einfach ins Gesicht. Das will auch kein Mensch, ne?
1: So, wir halten fest. Frühling in Baden-Baden. Länger, schöner, bunter, grüner. Mit mehr Musik, Pferden, Parks und Wasserfällen. Und noch gar nicht erwähnt haben wir die weltberühmten Thermen, die lokale Sterneküche, Konditoreien, die zu den besten der Welt zählen. Ich sag nur König, das Casino und so weiter und so weiter. Und nochmal zurück zu Mark Twain, dem alten bissigen Zausel. So schlecht fiel sein Gesamturteil über Baden-Baden dann doch nicht aus. Die natürliche und künstliche Schönheit seiner Umgebung vereinigt sich wirkungsvoll und reizend, schrieb er immerhin. Wenn euch der Podcast gefällt, gönnt uns ein Like, empfehlt uns weiter. Vielen Dank fürs Zuhören und bis bald im Wald, eure Zara.
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1: Ich bin Katrin Steinberger. Die Preise in Deutschland werden sehr wahrscheinlich weiter steigen. Das Statistische Bundesamt gibt heute eine erste Schätzung ab zur Inflation diesen Monat, also Mai. David Riemer hat die Einzelheiten.
2: Hohe Spritpreise, das erleben wir seit Wochen an den Tankstellen und auch die Unternehmen. Sie werden die gestiegenen Preise voraussichtlich in gewissem Maße an die Verbraucher weitergeben. Da sind sich Volkswirte sicher. Konkret heißt das, wenn das Anliefern der Milch in die Molkerei mehr kostet, da die Tankfüllung mehr kostet, müssen Milchbauern und Molkereien diese Mehrkosten wieder reinholen. Den Preis für den Liter Milch zu erhöhen, ist da eine Möglichkeit.
1: Der Tarifstreit bei der Telekom ist beigelegt. Nach einem langen Verhandlungsmarathon gibt's mehr Geld für die rund 60.000 Beschäftigten. Ab August steigt die monatliche Zulage auf 340 Euro und ab 2027 gibt es 480 Euro. Außerdem sind betriebsbedingte Kündigungen bis Ende 2028 ausgeschlossen. Wer Verdi-Mitglied ist, bekommt einen Extrabonus. Das Urteil ist gefallen. Ein junger Islamist muss 15 Jahre ins Gefängnis. Der Österreicher mit nordmazedonischen Wurzeln hatte einen Anschlag auf ein Taylor Swift-Konzert im Wiener Ernst-Happel-Stadion geplant. Die Konzerte wurden damals wegen Terrorgefahr abgesagt und sorgten weltweit für Schlagzeilen. Der 21-Jährige hatte vor Gericht die Anschlagspläne gestanden und sich entschuldigt. Taylor Andrews aus den USA hat den Mount Everest vom Basislager aus bis zum Gipfel in unter 10 Stunden bestiegen. Das ist wohl neuer Rekord, berichtet die Fachseite Explorers Web. Er war dabei aber mit Flaschensauerstoff unterwegs und hat den alten Rekord um eine Stunde unterboten. Die Bergsteigerszene diskutiert, ob solche Zeiten überhaupt vergleichbar sind, weil viele Faktoren eine Rolle spielen. Zum Beispiel verändert sich die Route jedes Jahr.
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